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0: Ich bin der Rick aus Oberschöbling ins Frühstück um 4.
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0: 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Es ist jetzt früh um 5 und langsam Zeit, ins Bett zu gehen.
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0: Punkt 6 Uhr und wir wünschen unseren Hörern von Radio SRB einen wunderschönen Tag.
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0: In der Ködeskapelle findet eine musikalische Andacht um 10 Uhr statt. Ebenso eine Andacht zum Tag des offenen Denkmals können Sie besuchen um 10 Uhr in der Gertrudiskirche Graba, um 10 Uhr in Gondorf in der Marienkirche und in Oberwellenbronn.
1: Genau. Und am 20. September laden wir herzlich ein zum 16. Sonntag nach Trinitatis um 9.30 Uhr in die Johanneskirche. Da findet ein Gottesdienst zur interkulturellen Woche mit Pfarrerin Weigel statt. Am selben Tag um 10 Uhr Gottesdienst mit Kirchweih in der Gertrudiskirche in Graba.
0: Und am 26. September findet um 17 Uhr ein Gottesdienst zur Kirchweih und Erntedank mit Pfarrerin Weigel in Graba in der Gertrudiskirche statt. Und in Unterwellenbronn um 17 Uhr ein Konzert mit Kirchen, Posaunen und Maxhüttenchor.
1: Wir laden ein, am Sonntag, den 27. September, der 17. Sonntag nach Trinitatis, zu einem zentralen Gottesdienst um 10 Uhr zur Verabschiedung von dem Pfarrerehepaar Weigel in der Johanneskirche. Mit dabei sein wird die stellvertretende Superintendentin Ina Winter und die Thüringer Sängerknaben werden singen.
0: Des Weiteren können Sie sich vormerken, freitags um 18 Uhr in der Johanneskirche findet ein ökumenisches Friedensgebet statt und Gottesdienste werden noch abgehalten in der Thüringenklinik jeden Donnerstag 19 Uhr im Gottesdienstraum. Sie sind zu allen herzlich eingeladen. Das waren Volker Klettke und Karin Berger für Radio SRB.

0: Hello.
1: Привет.
2: Чао.
3: Каничуа.
4: Мархабан.
5: Яура.
0: Ниха.
1: Ой.
2: Guten Tag.
3: Намасте.
5: Bonjour.
6: Hola.
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8: Am Sonntag, den 6. September, haben wir das Theaterfest in Rudelstadt besucht.
9: Es waren viele, viele Leute dort und zahlreiche Stationen, wo man was basteln oder spielen konnte oder sogar sich verkleiden.
8: Wir haben auch Interviews an den Tag durchgeführt.
10: Mein Name ist Steffen Mensching.
9: Was passiert heute?
10: Wir machen in jedem Jahr zu Beginn der Spielzeit der Theatersaison ein großes Fest. Das ist das Theaterfest. Da kommt unser Publikum, besucht uns, erkundigt sich, welche Stücke wir bringen, was für Musik das Orchester spielt. Kinder, ältere Leute, wir backen Kuchen, wir spielen mit den Kindern Spiele. Die Leute können Quizfragen erraten und kriegen Preise. Und heute haben wir am Abend noch eine Veranstaltung in unserem großen Theater.
9: Was ist das für eine Veranstaltung?
10: Es ist eine Veranstaltung. Rudolstadt, die Stadt, in der wir hier unser Theater haben, ist 1250 Jahre jetzt alt. Er wurde vor 1250 Jahren erwähnt, also eine alte Stadt. Und zu diesem Stadtjubiläum machen wir eine Festveranstaltung, wo Schauspieler einige historische Persönlichkeiten spielen, die in der Geschichte der Stadt eine Rolle spielten. Das Orchester spielt. Ja, und es wird ein lustiger und vielleicht auch nachdenklicher Abend.
9: Wie viele Leute sind heute hier?
10: Ja, ich weiß es gar nicht genau. Vielleicht 2000? Ich kann es schlecht einschätzen. Wir zählen sie nicht. Aber es sind viele. Es kommen in jedem Jahr viele. Und wir haben auch Glück mit dem Wetter. Die Sonne scheint. Du kannst gar nicht richtig sehen.
9: Ja,
10: ja? Also, ich glaube, es sind sehr, sehr viele. Und viele kommen ja auch nur kurz oder einige Stunden und dann gehen sie wieder, andere kommen dazu. Deswegen kann man die ganz schlecht zählen.
9: Sind Sie zufrieden mit wie es heute läuft?
10: Ja, wir sind sehr glücklich, dass so viele Leute gekommen sind, auch so viele Kinder und ältere Leute. Also alle Generationen sind hier und ja, wir haben Glück mit dem Wetter, das ist ganz wichtig, dass es nicht regnet. Bei Regen ist das schlecht. Es ist auch nicht zu heiß.
9: Dankeschön.
10: Bitteschön.
9: Hallo, wie heißen Sie?
11: Hallo, ich bin Oliver Mörchel, ich bin Dramaturg hier am Schillertheater in Rudolstadt.
9: Was machen Sie heute?
11: Ja, ich bin verantwortlich für das Programm der nächsten 3 Stunden hier auf dem Platz vom Theaterfest.
9: Was haben Sie heute für Klamotten an?
11: Ich bin sehr schick gekleidet in einer Ausstattung von ungefähr 1800. Ich habe einen türkisfarbenen Gehrock an und dazu ein Jabot um den Hals und natürlich schicke Seidenstrümpfe, eine kurze Hose und passende Lederabsatzschuhe dazu.
12: Ich heiße Friedrich Schiller.
13: Was machen Sie heute?
12: Ich stehe hier am Selfie Point und tue so, als wäre ich Friedrich Schiller und verteile meine Karten.
13: Sind das Ihre echte Haare?
12: Nein, ich habe leider sehr, sehr wenig Haare. Das ist eine Perücke.
13: Dankeschön.
12: Sehr gerne, danke.
9: Hallo, wie heißen Sie?
14: Hallo, ich bin Isabel.
9: Was machen Sie heute?
14: Also ich bin aus der Kostümabteilung und wir machen zusammen Seifenblasen für die Kinder und haben uns schön verkleidet.
9: Haben Sie diese Kleid selber genäht?
14: Nein, das ist schon ein bisschen älter. Wir haben aus dem Fundus, wir haben einen großen Theaterfundus und da haben wir uns das rausgesucht.
9: Können Sie beschreiben, was Sie heute anhaben?
14: Ja, das ist aus den Märchen Hänsel und Gretel, das ist die Lebkuchenhexe.
9: Wie sieht's aus?
14: Also es ist sehr pink. Es ist nicht typisch Hexe, würde ich sagen. Es ist ein bisschen so, ja, pink und lila. Ich würde sagen, eine bunte Hexe.
9: Und warum haben Sie Knochen?
14: Von dem Hänsel- und Gretel-Märchen, der muss doch der Hänsel immer so einen Finger rausstecken, ob er schon schön dick ist. Und dann nimmt er ja immer den Knochen. Ich denke deswegen.
9: Dankeschön.
15: Ich bin Single, das steht auch auf der Klinge. Kruse, Freitag war eine Lüge. Er hatte nur einen Papagei.
16: Hallo, wie heißen Sie?
17: Mein Name ist Christina Hess.
16: Was macht ihr heute?
0: Ja, wir sind hier vom Schülerforschungszentrum Rudolstadt und haben hier eine Bastelknobelstation und haben unseren 3D-Drucker und auch 3D-Stifte mitgebracht.
9: Was kann man hier alles machen?
0: Hier kann man zum einen das T vom Theater Rudolstadt, das haben wir aus Holz ausgekartet, das kann man anmalen und hat dann einen Anhänger. Oder man kann das mit 3D-Druckstiften selber ausmalen, wie man das möchte. Dann haben wir halt noch ein paar Knobelsachen und Rätselsachen, die man hier ausprobieren kann.
9: Was kann man alles drucken?
0: Mit dem 3D-Drucker, da kann man eigentlich alles drucken. Was wir hier gerade drucken, ist die Maske vom Phantom der Oper.
9: Warum sind Sie heute da?
0: Wir möchten das Schülerforschungszentrum Rudolstadt natürlich hier vorstellen. Und hier kommen ganz viele Leute zum Theater. Und die haben nicht unbedingt was mit Wissenschaft und Technik am Hut, aber können sehen, was wir machen. Und das Theater hat uns auch gefragt, ob wir die Materialien hier zur Verfügung stellen können. Und da sind wir gerne gekommen.
9: Sind Sie happy, dass es so ankommt?
0: Ja, wir sind ganz begeistert. Es sind so viele da, die Lust und Spaß drauf haben, hier alles auszuprobieren. Ja, wir sind sehr, sehr glücklich.
9: Dankeschön.
0: Gern geschehen.

0: Hallo, wie heißen Sie?
1: Ich bin Frieda Dumke.
0: Was machen Sie heute?
1: Also ich bin hier die Theaterpädagogin und deswegen gucke ich so ein bisschen, dass wir ein schönes Angebot für Kinder und Jugendliche haben und dass auch gerade vor allen Dingen der Jugendclub hier schön aktiv ist und dass einfach Kinder und Familien hier eine schöne Zeit haben.
0: Was für Spiele spielt ihr?
1: Total unterschiedliche. Also hier der Jugendclub macht vor allen Dingen einfach theaterpädagogische Spiele, um einfach auch auf den Jugendclub aufmerksam zu machen und dass man auch sagt, hey, kommt vorbei, alle, die Theater spielen wollen, sind bei uns herzlich willkommen. Aber wir haben natürlich hier auch so eine kleine Jahrmarktsecke oder die Seifenblasen und das Kinderbasteln und so von unseren anderen Abteilungen. Also vielfältig, würde ich sagen.
0: Was wollt ihr dieses Jahr machen? Habt ihr was vor? Was Besonderes?
1: Mit dem Jugendclub als Inszenierung, da machen wir eine eigene Alice-Interpretation. Von dem, also frei nach Alice im Wunderland, aber ganz anders, ganz modern. Genau.
0: Haben Sie genügend Leute, die mitspielen dieses Jahr?
1: Also wir hatten jetzt neulich eine Schnupperprobe, da kamen zum Glück neue Jugendliche, die auch fest dabei sein wollen. Das heißt, wir sind eine schöne Gruppe, aber wir suchen immer Neulinge und wir freuen uns immer, wenn noch mehr Jugendliche zu uns kommen. Also wir haben eine tolle Gruppe, aber wer Bock hat, Theater zu spielen, ist bei uns immer willkommen.
0: Danke.
1: Gerne.

0: Veranstaltungstipp.
1: Was steht im Monat September auf dem Programm in der Stadtbibliothek in Rudolstadt? Darüber spreche ich wie immer mit der Annelie. Hallo Annelie.
2: Hallo Lilo.
1: Am Donnerstag, den 17.09. um 19 Uhr, Plan International, gibt Kindern eine Chance.
2: Diese Veranstaltung findet innerhalb der interkulturellen Woche statt. Und da trifft sich die neu gegründete Plan-Aktionsgruppe. Und die wollen einfach mal ihre Arbeit vorstellen.
1: Und am Dienstag, den 22.09. um 19 Uhr, Maurizio Pohl, Lateinamerika im Rechtsdruck.
2: Ja, diese Veranstaltung wurde uns über einen Spanischlehrer hier aus Rudolstadt vermittelt. Der Maurizio Pohl lebt in Berlin, macht dort seinen PhD oder seinen Doktor und wird über sein Thema sprechen. Und da geht es um die aktuellen Entwicklungen in Südamerika hinsichtlich der Parteienlandschaft. Eintritt ist da frei.
1: Am Donnerstag, den 24.09. um 19 Uhr ist wieder Petra Jaffra in der Bibliothek. Diesmal mit neuen Geschichten, Rudolstädter Geschichten, neue.
2: Ja, die Petra Jaffra hatte ja schon einen ersten Vortrag, der sehr gut ankam. Sie verbindet das auch immer mit einer Quizrunde, also man musste auch etwas erraten. Dieses Mal ist die Frage schon vorab, was haben Strauss Pottery in Rudolstadt, Macy's in New York und die Titanic miteinander zu tun? Darum wird es dann gehen.
1: Interessant, also schon mal ein bisschen vorbereiten. Am Samstag, den 26.09. von 14 bis 17 Uhr gibt es dann einen Workshop mit dem Titel »Von allen Wassern getragen«.
2: Ja, diesen Workshop wird Sibylle Reichel leiten. Der findet auch an drei Terminen statt, an dem 26.09., dann nochmal im Oktober und November. Und da geht es einfach darum, dass Frauen sich treffen, einen Raum für Austausch haben, sich kreativ entfalten und ja, gestärkt einfach aus diesem Zusammenkommen herausgehen. Dieser Workshop wird gefördert über das Landratsamt Saalfeld-Rudolstadt, kostet aber dennoch eine Teilnahmegebühr von 10 Euro.
1: Das war's. Ich finde wieder ein vielseitiges Programm und ich freue mich drauf. Vielen Dank.
2: Wir uns auch. Danke auch.
1: Über das Programm in der Stadtbibliothek in Rudolstadt für den Monat September sprach ich wie immer mit der Annelie und ich bin Lilo Franke, Radio SRB.

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wird, wurde heute gefeiert. Die Landessportschule blickt auf 100 Jahre Geschichte zurück. Beim Tag der offenen Tür konnten wir hinter die Kulissen schauen.

0: Wie genau der Tag entstanden ist, beziehungsweise was hinter der Planung steckt, hat uns Christian Müller erzählt.
1: Ja, mein Name ist Christian Müller, ich bin der Leiter der Landessportschule.
2: Was feiern wir denn heute hier?
1: Also wir feiern erstmal heute unseren Tag der offenen Tür, aber das ist natürlich eingebettet in 100 Jahre Sportschule Bad Blankenburg.
2: Was gibt es denn heute Besonderes zu erleben?
1: Also ich glaube, es ist erstmal für jeden was dabei. Es gibt unglaublich viele Bewegungsangebote von Flag Football bis Tischtennis, Handball, Speedmessung, Fechten tatsächlich auch mit dabei. Also wirklich ein richtig buntes Programm.
2: Nun wird ja neben dem Tag der offenen Tür auch 100 Jahre Sportschule gefeiert. Was hat das denn für eine Relevanz?
1: Nun, wir sind erstmal der größte Beherbergungsbetrieb hier im Landkreis. Insofern kommen natürlich viele Gäste aus nah und fern, also nicht nur aus dem Inland, sondern auch aus dem Ausland hier zu uns an die Sportschule als Gäste. Und ich glaube, damit können wir natürlich auch allen Menschen zeigen, wie schön hier auch der gesamte Landkreis ist.
2: Nun durften wir ja den Tag der offenen Tür schon in den letzten Jahren begleiten. Dadurch, dass es aber dieses Jahr ein Jubiläum ist, war das ein besonderer Aufwand zur Organisation oder gibt es irgendwelche besonderen Highlights dieses Jahr?
1: Also ich glaube, besondere Highlights, klar, wenn man 100 Jahre wird. Aber ich denke, es ist vielleicht sogar noch ein Ticken leichter gewesen, die Partner zu finden und zu sagen, los, komm, bei 100 Jahren, das sind wir in jedem Fall dabei. Und ich hoffe sozusagen, dass die Leute heute alle so viel Spaß hatten, dass es in den nächsten Jahren genauso leicht wird, zu sagen, kommt dabei und unterstützt uns.
2: Und was bedeutet dieses Jubiläum für Sie persönlich so als Chef?
1: Für mich persönlich? Also ich bin erstmal unglaublich stolz auf meine tollen Mitarbeiter und Mitarbeiterinnen, weil das ist ohne so ein großartiges Team kann man das gar nicht leisten. Und das wünsche ich mir eigentlich auch, dass uns das in den nächsten 100 Jahren gelingt, dass wir so als Team gemeinsam für unsere Gäste da sind. Weil ich glaube, wenn wir miteinander gut umgehen, dann merken das die Gäste und dann sind auch die Gäste happy.
0: Von Nachwuchstalenten bis zu erfahrenen Sportlern. Zahlreiche Vereine waren fortvertreten. Wie sie den Tag gestaltet haben, hören wir jetzt. Also wir sind hier gerade am Stand vom SV 1883 Schwarzer. Wer seid ihr überhaupt? Was bietet ihr hier an?
3: Also der SV Schwarzer ist ein sehr großer Verein in der Region. Und wir haben sehr viele Sportarten, die wir anbieten. Vom Schwimmen über Leichtathletik, über rhythmische Sportgymnastik, Judo und auch die Para-Leichtathletik. Ja, also wir sind ein sehr vielfältiger Verein. Wir haben sehr viele Mitglieder. Ist auch ein relativ großer Verein. Und wir vertreten heute hier den Stand für den SV Schwarzer.
0: Genau, wir haben vorher im Programm auch schon gesehen, der SV Schwarzer, der ist relativ breit vertreten heute bei der Veranstaltung. Können Sie vielleicht dazu noch irgendwas sagen?
3: Ja, also wir haben hier einen Stand allgemein von der Geschäftsstelle. Wir haben hier hinten am Teich einen Stand von den Schwertfechtern, die historisches Schwertfechten machen. Hier nebenan findet sich der Judoverein mit einem Stand und der Schwimmverein ist auch vertreten. Und die rhythmische Sportgymnastik hat hier gleich einen Auftritt. Die sind auch hier und vertreten uns.
2: Wir stehen jetzt hier beim Muskelkater-Sportabzeichen. Wer seid ihr denn?
4: Wir sind vom Kreissportbund und der Kreissportjugend. Also mein Name ist Conziella Barth, ich bin die Vereinsberaterin und die Geschäftsführerin vom Kreissportbund. Und an meiner Seite sind noch die Kollegen von der Kreissportjugend, der Vorsitzende, der Daniel Böhm und die Dörte Schwertner.
2: Was ist das hier überhaupt für ein Projekt?
4: Also das Muskelkater-Sportabzeichen ist das Sportabzeichen für die Allerkleinsten. Normalerweise macht man das Sportabzeichen ja erst, wenn man ein bisschen größer ist. Aber hier können die Kleinsten, also bis sie so in die Schule kommen, 6 Jahre ungefähr, dann ihr Abzeichen machen, was so ein bisschen abgewandelt ist. Sie müssen laufen, sie müssen springen, sie müssen balancieren, sie müssen rollen. Genau. Und haben da verschiedene Stationen, die sie zu absolvieren haben und kriegen danach so ein kleines Abzeichen, was sie sich auf ihr Sport-T-Shirt nähen können.
2: Also mehr oder weniger wie das deutsche Sportabzeichen für kleinere Kinder. Warum ist das denn wichtig für die Kinder?
4: Na, um die Kinder erstens an den Sport ranzuführen, vielleicht dann auch zum Sportverein zu bringen. Wir haben auch Infomaterial mit, wo dann drin steht, in welchem Sportverein man welche Sportarten auch für kleinere Kinder schon machen kann. Ja, und dann will man vielleicht auch mal hinterher das große Abzeichen machen vom Deutschen Sportbund, genau.
2: Und wie wird das Ganze von den Familien angenommen?
4: Ja, heute hier waren schon einige da, könnten noch ein paar mehr sein. Spielt sich aber halt ein bisschen mehr so vorne auf der Gymnastikwiese ab. Aber so an sich sind wir ganz zufrieden. Wir haben letzte Woche das schon mal gemacht in Rudolstadt, im Salamax oben.

0: Da war es natürlich ein bisschen mehr zentrierter, aber alles gut. Also werden sicherlich noch ein paar kommen.
1: Doch neben den ganzen Vereinen gab es natürlich auch die Gäste. Und die haben wir natürlich auch für Sie befragt. Warum sind Sie heute hier?
2: Aus Leidenschaft zum Sport. Und weil unsere Freunde aus Bad Langenbach kommen und wir die mit besuchen wollten.
3: Also ich bin hier, weil es einfach fantastisches Wetter ist, weil die Landessportschule im Herzen von Bad Langenburg steht und ist und weil hier einfach der Sport zu Hause ist und weil das immer wieder Spaß macht, hier zu sein.
4: Ich bin hier wegen einem Schulprojekt. Ja.
1: Okay, und wie hat Ihnen die Festivität heute insgesamt gefallen?
2: Sehr schön. Sehr schöne Organisation. Hat uns alles super gefallen. Die Kinder hatten ganz viel Spaß drin in der Halle, in der Schaumstoffgrube. Wetter passt. Alles gut.
4: Ich finde es sehr schön, macht sehr viel Spaß, viel Stimmung.
3: Bis jetzt ganz gut, schade, dass es so kurz ist.
1: Nach vielen Gesprächen, spannenden Einblicken und ein Blick auf 100 Jahre Sportgeschichte steht fest, die Landessportschule ist auch heute noch ein wichtiger Treffpunkt für den Sport in der Region. Das waren Melina Eis und Pauline Schröppel und Sie hören SRB.

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1: Ach ja, ich finde FSJ ist ja was Schönes. Doch wie schön ist es wirklich? Radio SRBs letzte FSJler.
2: Emma, Henriette und Jannis
1: haben sich gegenseitig interviewt, um sich auf spannende Fragen spannende Antworten zu geben. Doch nicht nur die früheren FSJler werden euch diese Fragen beantworten, sondern auch die neuen FSJler. Darunter Pauline Schröppel und meine Wenigkeit, Jonah Selch.
2: Rein mit euch ins Interview, Emma, Henriette und Jannis.
3: Warum hast du dich damals dazu entschieden, einen Freiwilligendienst zu machen und warum beim SRB?
4: Ich war in der Schule in der Radio AG und das hat mir ganz, ganz viel Spaß gemacht. So viel Spaß, dass ich irgendwann gesagt habe, ja, Journalistin will ich werden. Dann bin ich auf die Suche gegangen nach Freiwilligendiensten, die dazu passen könnten, hatte mich bei ein paar beworben und dann schlussendlich ist es der SRB geworden.
3: Also es war klar, dass ich gerne ein FSJ machen möchte. Erst dachte ich sogar eher an sowas wie Kindergarten oder Theater, weil ich habe immer so vielleicht mehr oder weniger aus Gag gesagt, so nach meinem Abi gehe ich erstmal ins Theater. Aber dadurch bin ich halt so allgemein auf die kulturellen FSJ-Angebote gestoßen und habe dann halt das mit einem Radio gesehen und dachte ich, gucke ich mir mal an, bewerbe ich mich mal. Hört sich auf jeden Fall total toll an und so habe ich das gemacht und so bin ich dann reingekommen und war total fasziniert.
5: Ich habe mich dazu entschieden, weil ich ursprünglich auch Medientechnik studieren wollte und da habe ich mich mal so umgeguckt und habe gesehen, ach, man kann ja im Radio auch ein FSJ machen und dann dachte ich mir, ja, wenn ich Medientechnik studieren will, dann kann ich mir ein bisschen Erfahrungen sammeln in der Medienwelt und deswegen habe ich mir gedacht, ja, warum nicht Radio SRB.
3: Mit welchen Erwartungen bist du in dein freiwilliges kulturelles Jahr gestartet?
4: Ich wusste ja so ein ganz kleines bisschen, wie Radio funktionieren könnte durch die Radio AG. Natürlich haben wir ganz andere Sachen gemacht. Im Prinzip haben wir nur unsere Schule vorgestellt und wenn wir mal ein Interview gemacht haben, ging das auf den Blog. Also es war gar nicht so, wie ist ein Radioprogramm aufgebaut, wie macht man das abwechslungsreich, wie gestaltet man Sendungen oder sowas. In die Richtung ging es gar nicht. Ich glaube, Hörspielprojekte haben wir auch gemacht, sowas.
3: Ich hatte in der Schule schon öfters mal so Podcasts gemacht mit so Freundinnen, wenn so das Angebot war, ja, da dachte ich, oh Mann, das hat so Spaß gemacht, das zu schneiden und zu bearbeiten. Und dann dachte ich, ja, das Erstellen von eigenen Beiträgen und so, so ähnlich stelle ich mir das vor, nur halt ein bisschen ernsthafter.
5: Ach so, das habe ich vergessen zu erwähnen. Ich hatte davor ein Praktikum gemacht tatsächlich. Und deswegen wurden mir die Erwartungen, glaube ich, schon auch so gesetzt. Ja, ich wollte es einfach kennenlernen. Ich hatte nicht so wirklich Erwartungen. Ich war einfach mehr gespannt, wie das sich so ein Jahr entwickeln kann.
3: Und wie hat sich das Jahr dann entwickelt?
4: Ich hatte zum Glück ein bisschen Vorerfahrung mit Interviews. Ich habe aber auch wahnsinnig viel dazugelernt in meiner ersten Zeit. Und als ich dann das erste Mal moderieren durfte, also das erste Mal auf dem Saalfelder Marktfest stand, ein Mikrofon in der Hand hatte, da wusste ich, ich will nie wieder was anderes machen.
3: Also es war auf jeden Fall auch ernster und ich hatte nicht immer so die Kapazitäten, jeden Beitrag so kreativ zu gestalten, wie ich es halt so dachte. Aber jetzt vor allem gegen Ende und so habe ich das schon durchgezogen.
5: Na, ich würde sagen, recht positiv. Also ich habe viele Menschen kennengelernt. Ich war auf vielen lustigen Veranstaltungen. Ich konnte für mich selber auch so positive Eigenschaften auch ziehen. Ich habe viele Sachen organisiert bekommen und ja, keine Ahnung, das war einfach gut, das einfach ein Jahr lang zu machen für mich selber.
3: Wenn du jetzt auf deinen Freiwilligendienst zurückschaust, was würdest du anderen raten, die überlegen, einen Freiwilligendienst zu machen oder sogar einen Freiwilligendienst im SRB zu machen?
4: Ja, die Leute müssen nicht mal selber was machen, ja, aber das ist auch, wenn wir auf Leute zugehen und sagen, hier, das klang jetzt cool, was sie gerade gesagt haben, können wir da mehr drüber machen? Also, dass wir auch in der Position sind, Menschen eine Stimme zu geben oder auf Projekte aufmerksam machen können, die sonst niemals irgendwo eine Bühne bekommen. Das ist, glaube ich, auch sehr, sehr schön.
5: Also ich kann aus meiner Sicht sagen, dass ich es auf jeden Fall hilfreich fand, dass ich ein Praktikum gemacht habe, weil ich kann mir auch vorstellen, dass Leute zum Beispiel auch bei uns Radio SRB, dass sie ganz andere Erwartungen haben, ganz andere Vorstellungen haben von dem, was wir machen und dann irgendwie im FSJ, im FKJ sitzen und dann unzufrieden sind und dann ist es ja für beide Parteien schwierig. Würdest du dein FKJ weiterempfehlen?
3: Ja, auf jeden Fall würde ich das weiterempfehlen. Wer gerne sich für Radio interessiert, der sollte das auf jeden Fall machen. Also mein Rat an alle ist, ausprobieren. Einfach ausprobieren.
4: Hey, super. Dankeschön.
3: Danke, Emma.
2: Ach, was für schöne Antworten. Hier kommt für euch Pauline Schröppel und Jonah Selch.
1: Oh, ich höre mich irgendwie nur an der linken Seite.
6: Ich höre dich auch nur links.
1: Alles klar, gut. Wieso hast du dich für ein FSJ im Radio SRB entschieden?
6: Nach der Schule
3: dachte ich mir, ich muss jetzt irgendwas machen. Deswegen habe ich einfach mal im Internet geschaut, was es da so gibt. Und dann bin ich auf die Seite gestoßen, SRB, habe mir das alles mal angeschaut, durchgelesen und dachte mir, ja, das würde eigentlich ganz gut zu mir passen. Und ja, dann habe ich mich letztendlich angemeldet.
1: Das ist schön. Bei mir war es komplett anders. Und zwar war ich richtig im Stress tatsächlich irgendwie was zu suchen, was zu mir passt und was mir dann schlussendlich auch hilft, Synchronsprecher zu werden. Ganz viele Bewerbungen gemacht zur Veranstaltungstechnik, bis mir dann halt einer bei einem Bewerbungsgespräch gesagt hat, das ist gar nichts, wo du viel mit Tonen machst. Und dann hieß es, mach doch ein FSJ. Und dann war ich so, warum nicht? Klar. Nach vielen FSJ-Absagen habe ich hier eine Zusage bekommen und jetzt bin ich hier. Welche Erwartungen hast du denn zu diesem Jahr?
3: Für mich war eigentlich schon klar, ich will das jetzt machen und ich habe mich einfach gefreut auf das, was kommt. Also ich habe jetzt auch nicht gedacht, dass ich gleich so in der ersten Woche so eigene Beiträge machen kann und alles selbstständig, sondern ich bin wirklich davon ausgegangen, dass ich jetzt erstmal in den ersten paar Wochen, ersten paar Monaten einfach mal so über die Schulter schaue und mal alles kennenlerne. Also die Erwartungen zum FSJ, also ich habe nicht so große, aber persönliche Erwartungen an mich, dass ich als Person einfach wachse und auch viel dazulerne.
1: Also ich habe wirklich nicht erwartet, dass was ich dachte, wäre jetzt so, wir setzen dich an den PC, das ist das Schnittprogramm, du lernst ein paar Grundlagen und dann schneidest du hier vielleicht mal ein Interview oder so.
3: Ja, das dachte ich auch, dass wir einfach so dann im Hintergrund.
2: Ja, klar. Gut, danke fürs Interview.
1: Das war der Beitrag zu FSJ-Interview.
2: Und hier waren für euch Jonah Selch
3: und Pauline Schröppel.
1: Und sie hören Radio SRB.

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1: Die öffentliche Wahl zum Vogel des Jahres 2027 startete am 8. September. Keulgrabe, Kranich, Mehlschwalbe, Trauerschnäpper und Wasseramsel stehen in diesem Jahr zur Auswahl. Über das virtuelle Wahllokal können auch Thüringer Bürgerinnen und Bürger mitentscheiden, welcher von den 5 Kandidaten die Krone in der Vogelwelt 2027 tragen soll. Jeder der Kandidaten bringt ein Naturschutzthema mit, das unsere Aufmerksamkeit braucht. Darum hat jeder der 5 es verdient, gewählt zu werden, sagt Markus Ollermünder, der Naturschutzreferent des NABU Thüringen. Der Keulgrabe ist aus vielen Märchen und Mythen bekannt. Der besonders intelligente und soziale Vogel hat völlig zu Unrecht ein schlechtes Image. Im Mittelalter galt er als Schädling oder Unglücksrabe. Und auch heute wird sein Leben durch Abschüsse und Vergiftungen bedroht. So steht der große Vogel immer noch in der Liste der jagbaren Arten in Thüringen. Es gilt zwar eine ganzjährige Schonzeit, allerdings ist es sinnlos, dass geschützte Arten wie Keulgraben dem Jagdgesetz unterliegen, sagt Markus Ollermünder. Der Keulgrabe ist etwa so groß wie ein Bussard und damit der größte Singvogel der Welt. Sein Slogan: schwarze Federn, helles Köpfchen. Mit seinem typischen Trompeten stellt sich der Kranich zur Wahl. Der Zugvogel ist ein in vielerlei Hinsicht spektakulärer Kandidat. Mit bis zu 116 cm Körperhöhe ist er größer als ein Weißstorch. Seine eleganten Balztänze im Frühjahr und sein Zug in großen Keilformationen im Herbst sind Naturschauspiele, die jedes Jahr viele Menschen faszinieren. In Thüringen rasten die Vögel des Glücks, der Liebe und des Friedens, zum Beispiel am Stausee Kelbra und am Rückhaltebecken bei Straußfurt. Weil er Feuchtgebiete zur Rast und Brut braucht, lautet sein Slogan: allzeit nasse Füße. Die Mehlschwalbe hat als Insektenfresser und Gebäudebrüter gleich 2 Probleme, die ihren Bestand gefährden. Durch den Insektenschwund hat sie weniger Nahrung zur Verfügung. Zudem werden ihre Nistplätze, Halbkugeln aus Lehm, die sie an die Außenseite von Häusern baut, oft entfernt, etwa bei Gebäudesanierungen. Das Jahr 2026 war für Mehlschwalben besonders schlecht. Vielerorts im Freistaat sind die Bestände stark zurückgegangen, stellt der NABU-Referent dar. Die Mehlschwalbe ist laut Roter Liste Deutschlands gefährdet. Ihr Wahlkampfslogan lautet: auf gute Nachbarschaft. Anders als sein Name vermuten lässt, ist der Trauerschnäpper ein munterer Luftakrobat. Er fängt sein Futter oft im Flug von einer Sitzwarte aus. Doch Insekten gibt es immer weniger. Außerdem hat er ein Zeitproblem. Weil der Frühling durch die Klimakrise immer früher beginnt, geht der Trauerschnäpper oft leer aus bei der Suche nach geeigneten Bruthöhlen und Nahrung für seinen Nachwuchs. Wenn er aus seinem Winterquartier südlich der Sahara zurück ist, sind viele Baumhöhlen und Nistkästen schon besetzt und die Insektenentwicklung zum Teil weit vorangeschritten. Auch er gilt bundesweit als gefährdet und in Thüringen sogar als stark gefährdet. Sein Slogan: mach Tempo fürs Klima. Die Wasseramsel ist der einzige einheimische Singvogel, der tauchen, schwimmen und sogar unter Wasser laufen kann. Ihr überwiegend braunes Gefieder ist sehr dicht und somit perfekt an die aquatische Lebensweise angepasst. Sie brütet vor allem in der Nähe von geröllreichen, schnell fließenden Bächen und Flüssen im Wald- und Bergland. Schwerpunktgebiete der Wasseramsel liegen im Freistaat im Thüringer Wald, im Schiefergebirge, in der Rhön, im Eichsfeld und im Südharz. Verbreitungslücken gibt es dagegen im Thüringer Becken. Ihr Nest baut sie in der Uferböschung oder in Mauerlöchern. Sie ist das ganze Jahr über zu beobachten und derzeit ungefährdet. Ihr Slogan: klarer Bach, klarer Fall. Bis zum 15. Oktober 11 Uhr kann abgestimmt werden. Noch am selben Tag wird der Sieger bekannt gegeben. Übrigens, der Vogel des Jahres wurde in Deutschland erstmals im Jahr 1971 gekürt. Seit 2021 wird er durch eine öffentliche Wahl bestimmt. Der aktuelle Vogel des Jahres ist das Rebhuhn. Das waren Auszüge einer Pressemitteilung des NABU Thüringen. Am Mikrofon für Sie Karin Berger, Radio SRB.

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1: Deutschlands bekanntester Literaturkritiker Dennis Scheck, heute am 8. September anlässlich unserer Festwoche zum 1250. Jubiläum der Stadt im Löwensaal in Rudolstadt. Hallo Herr Scheck.
2: Schönen guten Tag.
1: In Ihrer Bestsellerbibel 20 Jahre Schatz und Schund nehmen Sie die Bestsellerlisten der 20 Jahre unter die Lupe. Nach welchen Kriterien sind Sie denn davor gegangen?
2: Naja, Literaturkritik betreibt man nicht mit einem Einheitsmaß, dass man wie das Urmeter in Paris in einem Tresor aufbewahren kann und das ist ein Leisten, über die ich dann alle Bücher schere, sondern jedes Buch stellt eigentlich die Kategorien, nach denen es beurteilt werden möchte, selber auf. Und die ist natürlich im Falle eines Kochbuchs etwas anderes als im Falle eines Thrillers, Krimis oder eben auch einer literarischen Erzählung, eines Lyrikbandes oder eines Romans. Insofern hilft alles nichts, sondern man muss anfangen, den Text zu lesen und sich dann Gedanken machen, nach welchen Kriterien möchtest du, liebes Buch, denn eigentlich von mir beurteilt werden.
1: Ist es jetzt ein Schatz oder ein Schund? Schatz oder Schund?
2: Gut, das meiste liegt irgendwo in der Mitte und dazwischen und die Welt ist nicht schwarz oder weiß, sondern eben in sehr viele Grautöne eingeteilt und so ist es in der Literaturkritik natürlich auch.
1: Was macht für Sie ein gutes Buch aus?
2: Naja, also ein exzellentes Buch ist ein Buch, das mich zwingt, in eine Richtung zu sehen, in die ich freiwillig nicht geschaut hätte. Das meinen Kopf durch mehr oder minder sanfte Ohrfeigen in eine Richtung bewegt, die ich bislang mir nicht von der Welt betrachtet habe. Deshalb eröffnet ein wirklich großer, neuer literarischer Text einem eine Perspektive, die man vorher nicht gefunden hat. Und deshalb ist jedes wirklich gute Buch, das man liest, eine Erweiterung seiner Weltanschauung, wenn man so möchte. Goethe sagte mal, man sieht nur, was man weiß. Und ich glaube, da hat der Alte recht. Tatsächlich weiß man, wenn man Samuel Beckett gelesen hat, von dem gerade die Deutschland-Tagebücher seiner Reise durch Deutschland während der Nazizeit erscheinen, oder wenn man Franz Kafka gelesen hat, oder wenn man Wladimir Nabokov gelesen hat, mehr von der Welt, weil man eine andere Sicht auf die Welt entwickelt hat, die man ohne Kafka, Beckett oder Nabokov nicht entwickelt hätte.
1: Wie sieht, muss man sich Ihre Bücherwand zu Hause vorstellen, Ihre Bibliothek zu Hause?
2: Seit 17 Jahren teile ich mein Leben mit einem kleinen braun-weißen Hund, einem Jack Russell Terrier, beziehungsweise, wie ich gerne sage, einem Jack Russell Terrier namens Stups. Und dieser Hund legte großen Wert darauf, in seinem zweiten Lebensjahr, dass meine Frau und ich umziehen und statt einer Stadtwohnung im zweiten Stock direkt an einem sehr belebten Platz in der Kölner Südstadt uns eine Wohnung nehmen, die zwar kleiner war, dafür aber einen Garten besaß. Und dieser Umzug führte dazu, dass ich meine Bibliothek von ca. 8000 Bänden um die Hälfte reduzieren musste. Das ist eine Erfahrung, die mag ich keinem Menschen wünschen. Das war echt ein tiefer Einschnitt, der ging bis auf den Knochen. Andererseits habe ich es nie bereut. Jetzt muss ich also mit dieser Zahl ausgehen und ich habe für meine private Bibliothek die eiserne Regel: für jedes Buch, das kommt, muss eines gehen. Deshalb, wenn ich meine private Bibliothek ausflöhe, stehe ich vor Fragen, die wirklich diffizil sind. Nämlich, möchtest du Aeschylus oder Adorno? Buchstaben A ja. Zu bleiben und das ist eben auch wirklich diffizil.
1: Das fällt Ihnen bestimmt auch schwer, also nicht leicht, sage ich mal, sich da von den Büchern zu trennen, kann ich mir vorstellen.
2: Nein, und wie man es macht, macht man es falsch, okay. Weil wenn ich mich gegen Aeschylus entscheide, dann bin ich sicher, dass ich in der nächsten Woche dringend auf die gesammelten Werke von Aeschylus angewiesen bin.
1: Und noch eine andere Frage, Sie geben mir auch die 10 Gebote den Lesern. Was ist jetzt ein wichtiges Gebot oder was würden Sie sagen, was sollten die Leser wirklich beachten?
2: Also das große Vergnügen der Literatur ist ja, dass man in der Literatur sein Geschlecht wechseln kann. Ob ich das jetzt unbedingt als Drag Queen auf der Straße machen möchte, sei jedem anheimgestellt. Aber ich finde, es ist eine gute Idee, wenn man als Mann sich identifiziert, Bücher von Frauen zu lesen. Und ich finde es eine gute Idee, wenn Frauen Bücher von Männern lesen. Also diese Möglichkeit zum literarischen Geschlechterwechsel, in die Haut eines anderen zu schlüpfen, die finde ich schon mal ganz toll. Dann liegen meine Wurzeln ja im literarischen Übersetzen. Und ich finde, wir haben in Deutschland ein unglaubliches Privileg. Wir sind nämlich Weltmeister, zwar nicht im Fußball, aber im literarischen Übersetzen. Kein Land übersetzt so viel Literatur wie die Deutschen. Das heißt, wenn wir in eine deutsche Bibliothek gehen, in eine deutsche Buchhandlung, dann haben wir ein unermessliches Reservoir an Weltliteratur zur Verfügung. Wir können Gegenwartsliteratur aus Finnland lesen und aus Slowenien, aus vielen Ländern Afrikas, aus Südamerika, aus Asien. Und wir können Bücher von Han Kang, der Literaturnobelpreisträgerin, lesen, genauso wie Bücher auch aus der Dissidenz in Russland oder in Belarus oder sowas. Wir können Gegenwartsliteratur aus der Ukraine lesen. Und das ist ein enormes Privileg. Weil wenn Sie zum Beispiel auf den US-amerikanischen Literaturmarkt schauen, dann merken Sie, dass das keine Selbstverständlichkeit ist. Wenn Sie in einer US-amerikanischen Buchhandlung in die Kinderabteilung gehen, dann finden Sie da, bis auf wenige Ausnahmen, fast ausschließlich US-amerikanische Kinderbuchautoren. Die armen amerikanischen Kinder, die wissen nicht, dass es jenseits der USA auch noch andere Länder mit anderen Sprachen gibt.
1: Wie schade eigentlich.
2: Ja, aber da verstehen Sie, so verdummt man ein 300-Millionen-Volk. Und das, finde ich, ist eine große Stärke des deutschen Buchmarkts. Ich glaube auch, dass wir Deutschen deshalb so lange Exportweltmeister in der Wirtschaft waren, weil wir diesen literarischen Import in unseren Buchhandlungen, in unserer literarischen Szene hatten. Ich glaube wirklich, da gibt es einen Zusammenhang und den sollten wir stärken und wahren.
1: Auf jeden Fall. Haben Sie ein Lieblingsbuch, was Ihnen sofort einfällt?
2: Auf eins kann ich mich nicht runterhandeln lassen, aber auf drei. Ich finde tatsächlich, dass Shakespeares gesammelte Werke eine verlässliche Trostlektüre sind. Dann habe ich persönlich einen Lieblingsautor aus der deutschen Nachkriegsliteratur. Das ist Arno Schmidt, den ich so scharf und witzig und ironisch und auch gegen den Mainstream schreibend sehe, dass ich den immer noch mit wahnsinnig großem Vergnügen lese, mich an seinem Atheismus, an seinem Nonkonformismus und an seiner Wortwitzigkeit freue. Und die dritte für mich prägende und mindestens genauso wichtige Lektüre sind die Entencomics von Karl Barks. Ich finde Karl Marx wichtig im 19. Jahrhundert und Karl Barks wichtig im 20. Jahrhundert. Das ist der Mensch, der Comiczeichner und Comicautor, der Donald Duck und Onkel Dagobert und Tick, Trick und Track ins Leben rief. Und der hatte eine wunderbare deutsche Übersetzerin, Dr. Erika Fuchs, die die Sprechblasen dieser Enten ins Stahlbad der deutschen Klassik tauchte, sodass Tick, Trick und Track, die Neffen von Donald, eben zum Beispiel Schiller zitieren, wenn sie sagen, wir wollen sein ein einig Volk von Brüdern, uns weder waschen in Not noch in Gefahr, dann zitieren sie Schillers Wilhelm Tell. Nur wandeln sie den natürlich auf sich selber ab. Und das bereitet mir unglaubliches Vergnügen bis heute. Und wenn ich mal down bin und deprimiert, dann brauche ich nur zu einem Entenhausen-Comic von Karl Barks und Erika Fuchs zu greifen und mir geht's schnell besser. Für mich ist tatsächlich Literatur auch eine große Ressource des Trostes, indem man sagt, du bist nicht allein mit deinen Kümmernissen. Aber Literatur ist natürlich auch immer genauso wie die Natur eine Aufforderung, den Blick vom eigenen Nabel wegzurichten und nicht seine eigenen Sorgen und Kümmernisse so ernst zu nehmen und sich so wichtig zu nehmen, sondern vielleicht auch mal zu schauen, verdammt, es haben zwar jetzt 1,7 Millionen Wähler in Sachsen-Anhalt AfD gewählt, aber die ganzen Eichhörnchen und Maulwürfe, die ganzen Singvögel und die ganzen Hunde und Katzen in Sachsen-Anhalt, die haben nicht gewählt und die sind auch nicht dieser Meinung.
1: Dann danke ich Ihnen ganz herzlich für Ihre Zeit. Ich freue mich jetzt auf Ihre Lesung und wir machen noch ein Foto und dann bin ich ganz glücklich. Wir passen sogar zusammen. Ich bin rot und Sie auch. Dankeschön. Dennis Scheck, gestern Abend im Löwensaal in Rudolstadt, mit viel Humor, klaren Worten und so mancher überraschenden Buchempfehlung. Ein Abend, der Lust aufs Lesen gemacht hat. Ich war vor Ort und habe mit Dennis Scheck gesprochen. Ich bin Lilo Franke, Radio SRB.

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1: Wir laden ein, am Sonntag, den 27. September, der 17. 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Mit dabei sein wird die stellvertretende Superintendentin Ina Winter und die Thüringer Sängerknaben werden singen.
0: 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Das waren Volker Klettke und Karin Berger für Radio SRB.

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8: Am Sonntag, den 6. September, haben wir das Theaterfest in Rudelstadt besucht.
9: Es waren viele, viele Leute dort und zahlreiche Stationen, wo man was basteln oder spielen konnte oder sogar sich verkleiden.
8: Wir haben auch Interviews an den Tag durchgeführt.
10: Mein Name ist Steffen Mensching.
9: Was passiert heute?
10: Wir machen in jedem Jahr zu Beginn der Spielzeit der Theatersaison ein großes Fest. Das ist das Theaterfest. Da kommt unser Publikum, besucht uns, erkundigt sich, welche Stücke wir bringen, was für Musik das Orchester spielt. Kinder, ältere Leute, wir backen Kuchen, wir spielen mit den Kindern Spiele. Die Leute können Quizfragen erraten und kriegen Preise. Und heute haben wir am Abend noch eine Veranstaltung in unserem großen Theater.
9: Was ist das für eine Veranstaltung?
10: Es ist eine Veranstaltung Rudolstadt. Die Stadt, in der wir hier unser Theater haben, ist 1250 Jahre jetzt alt. Er wurde vor 1250 Jahren erwähnt, also eine alte Stadt. Und zu diesem Stadtjubiläum machen wir eine Festveranstaltung, wo Schauspieler einige historische Persönlichkeiten spielen, die in der Geschichte der Stadt eine Rolle spielten, das Orchester spielt. Ja, und es wird ein lustiger und vielleicht auch nachdenklicher Abend.
9: Wie viele Leute sind heute hier?
10: Ja, ich weiß es gar nicht genau. Vielleicht 2000? Ich kann es schlecht einschätzen. Wir zählen sie nicht. Aber es sind viele. Es kommen in jedem Jahr viele. Und wir haben auch Glück mit dem Wetter. Die Sonne scheint. Du kannst gar nicht richtig sehen. Ja, also, ich glaube, es sind sehr, sehr viele. Und viele kommen ja auch nur kurz oder einige Stunden und dann gehen sie wieder. Andere kommen dazu. Deswegen kann man die ganz schlecht zählen.
9: Sind Sie zufrieden mit wie es heute läuft?
10: Ja, wir sind sehr glücklich, dass so viele Leute gekommen sind, auch so viele Kinder und ältere Leute. Also alle Generationen sind hier und ja, wir haben Glück mit dem Wetter. Das ist ganz wichtig, dass es nicht regnet. Bei Regen ist das schlecht. Es ist auch nicht zu heiß.
9: Dankeschön.
10: Bitteschön.
9: Hallo, wie heißen Sie?
11: Hallo, ich bin Oliver Mörchel. Ich bin Dramaturg hier am Schillertheater in Rudolstadt.
9: Was machen Sie heute?
11: Ja, ich bin verantwortlich für das Programm der nächsten 3 Stunden hier auf dem Platz vom Theaterfest.
9: Was haben Sie heute für Klamotten an?
11: Ich bin sehr schick gekleidet in einer Ausstattung von ungefähr 1800. Ich habe einen türkisfarbenen Gehrock an und dazu ein Jabot um den Hals und natürlich schicke Seidenstrümpfe, eine kurze Hose und passende Lederabsatzschuhe dazu.
12: Gar nichts!
13: Nein, es war nichts!
12: Gar nichts!
13: Und wenn es rund ausfährt, dann müssen wir es lassen. Lass ab, hör auf damit, was geht dir auf den Nerven?
14: Ich heiße Friedrich Schiller.
15: Was machen Sie heute?
14: Ich stehe hier am Selfie-Point und tue so, als wäre ich Friedrich Schiller und verteile meine Karten.
15: Sind das Ihre echte Haare?
14: Nein, ich habe leider sehr, sehr wenig Haare. Das ist eine Perücke.
15: Dankeschön.
14: Sehr gerne, danke.
9: Hallo, wie heißen Sie?
16: Hallo, ich bin Isabel.
9: Was machen Sie heute?
16: Also ich bin aus der Kostümabteilung und wir machen zusammen Seifenblasen für die Kinder und haben uns schön verkleidet.
9: Haben Sie diese Kleid selber genäht?
16: Nein, das ist schon ein bisschen älter. Wir haben aus dem Fundus, wir haben einen großen Theaterfundus und da haben wir uns das rausgesucht.
9: Können Sie beschreiben, was Sie heute anhaben?
16: Ja, das ist aus den Märchen Hänsel und Gretel, das ist die Lebkuchenhexe.
9: Wie sieht's aus?
16: Also es ist sehr pink. Es ist nicht typisch Hexe, würde ich sagen. Es ist ein bisschen so, ja, pink und lila. Ich würde sagen, eine bunte Hexe.
9: Und warum haben Sie Knochen?
16: Von dem Hänsel- und Gretel-Märchen, der muss doch der Hänsel immer so einen Finger rausstecken, ob er schon schön dick ist. Und dann nimmt er ja immer den Knochen. Ich denke deswegen.
9: Dankeschön.
17: Ich bin Single, das steht auch auf der Klinge. Kruse. Freitag war eine Lüge. Er hatte nur einen Papagei und eine Fliege. Er hat's gewollt.
18: Hallo, wie heißen Sie?
19: Mein Name ist Christina Hess.
18: Was macht ihr heute?
0: Ja, wir sind hier vom Schülerforschungszentrum Rudolstadt und haben hier eine Bastel-Knobelstation und haben unseren 3D-Drucker und auch 3D-Stifte mitgebracht.
1: Was kann man hier alles machen?
0: Hier kann man zum einen das T vom Theater Rudolstadt, das haben wir aus Holz ausgekattet, das kann man anmalen und hat dann einen Anhänger. Oder man kann das mit 3D-Druckstiften selber ausmalen, wie man das möchte. Dann haben wir halt noch ein paar Knobelsachen und Rätselsachen, die man hier ausprobieren kann.
1: Was kann man alles drucken?
0: Mit dem 3D-Drucker, da kann man eigentlich alles drucken. Was wir hier gerade drucken, ist die Maske vom Phantom der Oper.
1: Warum sind Sie heute da?
0: Wir möchten das Schülerforschungszentrum Rudolstadt natürlich hier vorstellen. Und hier kommen ganz viele Leute zum Theater. Und die haben nicht unbedingt was mit Wissenschaft und Technik am Hut, aber können sehen, was wir machen. Und das Theater hat uns auch gefragt, ob wir die Materialien hier zur Verfügung stellen können. Und da sind wir gerne gekommen.
1: Sind Sie happy, dass es so ankommt?
0: Ja, wir sind ganz begeistert. Es sind so viele da, die Lust und Spaß drauf haben, hier alles auszuprobieren. Ja, wir sind sehr, sehr glücklich.
1: Dankeschön.
0: Gern geschehen.

0: Hallo, wie heißen Sie?
1: Ich bin Frieda Dumke.
0: Was machen Sie heute?
1: Also ich bin hier die Theaterpädagogin und deswegen gucke ich so ein bisschen, dass wir ein schönes Angebot für Kinder und Jugendliche haben und dass auch gerade vor allen Dingen der Jugendclub hier schön aktiv ist und dass einfach Kinder und Familien hier eine schöne Zeit haben.
0: Was für Spiele spielt ihr?
1: Total unterschiedliche. Also hier der Jugendclub macht vor allen Dingen einfach theaterpädagogische Spiele, um einfach auch auf den Jugendclub aufmerksam zu machen und dass man auch sagt, hey, kommt vorbei, alle, die Theater spielen wollen, sind bei uns herzlich willkommen. Aber wir haben natürlich hier auch so eine kleine Jahrmarktsecke oder die Seifenblasen und das Kinderbasteln und so von unseren anderen Abteilungen. Also vielfältig, würde ich sagen.
0: Was wollt ihr dieses Jahr machen? Habt ihr was vor? Was Besonderes?
1: Mit dem Jugendclub als Inszenierung, da machen wir eine eigene Alice-Interpretation. Also frei nach Alice im Wunderland, aber ganz anders, ganz modern. Genau.
0: Haben Sie genügend Leute, die mitspielen dieses Jahr?
1: Also wir hatten jetzt neulich eine Schnupperprobe, da kamen zum Glück neue Jugendliche, die auch fest dabei sein wollen. Das heißt, wir sind eine schöne Gruppe, aber wir suchen immer Neulinge und wir freuen uns immer, wenn noch mehr Jugendliche zu uns kommen. Also wir haben eine tolle Gruppe, aber wer Bock hat, Theater zu spielen, ist bei uns immer willkommen.
0: Danke.
1: Gerne.

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1: Was steht im Monat September auf dem Programm in der Stadtbibliothek in Rudolstadt? Darüber spreche ich wie immer mit der Annelie. Hallo Annelie.
2: Hallo Lilo.
1: Am Donnerstag, den 17.09. um 19 Uhr, Plan International, gibt Kindern eine Chance.
2: Diese Veranstaltung findet innerhalb der interkulturellen Woche statt. Und da trifft sich die neu gegründete Plan-Aktionsgruppe. Und die wollen einfach mal ihre Arbeit vorstellen.
1: Und am Dienstag, den 22.09. um 19 Uhr, Maurizio Pohl, Lateinamerika im Rechtsdruck.
2: Ja, diese Veranstaltung wurde uns über einen Spanischlehrer hier aus Rudolstadt vermittelt. Der Maurizio Pohl lebt in Berlin, macht dort seinen PhD oder seinen Doktor und wird über sein Thema sprechen. Und da geht es um die aktuellen Entwicklungen in Südamerika hinsichtlich der Parteienlandschaft. Eintritt ist da frei.
1: Am Donnerstag, den 24.09. um 19 Uhr ist wieder Petra Jaffra in der Bibliothek. Diesmal mit neuen Geschichten, Rudolstädter Geschichten, neue.
2: Ja, die Petra Jaffra hatte ja schon einen ersten Vortrag, der sehr gut ankam. Sie verbindet das auch immer mit einer Quizrunde, also man musste auch etwas erraten. Dieses Mal ist die Frage schon vorab, was haben Strauss Pottery in Rudolstadt, Macy's in New York und die Titanic miteinander zu tun? Darum wird es dann gehen.
1: Interessant, also schon mal ein bisschen vorbereiten. Am Samstag, den 26.09. von 14 bis 17 Uhr gibt es dann einen Workshop mit dem Titel »Von allen Wassern getragen«.
2: Ja, diesen Workshop wird Sibylle Reichel leiten. Der findet auch an drei Terminen statt, an dem 26.09., dann nochmal im Oktober und November. Und da geht es einfach darum, dass Frauen sich treffen, einen Raum für Austausch haben, sich kreativ entfalten und ja, gestärkt einfach aus diesem Zusammenkommen herausgehen. Dieser Workshop wird gefördert über das Landratsamt Saalfeld-Rudolstadt, kostet aber dennoch eine Teilnahmegebühr von 10 Euro.
1: Das war's. Ich finde wieder ein vielseitiges Programm und ich freue mich drauf. Vielen Dank.
2: Wir uns auch. Danke auch.
1: Über das Programm in der Stadtbibliothek in Rudolstadt für den Monat September sprach ich wie immer mit der Annelie und ich bin Lilo Franke, Radio SRB.

Das Musikspecial. Aufgrund der vielen Nachfragen und des positiven Feedbacks letzte Woche machen wir einfach da weiter, wo wir aufgehört haben, nämlich in den 80ern bei den So 80s von Blank & Jones. Und da gibt es jetzt eine Perle aus der Schaffensperiode von den B-52s aus Ende der 80er, genau aus dem Jahre 1989. Da gab es ja diese wunderschöne Platte, wo auch Love Shack mit drauf war, aber auch ein zweiter Hit, den haben wir früher im Club immer gern gespielt. Und der ist nicht nur sehr hörend, sondern auch sehr sehenswert, gibt es ein schickes Video dazu. Und produziert wurde das Ganze, da hat es mich jetzt gerade fast weggebeamt, wo ich das gelesen habe, von Nile Rodgers. Nile Rodgers, das ist der Cheek und Good Times und der mit dieser funky Gitarre, ja, auch hier bei Daft Punk immer mal mit durch das ein oder andere Video getobt. Also, der hat's produziert, 89 ist es rausgekommen, es heißt Rome und klingt so.

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1: The B-52s und Rome, ich darf ja nun gar keinen Hehl und muss ja auch gar keinen Hehl mehr draus machen, dass meine heimliche Leidenschaft zu den Maxis, diesen langen Versionen gilt. Und deswegen, heute hat mir nämlich Facebook vorgeschlagen, oh, deine Erinnerungen von vor, keine Ahnung, ein paar Jahren, da gastiert nämlich Camouflage in Erfurt im Stadtgarten, war ein sehr, sehr geiles Konzert, nicht nur, weil sie die neue Platte damals vorgestellt haben, ich glaube es war 2015, sondern weil natürlich auch die alten Hits zum Klingen kamen und da war natürlich auch das Stück hier dabei.

schon geil. Camouflage, Love is a Shield. Und jetzt geht es ins Jahr 1984. Da ist einer der absoluten Überhits dieses Jahrzehnts rausgekommen. Gesungen von Mark Hollis, der Sänger von Talk Talk, der leider erst vor kurzem sich von den Tätigkeiten auf diesem Planeten abgemeldet hat. Mit Such a Shame haben Talk Talk wirklich eine Hymne geschaffen. Also das kennt eigentlich jeder. Und ich kann mir vorstellen, dass bei dem Produzenten dieser CD-Serie, wo ich ja jetzt viele Songs aus dieser letzten und der heutigen Sendung rausgeholt habe, Mr. Blank und Mr. Jones, bei der CD-Serie So 80s, dass die natürlich Verzückung gekriegt haben, weil die sich von allen Songs, die sie auf ihrer Zusammenstellung drauf haben, immer die Originalbänder, die Originalspuren beschafft haben, diese möglichst liebevoll restauriert haben, wieder mit den Originaleffekten versehen haben. Dadurch ist der Sound wie gewohnt, aber es ist wesentlich durchsichtiger, transparenter. Man hört also kleine, feine Details, die einem so vorher gar nicht aufgefallen sind. Und je nachdem, wie sie es geschafft haben, diese Spuren wieder neu zu arrangieren, gibt es auch ganz andere Einblicke ins Arrangement. Und genauso ist es jetzt hier bei Talk Talk, Such a Shame aus 1984.

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2: In den 80ern hat, glaube ich, jeder so seine Erinnerungen, seine Lieblingssongs und auch Titel, die man mit gewissen Ereignissen verbindet. Und dann gibt es die Songs, die man, wo man das erste Mal gehört hat, wo man sagt, ey, das ist ja mal was völlig Neues, das ist ja mal was ganz anderes. Und daran erinnere ich mich noch bei den Pet Shop Boys, bei West End Girls. Das hatte damals schon so was, wehmütig, hypnotisches. Und das hat's eigentlich heute immer noch. Ebenfalls aus 1984, The Pet Shop Boys, Neil Tennant, Chris Lowe und The West End Girls.

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1: So, machen wir noch einen geilen 80er, machen wir es kurz, machen wir es schnell. Sandra Maria Magdalena in der Extended-Version. Herr Cretu, bitte übernehmen Sie.

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1: Hat sich ganz schön abgeknüttelt, der Michael Cretu, der Produzent und damaliger Lebensgefährte von der Sandra, mit seinem Chor im Hintergrund. Jetzt kommen wir zu einem Lied aus dem Jahre 1986. Da verbinde ich zum einen die Tatsache, dass einer der beiden Bandmitglieder Depeche Mode mitgegründet haben. Punkt 1. Zum anderen verbinde ich damit die Tatsache, dass nicht nur elektronische Instrumente, Synthesizer und Drumcomputer zum Einsatz kamen, sondern auch eine echte Gitarre. Und drittens verbinde ich damit die Tatsache, dass das Video auf dem Dach eines Hauses zwischen zwei Leinen Weißer Riese spielt. Ja? Und damit dürfte eigentlich alles klar sein. Hier sind Erasure und Sometimes.

Einer der absoluten Synthesizer-Klassiker aus den 80ern kommt ja von den Flirts. Passion ist vielleicht jetzt doch manchem noch im Ohr. So ähnlich klingt das auch im Original. Und dann gab es eine Sängerin namens Ronnie Griffith mit einem Produzenten namens Bobby Orlando. Übrigens der, der auch mit den Pet Shop Boys die West End Girls gebaut hat. Und die hatten dann einen Hit, der hieß Desire.

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1: Gleich nochmal die Fjords Passion hinterher, ha?
2: Nee, reicht mit Bobby O. Bobby Orlando hat ja wirklich den Anfang der 80er musikalisch sehr weitestgehend mitgeprägt. Er wusste immer schöne Bassline unten drunter und die immer stringent durchhämmern lassen. Das funktioniert, das gibt den Hit. Und da ist es auch völlig irrelevant, was die Sängerin so drauf hat hier. Ronnie Griffiths, also eher ein dünnes Stimmchen, aber düm, düm, düm, düm, düm, düm, düm, düm, und dann läuft das, ne? So. Wir kommen zu einem weiteren Stück Musik, natürlich auch, eben waren wir im Jahr 1982. Jetzt geht's nach, Moment, lass mich schnell gucken. 1989, Neil Tennant, Chris Lowe haben da etwas produziert für eine Frau, die hat alles andere als ein dünnes Stimmchen, die hat eine richtige Hammerröhre. Dusty Springfield hat sich damals ins Private zurückgezogen, jedenfalls lässt es der Song vermuten, in private.

0: Ja, an dieser Stelle hat sich dann der arabische Toningenieur Mahmahal entsprechend verewigt. Boah, jetzt sind sie da noch fertig.
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0: Und wir kommen zu einem Stück Musik, ebenfalls wieder aus der Feder von Vince Clarke. Dort hat er sich dann noch Alice Moyet mit dazu geholt und dann weiß man im Prinzip schon Bescheid. Yazoo waren geboren, die ja auch ein paar Perlen hinterlassen haben. Sehr schön. Immer wieder gern genommen, Nobody's Diary. Und dazu haben sich Blank & Jones auf der So 80s CD Collection auch ein paar Gedanken gemacht, nämlich mit einer ganz wunderbaren Extended-Version und die kommt jetzt.

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1: Nobody's Diary, da könnte ich mich wirklich reinlegen. Jetzt kommen wir zu einer Band, die war nicht ganz so weit oben angesiedelt, aber ja, wer in den 80ern aufgewachsen ist, sollte sie noch kennen. Johnny Hates Jazz, I Don't Want to Be a Hero. Und damit sind wir im September 1987, da war Chart-Eintritt für Johnny Hates Jazz.

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1: Jetzt gibt's was Geiles von den Simple Minds. Someone, Somewhere, in Summertime und in Extended.

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0: Grüß dich, meine. Ich bin Bago aus Toronto. Es ist um 12 Uhr und ich esse erstmal eine Fettwärme.
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2: Mit Michael Miem. Ein Forscher des KI-Unternehmens Anthropic hat seinen Rücktritt mit einer eindringlichen Warnung vor der Entwicklung immer leistungsfähigerer Systeme verbunden. Jacob Coxon wirft den großen KI-Entwicklern vor, verantwortungslos zu handeln und die möglichen Folgen ihrer Technologie zu unterschätzen. Auf der Plattform X erklärte er, dass Computersysteme schon bald menschliche Fähigkeiten übertreffen könnten. Solche Systeme könnten nach seiner Einschätzung in großem Umfang Computersysteme angreifen und sich Zugang zu wichtigen Ressourcen und Macht verschaffen. Nach ihrem Wahlsieg in Sachsen-Anhalt hält die AfD an ihrem Vorhaben fest, Rundfunkstaatsverträge zu kündigen.
3: Für Sachsen-Anhalt wäre insbesondere der MDR-Staatsvertrag von Bedeutung, der den gemeinsamen öffentlich-rechtlichen Rundfunk mit Sachsen und Thüringen regelt. Die Kündigung entsprechender Staatsverträge steht im 100-Tage-Programm der AfD an erster Stelle. Zugleich warb Siegmund um Menschen, die einer AfD-Regierung mit Sorge begegnen, und kündigte Gespräche an. Dem öffentlich-rechtlichen Rundfunk warf er zugleich vor, im Wahlkampf zur Verbreitung von Desinformation beigetragen zu haben.
2: Bei der TÜV-Hauptuntersuchung weist inzwischen etwa jedes fünfte Nutzfahrzeug erhebliche oder gefährliche Mängel auf. Gleichzeitig steigt das Durchschnittsalter der Fahrzeuge. Es liegt inzwischen bei rund 9 Jahren und damit etwa ein Jahr über dem Wert aus dem TÜV-Report von 2017. In Oslo ist König Harald V. mit einem Staatsbegräbnis verabschiedet worden. Bereits in den vergangenen Tagen legten Menschen auf dem Schlossplatz zehntausende Blumen nieder. Zu den internationalen Gästen der Trauerfeier gehörten unter anderem Bundespräsident Steinmeier und der ukrainische Präsident Zelensky. Auch die europäischen Königshäuser wurden überwiegend durch die jeweiligen Königspaare vertreten. Der internationale Ölmarkt reagiert erneut auf die Eskalation zwischen den USA und dem Iran. Der Preis für die Nordseesorte Brent überstieg am Mittwoch erstmals seit 2 Wochen wieder die Marke von 100 US-Dollar je Barrel. Ein anhaltend hoher Ölpreis kann sich auch in Deutschland auf die Kosten für Benzin, Heizöl und Gas auswirken und darüber hinaus die Preise in vielen Bereichen der Wirtschaft erhöhen.

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1: Wir laden Sie wieder herzlich ein zu den Gottesdiensten im Monat September.
0: In die Saalfelder Johanneskirche am 13. September, nämlich dem 15. Sonntag nach Trinitatis. Um 10 Uhr findet ein Gottesdienst zum Ordinationsjubiläum und zum Tag des offenen Denkmals statt. Dazu wird hier begrüßt der Landesbischof Kramer. Die Predigt hält außerdem Pfarrer Spaßbrot. In der Köthiskapelle findet eine musikalische Andacht um 10 Uhr statt. Ebenso eine Andacht zum Tag des offenen Denkmals können Sie besuchen um 10 Uhr in der Gertrudiskirche Graba, um 10 Uhr in Gondorf in der Marienkirche und in Oberwellenbronn.
1: Genau, und am 20. September laden wir herzlich ein, zum 16. Sonntag nach Trinitatis um 9.30 Uhr in die Johanneskirche. Da findet ein Gottesdienst zur interkulturellen Woche mit Pfarrerin Weigel statt. Am selben Tag um 10 Uhr Gottesdienst mit Kirchweih in der Gertrudiskirche in Graba.
0: Und am 26. September findet um 17 Uhr ein Gottesdienst zur Kirchweih und Erntedank mit Pfarrerin Weigel in Graba in der Gertrudiskirche statt. Und in Unterwellenbronn um 17 Uhr ein Konzert mit Kirchen, Posaunen und Maxhüttenchor.
1: Wir laden ein, am Sonntag, den 27. September, der 17. Sonntag nach Trinitatis, zu einem zentralen Gottesdienst um 10 Uhr zur Verabschiedung von dem Pfarrerehepaar Weigel in der Johanneskirche. Mit dabei sein wird die stellvertretende Superintendentin Ina Winter und die Thüringer Sängerknaben werden singen.
0: Des Weiteren können Sie sich vormerken, freitags um 18 Uhr in der Johanneskirche findet ein ökumenisches Friedensgebet statt und Gottesdienste werden noch abgehalten in der Thüringenklinik jeden Donnerstag 19 Uhr im Gottesdienstraum. Sie sind zu allen herzlich eingeladen.
2: Das waren Volker Klettke und Karin Berger für Radio SRB.

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1: Ein Thema ist die schwierige Regierungsbildung in Sachsen-Anhalt. Im Mittelpunkt steht jedoch die Generaldebatte im Bundestag. Dazu schreibt die Pforzheimer Zeitung: Bundestagspräsidentin Julia Klöckner hatte Mühe, die Würde des Hohen Hauses vor dem pflegelhaften Verhalten einer vor Selbstbewusstsein strotzenden AfD zu schützen. Deren Chefin Alice Weidel setzte zu Beginn den Ton und ihre Kollegen taten während der Rede des Kanzlers mit Pöbeleien und Pfiffen alles, um den, ob des Wahldebakels seiner CDU in Sachsen-Anhalt sichtlich angefassten Friedrich Merz auf die Zinne zu bringen, beobachtet die Pforzheimer Zeitung. Man kann nicht sagen, dass es der Generaldebatte im Bundestag an Emotionalität gefehlt hätte, lesen wir in der Frankfurter Allgemeinen Zeitung. Die AfD-Chefin Weidel befand sich auch am dritten Tag nach dem Triumph ihrer Partei in Sachsen-Anhalt noch im Siegesrausch. Die Grünen-Fraktionsvorsitzende Dröge offenbarte geradezu Mitleid mit dem Bundeskanzler, dem sie seine Erschütterung über den Wahlerfolg der AfD abnehme, weil sie wisse, wie furchtbar er diese finde. Daran ließ auch Merz selbst keinen Zweifel, als er der AfD vorwarf, die von ihr angestrebte Remigration sei ein Synonym für ethnische Säuberung nach Herkunft und Hautfarbe. Ethnische Säuberung wie auf dem Balkan? Da gingen bei aller berechtigten Kritik an den völkischen Vorstellungen der AfD auch mit Merz die Pferde durch, kritisiert die FAZ. Die Zeitungen der Mediengruppe Bayern thematisieren die Zuwanderung. Im Bundestag fand Bundeskanzler Friedrich Merz klare Worte. Kein Krankenhaus, kein Pflegeheim, keine Gastronomie würde funktionieren, wenn diese Mitbürger gehen oder gegangen werden. Unter ihnen sind viele Muslime, die AfD-Chefin Alice Weidel gestern als Stammesangehörige diffamierte. Eine Sprache, die wieder Über- und Untermenschen kennt. Das ist abstoßend, konstatieren die Zeitungen der Mediengruppe Bayern. Die Süddeutsche Zeitung ergänzt: Weidel formulierte wie gewohnt scharf und kalt. Sie sprach pauschal vom Hass ausländischer Menschengruppen auf Christen und Deutschland. Ansonsten spulte sie die Evergreens ihrer Partei herunter. Abschieben, zurück zur Atomkraft, billiges Gas aus Russland kaufen. Und, kleiner Gruß an Margaret Thatcher, von der EU will Weidel unser Geld zurückhaben. Dass speziell Sachsen-Anhalt auf Zuwanderung aus dem Ausland angewiesen ist, dass Deutschland von der EU auch profitiert und der Kauf russischen Gases die Kriegskasse eines Autokraten füllt, all das interessierte Weidel nicht. Das war die Einschätzung der Süddeutschen Zeitung. In der Online-Ausgabe des Magazins Cicero heißt es: Merz beging den größten Fehler, den er überhaupt begehen konnte. Anstatt souverän eine staatstragende Rede zu halten, erfüllt von Ernst und Entschlossenheit, gut vorbereitet und bei der jedes Wort sitzt, machte er Alice Weidel und ihre AfD gleich mit seinen ersten Sätzen zum Zentrum aller weiteren Ausführungen. Nicht die Zukunft des Landes stand beim Kanzler im Vordergrund, sondern parteipolitisches Klein-Klein, das die AfD erst recht groß macht. Der Kanzler am Tiefpunkt, titelt die Zeitung Die Welt. Friedrich Merz hat im zweiten Herbst seiner Kanzlerschaft keine Antwort auf die Frage, wofür Deutschland heute steht. Merz hätte die Chance gehabt, den Wahltriumph der AfD und den Absturz der eigenen Partei in Sachsen-Anhalt zum Anlass zu nehmen, um Druck aufzubauen. Nicht auf die Opposition von rechts, die derbe Reden hält und zweifelhafte Gestalten duldet. Nein, auf den Koalitionspartner, der die zögerlichen Reformen schon wieder in Frage stellt. Den Versuch wäre es wert gewesen. Die SPD ist schwach wie nie. Aber der Kanzler ist allem Anschein nach noch schwächer, vermutet die Welt. Die Rheinische Post resümiert: Die Kanzlerrede war kein Befreiungsschlag für Friedrich Merz in eigener Sache. Der CDU-Vorsitzende vermag es nicht, ein eigenes neues Narrativ zu setzen. Ein wenig blitzt der schlagfertige und rhetorisch geschulte Redner in der Abrechnung mit der AfD-Fraktion durch. Aber um seine Partei hinter sich zu sammeln und in seiner Regierung klare Ansagen zu machen, braucht es mehr. Das war die Rheinische Post aus Düsseldorf. In Sachsen-Anhalt haben CDU, SPD, Grüne und Linke Gesprächsangebote der AfD über eine Regierungsbildung ausgeschlagen. Die Märkische Oder-Zeitung fragt: Will die AfD überhaupt regieren? Klar, mit absoluter Mehrheit würden es die Rechten schon machen. Siegmunds Skepsis gegenüber jeglicher Form von Kompromiss bleibt aber groß. Die reine Lehre ist nicht nur Ziel, sondern Dogma. Die Parteispitze um Weidel und ihren Co-Chef Tino Chrupalla ist davon wenig begeistert. Ihr Problem? Siegmund handelt nicht aus einem Ego-Trip heraus, seine Interessen liegen strukturell anders. Es geht ihm um seine Karriere, klar, aber auch um seinen Landesverband, der in der Partei besonders weit rechts steht. Siegmund will keinesfalls den Eindruck erwecken, ihm und seinen Leuten würde es vor allem um Posten gehen. Hört man in das sehr rechte Parteilager hinein, wird klar, dass Siegmunds Zögern genau so von ihm erwartet wird, heißt es in der Märkischen Oder-Zeitung aus Frankfurt-Oder. Die Volksstimme aus Magdeburg kommentiert die Rolle des BSW. Das Bündnis Sarah Wagenknecht hat in seiner jungen Geschichte einen steilen Aufstieg genauso hingelegt wie rasende Talfahrten. Gerade hat sich die BSW-Fraktion in Erfurt selbst aufgelöst und neu formiert, weil sich Thüringer Selbstständigkeit nicht mit dem Sendungsbewusstsein der Ex-Kommunisten verträgt. In Sachsen-Anhalt könnte die Partei nach dem Landtagseinzug gleich auf die Regierungsbank durchrutschen, als Partner der AfD. Für den Preis, einer rechtsextremen Partei zur Macht verholfen zu haben. Bisher gibt es aber erstmal die BSW-Idee, einen überparteilichen Experten als Ministerpräsidenten zu gewinnen. Doch wer opfert sich freiwillig für Wagenknechts Achterbahnpartei? Fragt die Volksstimme aus Magdeburg. Nach der CDU-Wahlniederlage hat sich Sachsen-Anhalts Ministerpräsident zum Fraktionsvorsitzenden im Landtag wählen lassen. Der Tagesspiegel kritisiert diesen Schritt. Mit 8-7 Stimmen hat Schulze sein neues Amt erobert. Seine eigene Stimme hat also den Ausschlag gegeben. Die Chance für die AfD, Überläufer aus der CDU für sich zu gewinnen, dürfte angesichts dieses Agierens gestiegen sein. Schulzes erfolgreicher Griff nach dem Vorsitz zementiert eine Spaltung der Fraktion und macht das gegnerische Lager ganz offiziell zu doppelten Verlierern. Womöglich ging es Schulze darum, ein Abdriften der Fraktion in Richtung einer AfD-Nähe zu verhindern. Das macht sein Agieren aber nicht richtig, zumal er es als Überraschungsaktion an den Parteigremien vorbei ins Werk setzte. Wie so etwas bei Menschen ankommt, die schon bisher das Vertrauen in die Politik verloren haben, liegt auf der Hand. Sachsen-Anhalt hat der Probleme genug. Eines Weiteren hätte es nicht bedurft, unterstreicht der Tagesspiegel. Zum Schluss ein anderes Thema. Das Digitalministerium führt eine staatliche digitale Brieftasche ein, in der Bürger ab dem kommenden Jahr Dokumente wie Ausweise oder Zeugnisse auf dem Smartphone speichern können. Endlich ist es soweit, schreibt die Stuttgarter Zeitung. Damit schließt Deutschland auf. Zu Ländern wie Nigeria, Vietnam oder Bosnien-Herzegowina. Dort ist es bereits möglich, sich digital auszuweisen. Das macht deutlich, dass man spät dran ist. Das kann man kritisieren, man muss aber auch anerkennen, dass die aktuelle Bundesregierung nun ein Projekt umsetzt, über das seit Jahrzehnten geredet wird und das im Alltag tatsächlich eine Verbesserung bieten kann. Loben kann man auch das Vorgehen dabei, weil es eher untypisch für Deutschland ist. Man werkelt nicht länger als nötig, bis die App alles kann und jede nur denkbare Ausnahme berücksichtigt. Mit diesem Zitat der Stuttgarter Zeitung endet diese Presseschau. Die Redaktion hatte Dietmar Reiche, Sprecher war Markus Hase. 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

0: Und vielleicht singen wir irgendwann, vielleicht singen wir irgendwann, und vielleicht singen wir irgendwann wieder Panic at the Disco Songs.
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2: Was steht im Monat September auf dem Programm in der Stadtbibliothek in Rudolstadt? Darüber spreche ich wie immer mit der Annelie. Hallo Annelie.
3: Hallo Lilo.
2: Am Donnerstag, den 17.09. um 19 Uhr, Plan International, gibt Kindern eine Chance.
3: Diese Veranstaltung findet innerhalb der interkulturellen Woche statt. Und da trifft sich die neu gegründete Plan-Aktionsgruppe. Und die wollen einfach mal ihre Arbeit vorstellen.
2: Und am Dienstag, den 22.09. um 19 Uhr, Maurizio Pohl, Lateinamerika im Rechtsdruck.
3: Ja, diese Veranstaltung wurde uns über einen Spanischlehrer hier aus Rudolstadt vermittelt. Der Maurizio Pohl lebt in Berlin, macht dort seinen PhD oder seinen Doktor und wird über sein Thema sprechen. Und da geht es um die aktuellen Entwicklungen in Südamerika hinsichtlich der Parteienlandschaft. Eintritt ist da frei.
2: Am Donnerstag, den 24.09. um 19 Uhr ist wieder Petra Jaffra in der Bibliothek. Diesmal mit neuen Geschichten, Rudolstädter Geschichten, neue.
3: Ja, die Petra Jaffra hatte ja schon einen ersten Vortrag, der sehr gut ankam. Sie verbindet das auch immer mit einer Quizrunde, also man musste auch etwas erraten. Dieses Mal ist die Frage schon vorab, was haben Strauss Pottery in Rudolstadt, Macy's in New York und die Titanic miteinander zu tun? Darum wird es dann gehen.
2: Interessant, also schon mal ein bisschen vorbereiten. Am Samstag, den 26.09. von 14 bis 17 Uhr gibt es dann einen Workshop mit dem Titel »Von allen Wassern getragen«.
3: Ja, diesen Workshop wird Sibylle Reichel leiten. Der findet auch an drei Terminen statt, an dem 26.09., dann nochmal im Oktober und November. Und da geht es einfach darum, dass Frauen sich treffen, einen Raum für Austausch haben, sich kreativ entfalten und ja, gestärkt einfach aus diesem Zusammenkommen herausgehen. Dieser Workshop wird gefördert über das Landratsamt Saalfeld-Rudolstadt, kostet aber dennoch eine Teilnahmegebühr von 10 Euro.
2: Das war's. Ich finde wieder ein vielseitiges Programm und ich freue mich drauf. Vielen Dank.
3: Wir uns auch. Danke auch.
2: Über das Programm in der Stadtbibliothek in Rudolstadt für den Monat September sprach ich wie immer mit der Annelie und ich bin Lilo Franke, Radio SRB.

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1: Wo sonst trainiert, gelernt und geschwitzt wird, wurde heute gefeiert. Die Landessportschule blickt auf 100 Jahre Geschichte zurück. Beim Tag der offenen Tür konnten wir hinter die Kulissen schauen.

0: Wie genau der Tag entstanden ist, beziehungsweise was hinter der Planung steckt, hat uns Christian Müller erzählt.
1: Ja, mein Name ist Christian Müller, ich bin der Leiter der Landessportschule.
2: Was feiern wir denn heute hier?
1: Also wir feiern erstmal heute unseren Tag der offenen Tür, aber das ist natürlich eingebettet in 100 Jahre Sportschule Bad Blankenburg.
2: Was gibt es denn heute Besonderes zu erleben?
1: Also ich glaube, es ist erstmal für jeden was dabei. Es gibt unglaublich viele Bewegungsangebote von Flag Football bis Tischtennis, Handball, Speedmessung, Fechten tatsächlich auch mit dabei. Also wirklich ein richtig buntes Programm.
2: Nun wird ja neben dem Tag der offenen Tür auch 100 Jahre Sportschule gefeiert. Was hat das denn für eine Relevanz?
1: Nun, wir sind erstmal der größte Beherbergungsbetrieb hier im Landkreis. Insofern kommen natürlich viele Gäste aus nah und fern, also nicht nur aus dem Inland, sondern auch aus dem Ausland hier zu uns an die Sportschule als Gäste. Und ich glaube, damit können wir natürlich auch allen Menschen zeigen, wie schön hier auch der gesamte Landkreis ist.
2: Nun durften wir ja den Tag der offenen Tür schon in den letzten Jahren begleiten. Dadurch, dass es aber dieses Jahr ein Jubiläum ist, war das ein besonderer Aufwand zur Organisation oder gibt es irgendwelche besonderen Highlights dieses Jahr?
1: Also ich glaube, besondere Highlights, klar, wenn man 100 Jahre wird. Aber ich denke, es ist vielleicht sogar noch ein Ticken leichter gewesen, die Partner zu finden und zu sagen, los, komm, bei 100 Jahren, da sind wir in jedem Fall dabei. Und ich hoffe sozusagen, dass die Leute heute alle so viel Spaß hatten, dass es in den nächsten Jahren genauso leicht wird, zu sagen, kommt dabei und unterstützt uns.
2: Und was bedeutet dieses Jubiläum für Sie persönlich so als Chef?
1: Für mich persönlich, also ich bin erstmal unglaublich stolz auf meine tollen Mitarbeiter und Mitarbeiterinnen, weil das ist ohne so ein großartiges Team kann man das gar nicht leisten. Und das wünsche ich mir eigentlich auch, dass uns das in den nächsten 100 Jahren gelingt, dass wir so als Team gemeinsam für unsere Gäste da sind, weil ich glaube, wenn wir miteinander gut umgehen, dann merken das die Gäste und dann sind auch die Gäste happy.
0: Von Nachwuchstalenten bis zu erfahrenen Sportlern. Zahlreiche Vereine waren fortvertreten. Wie sie den Tag gestaltet haben, hören wir jetzt. Also wir sind hier gerade am Stand vom SV 1883 Schwarza. Wer seid ihr überhaupt? Was bietet ihr hier an?
3: Also der SV Schwarza ist ein sehr großer Verein in der Region. Und wir haben sehr viele Sportarten, die wir anbieten. Vom Schwimmen über Leichtathletik, über rhythmische Sportgymnastik, Judo und auch die Para-Leichtathletik. Ja, also wir sind ein sehr vielfältiger Verein. Wir haben sehr viele Mitglieder. Ist auch ein relativ großer Verein. Und wir vertreten heute hier den Stand für den SV Schwarza.
0: Genau, wir haben vorher im Programm auch schon gesehen, der SV Schwarza, der ist relativ breit vertreten heute bei der Veranstaltung. Können Sie vielleicht dazu noch irgendwas sagen?
3: Ja, also wir haben hier einen Stand allgemein von der Geschäftsstelle. Wir haben hier hinten am Teich einen Stand von den Schwertfechtern, die historisches Schwertfechten machen. Hier nebenan findet sich der Judoverein mit einem Stand und der Schwimmverein ist auch vertreten. Und die rhythmische Sportgymnastik hat hier gleich einen Auftritt. Die sind auch hier und vertreten uns.
2: Wir stehen jetzt hier beim Muskelkater-Sportabzeichen. Wer seid ihr denn?
4: Wir sind vom Kreissportbund und der Kreissportjugend. Also mein Name ist Consuela Barth, ich bin die Vereinsberaterin und die Geschäftsführerin vom Kreissportbund. Und an meiner Seite sind noch die Kollegen von der Kreissportjugend, der Vorsitzende der Daniel Böhm und die Dörte Schwertner.
2: Was ist das hier überhaupt für ein Projekt?
4: Also das Muskelkater-Sportabzeichen ist das Sportabzeichen für die Allerkleinsten. Normalerweise macht man das Sportabzeichen ja erst, wenn man ein bisschen größer ist. Aber hier können die Kleinsten, also bis sie so in die Schule kommen, 6 Jahre ungefähr, dann ihr Abzeichen machen, was so ein bisschen abgewandelt ist. Sie müssen laufen, sie müssen springen, sie müssen balancieren, sie müssen rollen. Genau. Und haben da verschiedene Stationen, in die sie zu absolvieren haben und kriegen danach so ein kleines Abzeichen, was sie sich auf ihr Sport-T-Shirt nähen können.
2: Also mehr oder weniger wie das deutsche Sportabzeichen für kleinere Kinder. Warum ist das denn wichtig für die Kinder?
4: Na, um die Kinder erstens an den Sport ranzuführen, vielleicht dann auch zum Sportverein zu bringen. Wir haben auch Infomaterial mit, wo dann drin steht, in welchem Sportverein man welche Sportarten auch für kleinere Kinder schon machen kann. Ja, und dann will man vielleicht auch mal hinterher das große Abzeichen machen vom Deutschen Sportbund, genau.
2: Und wie wird das Ganze von den Familien angenommen?
4: Ja, heute hier waren schon einige da, könnten noch ein paar mehr

0: hier einfach der Sport zu Hause ist und weil das immer wieder Spaß macht, hier zu sein.
1: Ich bin hier wegen einem Schulprojekt. Ja.
2: Okay, und wie hat Ihnen die Festivität heute insgesamt gefallen?
3: Sehr schön. Sehr schöne Organisation. Hat uns alles super gefallen. Die Kinder hatten ganz viel Spaß drin in der Halle, in der Schaumstoffgrube. Wetter passt. Alles gut.
1: Ich finde es sehr schön. Macht sehr viel Spaß. Viel Stimmung.
0: Bis jetzt ganz gut. Schade, dass es so kurz ist.
2: Nach vielen Gesprächen, spannenden Einblicken und ein Blick auf 100 Jahre Sportgeschichte steht fest, die Landessportschule ist auch heute noch ein wichtiger Treffpunkt für den Sport in der Region. Das waren Melina Eis und Pauline Schröppel und Sie hören SRB.

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1: Ach ja, ich finde FSJ ist ja was Schönes. Doch wie schön ist das wirklich? Radio SRBs letzte FSJler.
2: Emma, Henriette und Jannis
1: haben sich gegenseitig interviewt, um sich auf spannende Fragen spannende Antworten zu geben. Doch nicht nur die früheren FSJler werden euch diese Fragen beantworten, sondern auch die neuen FSJler. Darunter Pauline Schröppel und meine Wenigkeit, Jonah Selch.
2: Rein mit euch ins Interview, Emma, Henriette und Jannis.
3: Warum hast du dich damals dazu entschieden, einen Freiwilligendienst zu machen und warum beim SRB?
4: Ich war in der Schule in der Radio AG und das hat mir ganz, ganz viel Spaß gemacht. So viel Spaß, dass ich irgendwann gesagt habe, ja, Journalistin will ich werden. Und dann bin ich auf die Suche gegangen nach Freiwilligendiensten, die dazu passen könnten, hatte mich bei ein paar beworben und dann schlussendlich ist es der SRB geworden.
3: Also, es war klar, dass ich gerne ein FSJ machen möchte. Erst dachte ich sogar eher an sowas wie Kindergarten oder Theater, weil ich habe immer so, vielleicht mehr oder weniger aus Gag gesagt, so nach meinem Abi gehe ich erstmal ins Theater. Aber dadurch bin ich halt so allgemein auf die kulturellen FSJ-Angebote gestoßen und habe dann halt das mit einem Radio gesehen und dachte ich, gucke ich es mir mal an, bewerbe ich mich mal. Hört sich auf jeden Fall total toll an und so habe ich das gemacht und so bin ich dann reingekommen und war total fasziniert.
5: Ich habe mich dazu entschieden, weil ich ursprünglich auch Medientechnik studieren wollte und da habe ich mich mal so umgeguckt und habe gesehen, ach, man kann ja im Radio auch ein FSJ machen und dann dachte ich mir, ja, wenn ich Medientechnik studieren will, dann kann ich mir ein bisschen Erfahrungen sammeln in der Medienwelt und deswegen habe ich mir gedacht, ja, warum nicht Radio SRB.
3: Mit welchen Erwartungen bist du in dein freiwilliges kulturelles Jahr gestartet?
4: Ich wusste ja so ein ganz kleines bisschen, wie Radio funktionieren könnte durch die Radio AG. Natürlich haben wir ganz andere Sachen gemacht. Im Prinzip haben wir nur unsere Schule vorgestellt und wenn wir mal ein Interview gemacht haben, ging das auf den Blog. Also es war gar nicht so, wie ist ein Radioprogramm aufgebaut, wie macht man das abwechslungsreich, wie gestaltet man Sendungen oder so. Sowas. In die Richtung ging es gar nicht. Ich glaube, Hörspielprojekte haben wir auch gemacht, sowas.
3: Ich hatte in der Schule schon öfters mal so Podcasts gemacht mit so Freundinnen, wenn so das Angebot war, ja, da dachte ich, oh Mann, das hat so Spaß gemacht, das zu schneiden und zu bearbeiten. Und dann dachte ich, ja, das Erstellen von eigenen Beiträgen und so, so ähnlich stelle ich mir das vor, nur halt ein bisschen ernsthafter.
5: Ach so, das habe ich vergessen zu erwähnen. Ich hatte davor ein Praktikum gemacht tatsächlich. Und deswegen wurden mir die Erwartungen, glaube ich, schon auch so gesetzt. Ja, ich wollte es einfach kennenlernen. Ich hatte nicht so wirklich Erwartungen. Ich war einfach mehr gespannt, wie das sich so ein Jahr entwickeln kann.
3: Und wie hat sich das Jahr dann entwickelt?
4: Ich hatte zum Glück ein bisschen Vorerfahrung mit Interviews. Ich habe aber auch wahnsinnig viel dazugelernt in meiner ersten Zeit. Und als ich dann das erste Mal moderieren durfte, also das erste Mal auf dem Saalfelder Marktfest stand, ein Mikrofon in der Hand hatte, da wusste ich, ich will nie wieder was anderes machen.
3: Also es war auf jeden Fall auch ernster und ich hatte nicht immer so die Kapazitäten, jeden Beitrag so kreativ zu gestalten, wie ich es halt so dachte. Aber jetzt vor allem gegen Ende und so habe ich das schon durchgezogen.
5: Na, ich würde sagen, recht positiv. Also ich habe viele Menschen kennengelernt. Ich war auf vielen lustigen Veranstaltungen. Ich konnte für mich selber auch so positive Eigenschaften auch ziehen. Ich habe viele Sachen organisiert bekommen und ja, keine Ahnung, das war einfach gut, das einfach ein Jahr lang zu machen für mich selber.
3: Wenn du jetzt auf deinen Freiwilligendienst zurückschaust, was würdest du anderen raten, die überlegen, einen Freiwilligendienst zu machen oder sogar einen Freiwilligendienst im SRB zu machen?
4: Ja, die Leute müssen nicht mal selber was machen, ja, aber das ist auch, wenn wir auf Leute zugehen und sagen, hier, das klang jetzt cool, was sie gerade gesagt haben, können wir da mehr drüber machen? Also, dass wir auch in der Position sind, Menschen eine Stimme zu geben oder auf Projekte aufmerksam machen können, die sonst niemals irgendwo eine Bühne bekommen. Das ist, glaube ich, auch sehr, sehr schön.
5: Also ich kann aus meiner Sicht sagen, dass ich es auf jeden Fall hilfreich fand, dass ich ein Praktikum gemacht habe, weil ich kann mir auch vorstellen, dass Leute zum Beispiel auch bei uns Radio SRB, dass sie ganz andere Erwartungen haben, ganz andere Vorstellungen haben von dem, was wir machen und dann irgendwie im FSJ, im FKJ sitzen und dann unzufrieden sind und dann ist es ja für beide Parteien schwierig. Würdest du dein FKJ weiterempfehlen?
3: Ja, auf jeden Fall würde ich das weiterempfehlen. Wer gerne sich für Radio interessiert, der sollte das auf jeden Fall machen. Also mein Rat an alle ist, ausprobieren. Einfach ausprobieren.
4: Hey, super. Dankeschön.
3: Danke, Emma.
2: Ach, was für schöne Antworten. Hier kommt für euch Pauline Schröppel und Jonah Selch.
1: Oh, ich höre mich irgendwie nur an der linken Seite.
6: Ich höre dich auch nur links.
1: Alles klar, gut. Wieso hast du dich für ein FSJ im Radio SRB entschieden?
6: Nach der Schule
3: dachte ich mir, ich muss jetzt irgendwas machen. Deswegen habe ich einfach mal im Internet geschaut, was es da so gibt. Und dann bin ich auf die Seite gestoßen, SAB, habe mir das alles mal angeschaut, durchgelesen und dachte mir, ja, das würde eigentlich ganz gut zu mir passen. Und ja, dann habe ich mich letztendlich angemeldet.
1: Das ist schön. Bei mir war es komplett anders. Und zwar war ich richtig im Stress tatsächlich irgendwie was zu suchen, was zu mir passt und was mir dann schlussendlich auch hilft, Synchronsprecher zu werden. Ganz viele Bewerbungen gemacht zur Veranstaltungstechnik, bis mir dann halt einer bei einem Bewerbungsgespräch gesagt hat, das ist gar nichts, wo du viel mit Ton machst. Und dann hieß es, mach doch ein FSJ. Und dann war ich so, warum nicht? Klar. Nach vielen FSJ-Absagen habe ich hier eine Zusage bekommen und jetzt bin ich hier. Welche Erwartungen hast du denn zu diesem Jahr?
3: Für mich war eigentlich schon klar, ich will das jetzt machen und ich habe mich einfach gefreut auf das, was kommt. Also ich habe jetzt auch nicht gedacht, dass ich gleich so in der ersten Woche so eigene Beiträge machen kann und alles selbstständig, sondern ich bin wirklich davon ausgegangen, dass ich jetzt erstmal in den ersten paar Wochen, ersten paar Monaten einfach mal so über die Schulter schaue und mal alles kennenlernen. Also die Erwartungen zum FSJ, also ich habe nicht so große, aber persönliche Erwartungen an mich, dass ich als Person einfach wachs und auch viel dazu lerne.
1: Also ich habe wirklich nicht erwartet, dass ich, was ich dachte, wäre jetzt so, wir setzen dich an den PC, das ist das Schnittprogramm, du lernst ein paar Grundlagen und dann schneidest du hier vielleicht mal ein Interview oder so.
3: Ja, das dachte ich auch, dass wir einfach so dann im Hintergrund.
2: Ja, klar. Gut, danke fürs Interview.
1: Das war der Beitrag zu FSJ-Interview.
2: Und hier waren für euch Jonah Selch
3: und Pauline Schröppel.
1: Und sie hören Radio SRB.
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1: Die öffentliche Wahl zum Vogel des Jahres 2027 startete am 8. September. Keulgrabe, Kranich, Mehlschwalbe, Trauerschnäpper und Wasseramsel stehen in diesem Jahr zur Auswahl. Über das virtuelle Wahllokal können auch Thüringer Bürgerinnen und Bürger mitentscheiden, welcher von den 5 Kandidaten die Krone in der Vogelwelt 2027 tragen soll. Jeder der Kandidaten bringt ein Naturschutzthema mit, das unsere Aufmerksamkeit braucht. Darum hat jeder der 5 es verdient, gewählt zu werden, sagt Markus Ollermünder, der Naturschutzreferent des NABU Thüringen. Der Keulgrabe ist aus vielen Märchen und Mythen bekannt. Der besonders intelligente und soziale Vogel hat völlig zu Unrecht ein schlechtes Image. Im Mittelalter galt er als Schädling oder Unglücksrabe. Und auch heute wird sein Leben durch Abschüsse und Vergiftungen bedroht. So steht der große Vogel immer noch in der Liste der jagbaren Arten in Thüringen. Es gilt zwar eine ganzjährige Schonzeit, allerdings ist es sinnlos, dass geschützte Arten wie Keulgraben dem Jagdgesetz unterliegen, sagt Markus Ollermünder. Der Keulgrabe ist etwa so groß wie ein Bussard und damit der größte Singvogel der Welt. Sein Slogan: schwarze Federn, helles Köpfchen. Mit seinem typischen Trompeten stellt sich der Kranich zur Wahl. Der Zugvogel ist ein in vielerlei Hinsicht spektakulärer Kandidat. Mit bis zu 116 cm Körperhöhe ist er größer als ein Weißstorch. Seine eleganten Balztänze im Frühjahr und sein Zug in großen Keilformationen im Herbst sind Naturschauspiele, die jedes Jahr viele Menschen faszinieren. In Thüringen rasten die Vögel des Glücks, der Liebe und des Friedens, zum Beispiel am Stausee Kelbra und am Rückhaltebecken bei Straußfurt. Weil er Feuchtgebiete zur Rast und Brut braucht, lautet sein Slogan: allzeit nasse Füße. Die Mehlschwalbe hat als Insektenfresser und Gebäudebrüter gleich 2 Probleme, die ihren Bestand gefährden. Durch den Insektenschwund hat sie weniger Nahrung zur Verfügung. Zudem werden ihre Nistplätze, Halbkugeln aus Lehm, die sie an die Außenseite von Häusern baut, oft entfernt, etwa bei Gebäudesanierungen. Das Jahr 2026 war für Mehlschwalben besonders schlecht. Vielerorts im Freistaat sind die Bestände stark zurückgegangen, stellt der NABU-Referent dar. Die Mehlschwalbe ist laut Roter Liste Deutschlands gefährdet. Ihr Wahlkampfslogan lautet: auf gute Nachbarschaft. Anders als sein Name vermuten lässt, ist der Trauerschnäpper ein munterer Luftakrobat. Er fängt sein Futter oft im Flug von einer Sitzwarte aus. Doch Insekten gibt es immer weniger. Außerdem hat er ein Zeitproblem. Weil der Frühling durch die Klimakrise immer früher beginnt, geht der Trauerschnäpper oft leer aus bei der Suche nach geeigneten Bruthöhlen und Nahrung für seinen Nachwuchs. Wenn er aus seinem Winterquartier südlich der Sahara zurück ist, sind viele Baumhöhlen und Nistkästen schon besetzt und die Insektenentwicklung zum Teil weit vorangeschritten. Auch er gilt bundesweit als gefährdet und in Thüringen sogar als stark gefährdet. Sein Slogan: mach Tempo fürs Klima. Die Wasseramsel ist der einzige einheimische Singvogel, der tauchen, schwimmen und sogar unter Wasser laufen kann. Ihr überwiegend braunes Gefieder ist sehr dicht und somit perfekt an die aquatische Lebensweise angepasst. Sie brütet vor allem in der Nähe von geröllreichen, schnell fließenden Bächen und Flüssen im Wald- und Bergland. Schwerpunktgebiete der Wasseramsel liegen im Freistaat im Thüringer Wald, im Schiefergebirge, in der Rhön, im Eichsfeld und im Südharz. Verbreitungslücken gibt es dagegen im Thüringer Becken. Ihr Nest baut sie in der Uferböschung oder in Mauerlöchern. Sie ist das ganze Jahr über zu beobachten und derzeit ungefährdet. Ihr Slogan: klarer Bach, klarer Fall. Bis zum 15. Oktober 11 Uhr kann abgestimmt werden. Noch am selben Tag wird der Sieger bekannt gegeben. Übrigens, der Vogel des Jahres wurde in Deutschland erstmals im Jahr 1971 gekürt. Seit 2021 wird er durch eine öffentliche Wahl bestimmt. Der aktuelle Vogel des Jahres ist das Rebhuhn. Das waren Auszüge einer Pressemitteilung des NABU Thüringen. Am Mikrofon für Sie Karin Berger, Radio SRB.

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1: Deutschlands bekanntester Literaturkritiker Dennis Scheck, heute am 8. September anlässlich unserer Festwoche zum 1250. Jubiläum der Stadt im Löwensaal in Rudolstadt. Hallo Herr Scheck.
2: Schönen guten Tag.
1: In Ihrer Bestsellerbibel 20 Jahre Schatz und Schund nehmen Sie die Bestsellerlisten der 20 Jahre unter die Lupe. Nach welchen Kriterien sind Sie denn da vorgegangen?
2: Naja, Literaturkritik betreibt man nicht mit einem Einheitsmaß, das man wie das Urmeter in Paris in einem Tresor aufbewahren kann und das ist ein Leisten, über die ich dann alle Bücher schere, sondern jedes Buch stellt eigentlich die Kategorien, nach denen es beurteilt werden möchte, selber auf. Und die ist natürlich im Falle eines Kochbuchs etwas anderes als im Falle eines Thrillers, Krimis oder eben auch einer literarischen Erzählung, eines Lyrikbandes oder eines Romans. Insofern hilft alles nichts, sondern man muss anfangen, den Text zu lesen und sich dann Gedanken machen, nach welchen Kriterien möchtest du, liebes Buch, denn eigentlich von mir beurteilt werden.
1: Ist es jetzt ein Schatz oder ein Schund? Schatz oder Schund?
2: Gut, das meiste liegt irgendwo in der Mitte und dazwischen und die Welt ist nicht schwarz oder weiß, sondern eben in sehr viele Grautöne eingeteilt und so ist es in der Literaturkritik natürlich auch.
1: Was macht für Sie ein gutes Buch aus?
2: Naja, also ein exzellentes Buch ist ein Buch, das mich zwingt, in eine Richtung zu sehen, in die ich freiwillig nicht geschaut hätte. Das meinen Kopf durch mehr oder minder sanfte Ohrfeigen in eine Richtung bewegt, die ich bislang mir nicht von der Welt betrachtet habe. Deshalb eröffnet ein wirklich großer, neuer literarischer Text eine Perspektive, die man vorher nicht gefunden hat. Und deshalb ist jedes wirklich gute Buch, das man liest, eine Erweiterung seiner Weltanschauung, wenn man so möchte. Goethe sagte mal, man sieht nur, was man weiß. Und ich glaube, da hat der Alte recht. Tatsächlich weiß man, wenn man Samuel Beckett gelesen hat, von dem gerade die Deutschland-Tagebücher seiner Reise durch Deutschland während der Nazizeit erscheinen, oder wenn man Franz Kafka gelesen hat, oder wenn man Wladimir Nabokov gelesen hat, mehr von der Welt, weil man eine andere Sicht auf die Welt entwickelt hat, die man ohne Kafka, Beckett oder Nabokov nicht entwickelt hätte.
1: Wie sieht, muss man sich Ihre Bücherwand zu Hause vorstellen, Ihre Bibliothek zu Hause?
2: Seit 17 Jahren teile ich mein Leben mit einem kleinen braun-weißen Hund, einem Jack Russell Terrier, beziehungsweise, wie ich gerne sage, einem Jack Russell Terrier namens Stups. Und dieser Hund legte großen Wert darauf, in seinem zweiten Lebensjahr, dass meine Frau und ich umziehen und statt einer Stadtwohnung im zweiten Stock direkt an einem sehr belebten Platz in der Kölner Südstadt uns eine Wohnung nehmen, die zwar kleiner war, dafür aber einen Garten besaß. Und dieser Umzug führte dazu, dass ich meine Bibliothek von ca. 8000 Bänden um die Hälfte reduzieren musste. Das ist eine Erfahrung, die mag ich keinem Menschen wünschen. Das war echt ein tiefer Einschnitt, der ging bis auf den Knochen. Andererseits habe ich es nie bereut. Jetzt muss ich also mit dieser Zahl ausgehen und ich habe für meine private Bibliothek die eiserne Regel, für jedes Buch, das kommt, muss eines gehen. Deshalb, wenn ich meine private Bibliothek ausflöhe, stehe ich vor Fragen, die wirklich diffizil sind. Nämlich, möchtest du Aeschylus oder Adorno? Um mal bei Buchstaben A zu bleiben. Und das ist eben auch wirklich diffizil.
1: Das fällt Ihnen bestimmt auch schwer. Also nicht leicht, sage ich mal, sich da von den Büchern zu trennen. Kann ich mir vorstellen.
2: Nein, und wie man es macht, macht man es falsch. Okay. Weil wenn ich mich gegen Aeschylus entscheide, dann bin ich sicher, dass ich in der nächsten Woche dringend auf die gesammelten Werke von Aeschylus angewiesen bin.
1: Und noch eine andere Frage. Sie geben mir auch die 10 Gebote den Lesern. Was ist jetzt ein wichtiges Gebot oder was würden Sie sagen, was sollten die Leser wirklich beachten?
2: Also das große Vergnügen der Literatur ist ja, dass man in der Literatur sein Geschlecht wechseln kann. Ob ich das jetzt unbedingt als Drag Queen auf der Straße machen möchte, sei jedem anheimgestellt. Aber ich finde, es ist eine gute Idee, wenn man als Mann sich identifiziert, Bücher von Frauen zu lesen. Und ich finde es eine gute Idee, wenn Frauen Bücher von Männern lesen. Also diese Möglichkeit zum literarischen Geschlechterwechsel, in die Haut eines anderen zu schlüpfen, die finde ich schon mal ganz toll. Dann liegen meine Wurzeln ja im literarischen Übersetzen. Und ich finde, wir haben in Deutschland ein unglaubliches Privileg. Wir sind nämlich Weltmeister, zwar nicht im Fußball, aber im literarischen Übersetzen. Kein Land übersetzt so viel Literatur wie die Deutschen. Das heißt, wenn wir in eine deutsche Bibliothek gehen, in eine deutsche Buchhandlung, dann haben wir ein unermessliches Reservoir an Weltliteratur zur Verfügung. Wir können Gegenwartsliteratur aus Finnland lesen und aus Slowenien, aus vielen Ländern Afrikas, aus Südamerika, aus Asien. Und wir können Bücher von Han Kang, der Literaturnobelpreisträgerin, lesen, genauso wie Bücher auch aus der Dissidenz in Russland oder in Belarus oder sowas. Wir können Gegenwartsliteratur aus der Ukraine lesen. Und das ist ein enormes Privileg. Weil wenn Sie zum Beispiel auf den US-amerikanischen Literaturmarkt schauen, dann merken Sie, dass das keine Selbstverständlichkeit ist. Wenn Sie in einer US-amerikanischen Buchhandlung in die Kinderabteilung gehen, dann finden Sie da, bis auf wenige Ausnahmen, fast ausschließlich US-amerikanische Kinderbuchautoren. Die armen amerikanischen Kinder, die wissen nicht, dass es jenseits der USA auch noch andere Länder mit anderen Sprachen gibt.
1: Wie schade eigentlich.
2: Ja, aber da verstehen Sie, so verdummt man ein 300-Millionen-Volk. Und das, finde ich, ist eine große Stärke des deutschen Buchmarkts. Ich glaube auch, dass wir Deutschen deshalb so lange Exportweltmeister in der Wirtschaft waren, weil wir diesen literarischen Import in unseren Buchhandlungen, in unserer literarischen Szene hatten. Ich glaube wirklich, da gibt es einen Zusammenhang und den sollten wir stärken und wahren.
1: Auf jeden Fall. Haben Sie ein Lieblingsbuch, was Ihnen sofort einfällt?
2: Auf eins kann ich mich nicht runterhandeln lassen, aber auf drei. Ich finde tatsächlich, dass Shakespeares gesammelte Werke eine verlässliche Trostlektüre sind. Dann habe ich persönlich einen Lieblingsautor aus der deutschen Nachkriegsliteratur. Das ist Arno Schmidt, den ich so scharf und witzig und ironisch und auch gegen den Mainstream schreibend sehe, dass ich den immer noch mit wahnsinnig großem Vergnügen lese, mich an seinem Atheismus, an seinem Nonkonformismus und an seiner Wortwitzigkeit freue. Und die dritte für mich prägende und mindestens genauso wichtige Lektüre sind die Entencomics von Karl Barks. Ich finde Karl Marx wichtig im 19. Jahrhundert und Karl Barks wichtig im 20. Jahrhundert. Das ist der Mensch, der Comiczeichner und Comicautor, der Donald Duck und Onkel Dagobert und Tick, Trick und Track ins Leben rief. Und der hatte eine wunderbare deutsche Übersetzerin, Dr. Erika Fuchs, die die Sprechblasen dieser Enten ins Stahlbad der deutschen Klassik tauchte, sodass Tick, Trick und Track, die Neffen von Donald, eben zum Beispiel Schiller zitieren, wenn sie sagen, wir wollen sein ein einig Volk von Brüdern, uns weder waschen in Not noch in Gefahr, dann zitieren sie Schillers Wilhelm Tell. Nur wandeln sie den natürlich auf sich selber ab. Und das bereitet mir unglaubliches Vergnügen bis heute. Und wenn ich mal down bin und deprimiert, dann brauche ich nur zu einem Entenhausen-Comic von Karl Barks und Erika Fuchs zu greifen und mir geht's schnell besser. Für mich ist tatsächlich Literatur auch eine große Ressource des Trostes, indem man sagt, du bist nicht allein mit deinem Kümmernis. Aber Literatur ist natürlich auch immer genauso wie die Natur eine Aufforderung, den Blick vom eigenen Nabel wegzurichten und nicht seine eigenen Sorgen und Kümmernisse so ernst zu nehmen und sich so wichtig zu nehmen, sondern vielleicht auch mal zu schauen, verdammt, es haben zwar jetzt 1,7 Millionen Wähler in Sachsen-Anhalt AfD gewählt, aber die ganzen Eichhörnchen und Maulwürfe, die ganzen Singvögel und die ganzen Hunde und Katzen in Sachsen-Anhalt, die haben nicht gewählt und die sind auch nicht dieser Meinung.
1: Dann danke ich Ihnen ganz herzlich für Ihre Zeit. Ich freue mich jetzt auf Ihre Lesung und wir machen noch ein Foto. Und dann bin ich ganz glücklich. Wir passen sogar zusammen. Ich bin rot und Sie auch. Dankeschön. Dennis Scheck, gestern Abend im Löwensaal in Rudolstadt, mit viel Humor, klaren Worten und so mancher überraschenden Buchempfehlung. Ein Abend, der Lust aufs Lesen gemacht hat. Ich war vor Ort und habe mit Dennis Scheck gesprochen. Ich bin Lilo Franke, Radio SRB.

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0: 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Mit dabei sein wird die stellvertretende Superintendentin Ina Winter und die Thüringer Sängerknaben werden singen.
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2: Das waren Volker Klettke und Karin Berger für Radio SRB.

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0: ناماستي.
2: بونجور.
6: ولا.
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8: Am Sonntag, den 6. September, haben wir das Theaterfest in Rudelstadt besucht.
9: Es waren viele, viele Leute dort und zahlreiche Stationen, wo man was basteln oder spielen konnte oder sogar sich verkleiden.
8: Wir haben auch Interviews an den Tag durchgeführt.
10: Mein Name ist Steffen Mensching.
9: Was passiert heute?
10: Wir machen in jedem Jahr zu Beginn der Spielzeit der Theatersaison ein großes Fest. Das ist das Theaterfest. Da kommt unser Publikum, besucht uns, erkundigt sich, welche Stücke wir bringen, was für Musik das Orchester spielt. Kinder, ältere Leute, wir backen Kuchen, wir spielen mit den Kindern Spiele. Die Leute können Quizfragen erraten und kriegen Preise. Und heute haben wir am Abend noch eine Veranstaltung in unserem großen Theater.
9: Was ist das für eine Veranstaltung?
10: Es ist eine Veranstaltung Rudolstadt. Die Stadt, in der wir hier unser Theater haben, ist 1250 Jahre jetzt alt. Er wurde vor 1250 Jahren erwähnt, also eine alte Stadt. Und zu diesem Stadtjubiläum machen wir eine Festveranstaltung, wo Schauspieler einige historische Persönlichkeiten spielen, die in der Geschichte der Stadt eine Rolle spielten. Das Orchester spielt. Ja, und es wird ein lustiger und vielleicht auch nachdenklicher Abend.
9: Wie viele Leute sind heute hier?
10: Ja, ich weiß es gar nicht genau. Vielleicht 2000? Ich kann es schlecht einschätzen. Wir zählen sie nicht. Aber es sind viele. Es kommen in jedem Jahr viele. Und wir haben auch Glück mit dem Wetter. Die Sonne scheint. Du kannst gar nicht richtig sehen, ja? Also, ich glaube, es sind sehr, sehr viele. Und viele kommen ja auch nur kurz oder einige Stunden und dann gehen sie wieder, andere kommen dazu. Deswegen kann man die ganz schlecht zählen.
9: Sind Sie zufrieden mit wie es heute läuft?
10: Ja, wir sind sehr glücklich, dass so viele Leute gekommen sind, auch so viele Kinder und ältere Leute. Also, alle Generationen sind hier und ja, wir haben Glück mit dem Wetter, das ist ganz wichtig, dass es nicht regnet. Bei Regen ist das schlecht. Es ist auch nicht zu heiß.
9: Dankeschön.
10: Bitteschön.
9: Hallo, wie heißen Sie?
11: Hallo, ich bin Oliver Mörchel, ich bin Dramaturg hier am Schillertheater in Rudolstadt.
9: Was machen Sie heute?
11: Ja, ich bin verantwortlich für das Programm der nächsten 3 Stunden hier auf dem Platz vom Theaterfest.
9: Was haben Sie heute für Klamotten an?
11: Ich bin sehr schick gekleidet in einer Ausstattung von ungefähr 1800. Ich habe einen türkisfarbenen Gehrock an und dazu ein Jabot um den Hals und natürlich schicke Seidenstrümpfe, eine kurze Hose und passende Lederabsatzschuhe dazu.
12: Gar nichts!
13: Nein, es war nichts!
12: Gar nichts!
13: Und wenn du es so glaubst, dann nichts lassen. Lass ab, hör auf damit, was gibt mir auf die Nerven?
14: Ich heiße Friedrich Schiller.
15: Was machen Sie heute?
14: Ich stehe hier am Selfie-Point und tue so, als wäre ich Friedrich Schiller und verteile meine Karten.
15: Sind das Ihre echte Haare?
14: Nein, ich habe leider sehr, sehr wenig Haare. Das ist eine Perücke.
15: Dankeschön.
14: Sehr gerne, danke.
9: Hallo, wie heißen Sie?
16: Hallo, ich bin Isabel.
9: Was machen Sie heute?
16: Also ich bin aus der Kostümabteilung und wir machen zusammen Seifenblasen für die Kinder und haben uns schön verkleidet.
9: Haben Sie diese Kleid selber genäht?
16: Nein, das ist schon ein bisschen älter. Wir haben aus dem Fundus, wir haben einen großen Theaterfundus und da haben wir uns das rausgesucht.
9: Können Sie beschreiben, was Sie heute anhaben?
16: Ja, das ist aus den Märchen Hänsel und Gretel, das ist die Lebkuchenhexe.
9: Wie sieht's aus?
16: Also sehr pink. Es ist nicht typisch Hexe, würde ich sagen. Es ist ein bisschen so, ja, pink und lila. Ich würde sagen, eine bunte Hexe.
9: Und warum haben Sie Knochen?
16: Von dem Hänsel- und Gretel-Märchen, der muss doch der Hänsel immer so einen Finger rausstecken, ob er schon schön dick ist. Und dann nimmt er ja immer den Knochen. Ich denke deswegen.
9: Dankeschön.
17: Ich bin Single. Das steht auch auf der Klinge. Crusoe. Freitag war eine Lüge, er hatte nur einen Papagei und einen Fuß. Er hat's gewollt.
16: Jeden Tag.
12: Aber Hanni!
18: Hallo, wie heißen Sie?
19: Mein Name ist Christina Hess.
18: Was macht ihr heute?
19: Ja, wir sind hier vom Schülerforschungszentrum Rudolstadt und haben hier eine Bastel-Knobelstation und haben unseren 3D-Drucker und auch 3D-Stifte mitgebracht.
18: Was kann man hier alles machen?
19: Hier kann man zum einen das T vom Theater Rudelstadt, das haben wir aus Holz ausgekartet, das kann man anmalen und hat dann einen Anhänger. Oder man kann das mit 3D-Druckstiften selber ausmalen, wie man das möchte. Dann haben wir halt noch ein paar Knobelsachen und Rätselsachen, die man hier ausprobieren kann.
9: Was kann man alles drucken?
19: Mit dem 3D-Drucker, da kann man eigentlich alles drucken. Was wir hier gerade drucken, ist die Maske vom Phantom der Oper.
9: Warum sind Sie heute da?
19: Wir möchten das Schülerforschungszentrum Rudelstadt natürlich hier vorstellen. Und hier kommen ganz viele Leute zum Theater. Und die haben nicht unbedingt was mit Wissenschaft und Technik am Hut, aber können sehen, was wir machen. Und das Theater hat uns auch gefragt, ob wir die Materialien hier zur Verfügung stellen können. Und da sind wir gerne gekommen.
9: Sind Sie happy, dass es so ankommt?
19: Ja, wir sind ganz begeistert. Es sind so viele da, die Lust und Spaß drauf haben, hier alles auszuprobieren. Ja, wir sind sehr, sehr glücklich.
9: Dankeschön.
19: Gern geschehen.

0: Hallo, wie heißen Sie?
1: Ich bin Frieda Dumke.
0: Was machen Sie heute?
1: Also ich bin hier die Theaterpädagogin und deswegen gucke ich so ein bisschen, dass wir ein schönes Angebot für Kinder und Jugendliche haben und dass auch gerade vor allen Dingen der Jugendclub hier schön aktiv ist und dass einfach Kinder und Familien hier eine schöne Zeit haben.
0: Was für Spiele spielt ihr?
1: Total unterschiedliche. Also hier der Jugendclub macht vor allen Dingen einfach theaterpädagogische Spiele, um einfach auch auf den Jugendclub aufmerksam zu machen und dass man auch sagt, hey, kommt vorbei, alle, die Theater spielen wollen, sind bei uns herzlich willkommen. Aber wir haben natürlich hier auch so eine kleine Jahrmarktsecke oder die Seifenblasen und das Kinderbasteln und so von unseren anderen Abteilungen. Also vielfältig, würde ich sagen.
0: Was wollt ihr dieses Jahr machen? Habt ihr was vor? Was Besonderes?
1: Mit dem Jugendclub als Inszenierung, da machen wir eine eigene Alice-Interpretation. Also frei nach Alice im Wunderland, aber ganz anders, ganz modern. Genau.
0: Haben Sie genügend Leute, die mitspielen dieses Jahr?
1: Also wir hatten jetzt neulich eine Schnupperprobe, da kamen zum Glück neue Jugendliche, die auch fest dabei sein wollen. Das heißt, wir sind eine schöne Gruppe, aber wir suchen immer Neulinge und wir freuen uns immer, wenn noch mehr Jugendliche zu uns kommen. Also wir haben eine tolle Gruppe, aber wer Bock hat, Theater zu spielen, ist bei uns immer willkommen.
0: Danke.
1: Gerne.

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1: Was steht im Monat September auf dem Programm in der Stadtbibliothek in Rudolstadt? Darüber spreche ich wie immer mit der Annelie. Hallo Annelie.
2: Hallo Lilo.
1: Am Donnerstag, den 17.09. um 19 Uhr, Plan International, gibt Kindern eine Chance.
2: Diese Veranstaltung findet innerhalb der interkulturellen Woche statt. Und da trifft sich die neu gegründete Plan-Aktionsgruppe. Und die wollen einfach mal ihre Arbeit vorstellen.
1: Und am Dienstag, den 22.09. um 19 Uhr, Maurizio Pohl, Lateinamerika im Rechtsdruck.
2: Ja, diese Veranstaltung wurde uns über einen Spanischlehrer hier aus Rudolstadt vermittelt. Der Maurizio Pohl lebt in Berlin, macht dort seinen PhD oder seinen Doktor und wird über sein Thema sprechen. Und da geht es um die aktuellen Entwicklungen in Südamerika hinsichtlich der Parteienlandschaft. Eintritt ist da frei.
1: Am Donnerstag, den 24.09. um 19 Uhr ist wieder Petra Jaffra in der Bibliothek. Diesmal mit neuen Geschichten, Rudolstädter Geschichten, neue.
2: Ja, die Petra Jaffra hatte ja schon einen ersten Vortrag, der sehr gut ankam. Sie verbindet das auch immer mit einer Quizrunde, also man musste auch etwas erraten. Dieses Mal ist die Frage schon vorab, was haben Strauss Pottery in Rudolstadt, Macy's in New York und die Titanic miteinander zu tun? Darum wird es dann gehen.
1: Interessant, also schon mal ein bisschen vorbereiten. Am Samstag, den 26.09. von 14 bis 17 Uhr gibt es dann einen Workshop mit dem Titel »Von allen Wassern getragen«.
2: Ja, diesen Workshop wird Sibylle Reichel leiten. Der findet auch an drei Terminen statt, an dem 26.09., dann nochmal im Oktober und November. Und da geht es einfach darum, dass Frauen sich treffen, einen Raum für Austausch haben, sich kreativ entfalten und ja, gestärkt einfach aus diesem Zusammenkommen herausgehen. Dieser Workshop wird gefördert über das Landratsamt Saalfeld-Rudolstadt, kostet aber dennoch eine Teilnahmegebühr von 10 Euro.
1: Das war's. Ich finde wieder ein vielseitiges Programm und ich freue mich drauf. Vielen Dank.
2: Wir uns auch. Danke auch.
1: Über das Programm in der Stadtbibliothek in Rudolstadt für den Monat September sprach ich wie immer mit der Annelie und ich bin Lilo Franke, Radio SRB.

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1: Guten Tag und herzlich willkommen bei Kaffeeklatsch.

So, 16 Uhr und 6 Minuten. Das ist die richtige Zeit für einen Kaffee bzw. für den Kaffeeklatsch. Und das Ganze aus dem Studio 1 bei Radio SAB. 105,2 ist das, was ihr einstellen müsst an so einem schönen kleinen Radio. Die Frequenz eindrehen oder digital eingeben oder im Internet horchen. Egal wie, man kommt immer auf das Bürgerradio, wenn man will. Ja, Party, Party. Die Party gibt es hier heute in einer kleinen Form, in Form einer kleinen Radiosendung. Und die ist wieder heute etwas speziell, quer durch den Beet oder durch das Gemüsebeet, den Garten, wie man es auch nennen möchte. Und das Schöne ist hier, reingeschneit, Fenster auf, draußen scheint die Sonne mit Blick in den Garten hier und die Menschen sind schon in großer Vorbereitung auf das große Event, was hier in Saalfeld stattfindet, auf dem Marktplatz, das Bierfest, das Saalfelder Bierfest. Und wenn ich hier aus dem Studio rausfahre, sind die ersten schon im Dirndl und in der Lederhosen unterwegs oder haben schon das ein oder andere Maß genascht. Aber dazu geben wir noch mal ein paar Informationen fürs Bierfest oder übers Bierfest und sind ganz gespannt. Und die Jugendbrigade hier von Radio SAB, unsere beiden FSJler, werden heute auch mal das erste Mal auf dem Saalfelder Bierfest, denke ich mal, vorbeischauen, denn die haben ja noch gar keinen Bezug hier zu Saalfeld und sind hier seit einer Woche erst frisch angekommen in ihrem freiwilligen sozialen Jahr. Und heute natürlich kann man das mal als Highlight sehen, was hier jedes Jahr im September so los ist auf dem Markt.

Ja, ansonsten hoffe ich mal, dass es ein schöner, ich sag mal Herbst wird, ein schöner Spätsommer. Wir wollen ja noch beim Thema Sommer etwas bleiben. Spätsommer klingt immer schöner wie Herbst und deswegen gehe ich nochmal etwas ins Sommerfeeling rein. Bananarama. Klingt wie eine Butter mit einer Banane gemischt.

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1: Hoffentlich schöpft meine Stimme mal nicht in so einen tiefen Keller hier, dass ich dann auf Dauer so tief rede. Kati Karrenbauer, ja. Gibt es noch irgendeine so eine Frau, die beim Tatort irgendwie, ich glaube, das ist sogar die Staatsanwältin in dieser Serie. Und,
2: die hat auch so eine ganz tiefe Stimme. Als Frau.
1: Unglaublich, ja. Aber die Stimme ist wichtig beim Radiomann und meine Stimme, denke ich mal, ist heute relativ normal. Also ich habe jetzt keine Schmerzen im Halse, sondern ich kann reden wie ein Buch, habe den ganzen Tag heute schon die Leute zugetextet. Von daher ist das jetzt für mich einfach eine ganz lockere Königsdisziplin hier, euch auch ein Ohr abzukauen in meiner Sendung hier. So, wir waren eben stehen geblieben beim Sommer, beim Spätsommer und ich habe ein schönes Lied gefunden, eigentlich so eine alte Kamelle. Wenn man was eingibt, was man so zu einem Thema sucht, Thema September, logischerweise befinden wir uns mittendrin. Ja, da gibt es dieses wunderbare Lied von Earth, Wind and Fire, aber es trauen sich noch gelegentlich ein paar, ja, ich sag mal Künstler an diesen Song ran und da ist zum Beispiel auch ein, ja, ich sag mal guter Sänger und bekannter Sänger namens Justin Timberlake. Und Anna Kendrick. Und die beiden haben dann noch diesen Originalsong genommen und haben die Spur wahrscheinlich von Earth, Wind & Fire so halb draufgelegt und haben ihre Vocals, das klingt immer schön, noch drüber gelegt und das Ganze irgendwie gemixt. Auf jeden Fall steht hier September from DreamWorks Animation Trolls, ja, von diesem Film. Und das Ganze zusammengerührt und ich rühre es jetzt auch nochmal zusammen für euch da draußen. Ein bisschen Funky Groove am Donnerstagnachmittag hier bei Radio SAB. Könnt ihr schön im Auto locker mitschnipsen mit einer Hand.

0: Hammer.
1: Das klingt auch mal gar nicht so schlecht hier auf dem Donnerstag. Aus dem Animationsfilm Trolls. Ja, und ich habe auch zwei kleine Trolls jetzt hier sitzen, aber da kommen wir gleich später dazu, denn ich brauche erstmal eine Runde Musik und dann geht's mit der Jugend hier rein, die genau seit einer Woche hier sind. 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

0: Tja, mehr davon, das war die Lotte, die flotte Lotte. So, wir haben auch zwei flotte Herrschaften hier, die ja, radioaktiv sind, schon in der ersten Woche eine Menge gemacht haben, erlebt haben. Und ich die Dame erstmal, man macht ja so als Gentleman erstmal der Dame den Vortritt, die Pauline, die mich in der letzten Woche schon hier besucht hat, einfach rein zum DJ Böhmi in den Kaffeeklatsch und dann haben wir uns hier einfach so ein bisschen in der Sendung kennengelernt. So, und jetzt hatten wir sogar schon die erste Veranstaltung gemeinsam und es hat gut geklappt, da werden wir aber noch drüber berichten. Und der junge Mann, der letzte Woche nicht konnte, der Jonah, der jetzt auch angefangen hat, ihr habt beide letzte Woche zeitgleich angefangen, oder? War das versetzt? Nö, es war zeitgleich.
1: War zeitgleich, ja.
0: So, und da möchte ich dich an dieser Stelle von meiner Seite her, von meinem Kaffeeklatsch auch nochmal offiziell recht herzlich willkommen heißen hier als FSJler. Und du hast auch den Weg gewählt, hier mal ein Jahr lang reinzuschnuppern in diese mediale Welt. Du kommst aus Stadt Ilm, ja? Ist das richtig?
1: Ich bin aus Stadt Ilm, ja.
0: Okay. Wie bist du drauf gekommen, Jonah, dass du so ein Praktikum machst?
1: Also ich mache kein Praktikum,
0: also,
1: ich
0: ja,
1: mache mach ein soziales Jahr, genau.
0: Ja, ja.
1: Und der Grund ist hauptsächlich, weil ich zukünftig zumindest Synchronsprecher werden möchte.
0: Oh, Synchron?
1: Ja, im Synchron, beziehungsweise als Sprecher, Hörbuch, irgendwas, womit ich mit meiner Stimme arbeiten kann oder wo ich einfach irgendwo mit Ton arbeiten kann, weil das begeistert mich einfach so viel, Audio.
0: Also ich kann dir jetzt sagen, ich habe jetzt die Kopfhörer auf, du sitzt mir gegenüber mit dem Mikrofon. Ich muss sagen, oh ja, du hast schon, deine Stimme sollte eigentlich beruflich irgendetwas machen. Du hast schon ganz schön so ein, ja, wie alt bist du jetzt?
1: Ich bin jetzt 19.
0: 19, also vom 19 klingst du, du hast eine erwachsene Stimme.
1: Ja, das.
0: Gell? Und das muss man, wenn man wirklich mit der Stimme ein Talent, ich meine, du hast jetzt nicht, hast du trainiert für deine Stimme? Nee, ne?
1: Also ich mache viele Übungen mit der Stimme, deswegen könnte man sagen, ich habe meine Stimme trainiert darauf, dass ich klare Aussprache habe oder auch wie ich mich artikuliere einfach.
0: Ja, und das hast du eigentlich aus deinem Berufswunsch, wo du sagst, okay, ich habe das mal vor, oder hat dir jemand irgendwann mal gesagt, Mensch, du klingst aber schön mit dem, wie du sprichst oder was du machst und bist da drauf gekommen?
1: Nee. Nein, das war nicht so. Bei mir war das so, ich schaue ja Serien, ich schaue Filme, sonstiges, auch Hörbücher und sowas. Und da dachte ich mir so, boah, wenn das ein Beruf wäre, dann würde ich den gerne machen können.
0: Ja.
1: Zum Glück ist es ein Beruf und deswegen möchte ich den auch gerne machen. Und daraufhin habe ich dann einfach hin und her geschaut, wie ich meine Stimme trainieren kann auch.
0: Mhm.
1: Und dann habe ich es immer ausprobiert und ich finde, es macht Spaß.
0: Ja, und man kann auch merken, dass man dann in seiner Stimme wächst. Ne? Also du sagst, du hörst dir jetzt ein paar Sachen an.

0: dieses Leben eines Synchronsprechers generell, also ich stelle mir das schwer vor. Total schwer vor, wenn diese Filmsequenzen, die die sagen und dann sehen, und dann musst du deine Stimme jemandem geben, musst das, diese Gefühle, die auf der Leinwand gerade passieren, ja, diese Emotionen und diese Stimme musst du da drauflegen. Und das stelle ich mir total schwer vor in der Arbeit.
1: Ja, das Ding beim Synchron ist, jetzt aufgepasst, gefährliches Halbwissen. da ist es so, du hast ein ganzes Team dabei. Also du hast einen Dialogbuchautor, der übersetzt das Ganze erstmal ins Deutsche.
0: Ja.
1: Dann hast du einen Regisseur, der sagt dir, passt, ob es passt, deine Stimme, oder ob du ein bisschen trauriger, weniger Emotionen machen musst, oder du musst schneller sprechen, langsamer sprechen, oder du bist halt nicht auf dem Charakter gerade. Also das heißt, du hast zu früh angefangen oder du hast zu spät angefangen. Und ja, und dann hast du halt dich. Das sind so zumindest die drei Hauptcharaktere in dem ganzen Synchron. Dialogbuchautor, Regisseur und der Sprecher.
0: Aber du musst dich auch immer in diese Rolle, wenn du jetzt so einen Film jetzt, so eine, keine Ahnung, du bist meinetwegen jetzt so ein Verbrecher, nenne ich es jetzt mal, ne? Wo du musst jetzt diese Rolle nehmen, deine Stimme wurde der Person zugeordnet, jetzt hast du dein Drehbuch liegen und sagst, okay, ich muss jetzt die Szene jetzt sprechen, wo gerade das und das passiert. Und dann musst du diese Emotion, die gerade in diesem Film stattgefunden hat, musst du mit deiner Stimme genauso begleiten. Und das ist, da muss man echt sich konzentrieren. Also ich glaube mal so 8 Stunden in einem Synchronstudio, dann bist du schon platt.
1: Ja, das ist so auch das Ding, es ist ein relativ flexibler Beruf.
0: Ja.
1: Das heißt, es sind jetzt nicht immer 8 Stunden, die man am Tag macht.
0: Okay.
1: Das ist manchmal, das kommt auch.
0: Ganz schön lang.
1: Es kommt immer drauf an, was man macht. Mhm. Weil man wird ja von verschiedenen Studios auch gebucht. Ja. Und wenn man jetzt zum Beispiel eine Folge fertig kriegt innerhalb von 4-5 Stunden, dann kann man sich dann auch an das nächste Projekt setzen.
0: Okay.
1: Oder schon direkt in die nächste Stadt fahren, von Dortmund nach Duisburg zum Beispiel.
0: Du nimmst dann deine Stimme mit und fährst erstmal zum nächsten Projekt.
1: Das genau. Ist gut. Und dann fährst du ins nächste Studio und dann nimmst du da das nächste auf.
0: Okay. Aber ich denke mal, wenn du dann nach Hause kommst abends und hast den ganzen Tag deine Stimme verliehen, ne, anderen Leuten, dann hast du irgendwann, bist du zu Hause dann der Schweigefuchs, dann brauchst du erstmal eine Weile Ruhe, dass deine Stimmbänder auch wieder, ich sag mal, sich besser erholen. Und das ist natürlich auch nicht zu unterschätzen, wenn du dann, man muss auf die Stimme aufpassen, gerade mit den Stimmbändern, wenn da irgendwas ist. Es kann nämlich dann ganz schnell passieren, hast ein Knötchen drauf oder ist irgendwann mal was, weißt du, und dann Stimme weg oder bist erkältet, kannst du gerade nicht arbeiten.
1: Ja.
0: Das ist das Problem.
1: Ja, deswegen würde ich auch einfach vielen Leuten empfehlen, dabei viel Wasser zu trinken.
0: Ja.
1: Das hilft.
0: Das ist übrigens ein wunderbares Stichwort. Ich muss mir noch mal einen Kaffee bestellen. Wir können jetzt mal gucken, ob jemand mithört. Ja, wenn jetzt vorne einer mithört, Achtung, Achtung, hier ist das Studio 1. Ich hätte gern ein kleines Mineralwasser und einen Original Kaffeeklatsch, Kaffee mit Liebe aufgebrüht, und meine Studiogäste, möchtet ihr auch etwas haben oder habt ihr selber? Ihr seid ja.
2: Wir hatten schon Tee.
0: Ja, wir hatten schon Tee. Was. Ihr trinkt Tee.
2: Ja. Gerade schon, weil es so kalt war. Ja. Wir haben irgendwas Warmes gebraucht. Aber sonst, hier im SAB-Studio gibt es nämlich nur schwarzen Kaffee.
0: Ah.
2: Deswegen muss man sich daran gewöhnen. Und
0: ab
2: und zu mal Tee ist
0: schon.
2: Man gönnt sich
0: ja sonst. Wenn du den ganzen Tag nur Koffein hast, das ist ja auch nicht gut. So, ich würde uns mal eine Musik reinlegen und dann können wir mal schauen, ob die Bestellung durchgegangen ist oder ob wir vorgehen müssen. Hier ist ein Mann, der hat eine gute Stimme, Mr. Mark Foster, und der hat eine Menge Chöre hinter sich.
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0: Oh, hier bei Radio SAB sind wir immer noch dabei, original und in Farbe und das Ganze hier mit dem Dreier, dem flotten Dreier. Wir sitzen uns hier gegenüber und das finde ich auch immer schön, wenn man dann so die Gäste hat, dass die einem auch gegenüber sitzen, weil dann hast du mit dem Mikrofon die bessere Dynamik. Ja? Wenn man jetzt Gäste nebenan hat und dann dreht man sich automatisch um hier zu reden, rüber, ja, und dann ist diese Stimme, die sich dann vom Mikrofon so wegbewegt und das merkst du dann sofort. Ja, ja. Und das ist immer wichtig. Also ich zum Beispiel, ich brauche immer die Kopfhörer auf, um zu hören, wie mein Gegenüber ist so. Danke, Amanda, für den Coffee. Thank you.
1: You're welcome.
0: Das klappt doch wunderbar hier. Und ja, und dann musst du, wie gesagt, wenn du die Stimme, wenn du mit deiner Stimme zufrieden bist und klarkommst, ja, dann merkst du das, dann ist deine Dynamik eine ganz andere, dann bist du nicht mehr aufgeregt und dann kannst du mit deinem Gegenüber, es ist ein anderes Arbeiten. Am Anfang, du hast das ja selber gemerkt, Pauline, das letzte Woche warst du aufgeregt, so die erste halbe Stunde, oder? Wie war das so jetzt? Du bist jetzt hier reingekommen, du kanntest mich ja gar nicht und dann haben wir einfach uns ein bisschen so abgefragt oder du hast erzählt, was du so vorhast, was du machst und dann hast du dich relativ schnell gefestigt so in deiner ganzen Moderation.
2: Ja, das kann man so sagen. Also am Anfang war ich so nervös, dass ich, also erstens, ich konnte nicht alleine reinkommen, sondern da musste der Herr Müller mit.
0: Ja.
2: Und zweitens war ich so nervös, also jedes Mal, wenn du was gesagt hast, habe ich meine Luft angehalten, damit man, ich habe auf jeden Fall meine Luft angehalten, damit man nicht hört, wenn ich atme oder so, weil ich mir dachte, oh Gott,
0: ja, was ist jetzt? Das ist übrigens auch, wenn ihr dann Produktion macht, ein ganz wichtiger Punkt, diese Mikrofone, die wir hier haben, ja, die sind sowas von filigran und aufnahmefähig. Du hörst hier alles. Wir hatten schon mal hier eine Sendung gehabt, da hat ja drüben der Hund gebellt. Du hast im Hintergrund das alles gehört. Also die sind wirklich, die. Und wenn du jemanden hast, der auch so dieses laute Atmen, so, das hörst du. Das hörst du alles mit diesem Mikrofon. Also wenn das jetzt einer hört, der kommt kein Mensch mehr zu mir in die Sendung. Oder was auch sehr markant ist, pass auf hier. Das ist auch gerade bei den Männern, die an einem Mikrofon arbeiten. Was auf Achtung. Wenn du dann zu nah rangehst und dein Bart anfängt zu kratzen, hört man auch alles.
2: ASMR aber.
0: Ja, das kann jetzt der Pauline nicht so passieren, gell? Aber bei uns Männern ist das noch ein bisschen schwierig. Aber egal. So, Pauline, du bist jetzt auch so lange hier, eine Woche, also über eine Woche. Und du hast eigentlich jetzt neben der Studioarbeit, die ihr macht, auch schon Außendienst gehabt sozusagen. Du warst am Wochenende on Tour. Erzähl mal, wie war das so als Reporterin unterwegs zu sein?
2: Ja, also meinen ersten Einsatz sozusagen hatte ich dann direkt am Freitag. Da war ich aber zum Glück nicht alleine. Und da hat man eigentlich, also habe ich schon gemerkt, oh ja, das ist jetzt eigentlich schon wirklich die Premiere. Und da habe ich mich ein bisschen angestellt. Also was heißt angestellt? Aber wenn man halt mit den Leuten redet, ein bisschen rumgekichert.
0: Ja.
2: Dann am zweiten Tag, am Samstag, war ich eben dann beim Seniorennachmittag.
0: Ja.
2: Und das, also da war ich dann ganz alleine. Das war dann nochmal eine ganz andere Umstellung.
0: Du warst die Jüngste.
2: Ja, das auch. Wobei, von der MEFA waren auch Leute da. Ich glaube, da waren die, also da waren schon ein paar andere Jüngere dabei. Mhm. Aber an sich, also man merkt schon, dass es dann nochmal eine ganz andere Stufe ist, wie einfach jetzt mal im Studio zu sitzen und alles bequem aufzunehmen. Und genau, dann waren wir am Sonntag auch noch auf dem Sportfest in Bad Blankenburg.
0: Genau, Tag der offenen Tür.
2: Genau, die hatten nämlich 100 Jahre.
0: Richtig, Jubiläum, Tag der offenen Tür. Und da bist du auch mit einer ganz netten Dame, die auch schon viel Radioerfahrung hat, unterwegs gewesen und das Fräulein Eis, schöne Grüße an dich nochmal hier im Radio und ihr seid dann los mit dem Mikrofon, das ist so ein Aufnahmemikro, ja, so ein spezielles und habt dann einfach euch was rausgesucht, Sportstätten, wo dann diejenigen dann ihre Interviews gegeben haben oder nicht. Du hast aber auch ein Nein bekommen, habe ich dann auch.
2: Ja, das war so schlimm.
0: Erzähl mal, du wolltest jemand einfach einen Besucher fragen, eine Besucherin?
2: Ja.
0: Und hörst du den Hund bellen? Ja. Und die hat einfach gesagt, nö, ich habe keinen Bock. Oder wie war das?
2: Also da hat mir die Melina eine Falle gestellt. Denn das, am Anfang war es so, dass sie die Interviews geführt hat, weil ich einfach nur mal ein bisschen am Seitenrand sein wollte und mal so sehen wollte, wie die Profis das machen.
0: Ja.
2: Und dann irgendwann hast du gesagt, nee, jetzt nimmst du das Mikrofon und jetzt setze ich dich in der Wildnis aus sozusagen. Und dann hat sie, also im Nachhinein, als ich dann diese Abfuhr, also was heißt Abfuhr?
0: Nein,
2: es war einfach ein freundliches Nein.
0: Genau.
2: Danach hat sie zu mir gesagt, ja, das habe ich dir schon angesehen und so. Und sie wollte mich einfach mal jetzt in eine Falle.
0: Naja, ich sag mal so, nicht Falle und das klingt zu streng. Nenn es einfach, sie wollte dir eine Erfahrung vermitteln.
2: Das war ein Test.
0: Ein Test, genau. Ja. Und ich meine, du wirst immer wieder auch als Reporter oder was auch immer draußen, wenn du mit Leuten arbeitest, immer irgendwo ein positives Feedback kriegen, aber auch mal ein negatives Feedback. Ja. Und wenn jemand keine Lust hat, in so ein Mikrofon zu sprechen, dann muss man es einfach akzeptieren, das ist so. Ja. Und aber ist nicht schlimm. Aber wie gesagt, wenn das dann 20 Mal hintereinander sind, dann ist es ein Problem. Aber ansonsten in der Quote, einer sagt nein, die anderen haben freundliche Interviews gegeben. Übrigens den Sendebeitrag, ja, den können wir hören, heute nochmal, 19.15 Uhr, glaube ich, ja, hier bei SAB über die Sportschule, über das, was wir jetzt gerade reden, was da passiert ist. Und ich wollte es eigentlich jetzt nochmal euch da draußen auf die Ohren geben, aber der Beitrag ist heute schon dreimal gelaufen als Magazinbeitrag. Und das wäre dann jetzt zu viel. Also das wäre dann zu viel Thema innerhalb kürzester Zeit. Deswegen freut euch auf heute Abend, 19.15 Uhr hier bei SAB gibt es nochmal die Interviews, die unsere kleinen radioaktiven Damen eingefangen haben. So, jetzt gibt es erstmal eine Runde Musik. Und zwar, der Jonah hat gesagt, er ist sehr breit aufgestellt. Deine Richtung vom R&B über, was war das vom Metal?
3: New Metal.
0: New Metal, das müsste mich nochmal dann speziell aufklären. Vielleicht finden wir noch, doch noch weiß einen Titel. Ich habe es auf die Schnelle jetzt das gar nicht raussuchen können. Und dann hörst du aber auch Querbeat, Pop, alles, ja, oder?
3: Alles. Alles außer Schlager.
0: Das ist doch mal eine Ansage, ja. Gut, ich habe auf jeden Fall einen Song rausgesucht von einer Band, die so bekannt ist. Also da kann man eigentlich gar nicht viel verkehrt machen. Und die haben was zu schleppen dabei. Eine Menge Gepäck, aber ein ganz leichtes Gepäck. Und sie liegen auch hier bei uns auf der Jingle-Maschine. Und das ist immer das Schöne, wenn man wirklich einen Künstler spielt als Musik und dann noch einen Jingle dazu präsentieren kann. Und deswegen gibt es jetzt mal diese Herrschaften. Stellt euch doch mal vor.
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0: Bis zur letzten Sekunde spielen wir die Titel aus hier. Das hat man früher bei Jugendradio DT64 auch immer sich gewünscht, dass wenn man aufgenommen hat oder bei anderen Sendern als DJ, wir haben ja damals noch mit Kassetten unsere Musik irgendwo aufgenommen, dass der Moderator bitte, bitte, bitte die Titel ausspielt, dass wir dann nicht irgendwie das Gequatsche dann drin haben. Das war immer so ein Wunsch. So, ein Wunsch wurde mir jetzt auch gesagt, ein Musikwunsch, und zwar vom Jonah, der jetzt den Begriff New Metal einfach mal ins Studio gestellt hat. New Metal ist ja im Prinzip, ich würde mal sagen, so dieses kommerzielle Rock, ein bisschen angemettelt, aber noch rockig, oder wie kann man das beschreiben?
1: Ja, also es ist im Vordergrund noch Metal, aber es lässt sich so klingen, als wäre es Rock.
0: Mhm, okay.
1: Also quasi die Geschwindigkeit ist Richtung Metal, also relativ schnelle Geschwindigkeit. Die Gitarren sind viel mehr verzerrter. Und die Energie gibt einfach dann mehr Metal ab. Im Grunde wäre es Hard Rock. Aber man nennt das New Metal.
0: New Metal. Ich habe jetzt hier mal die Kollegin gefragt, die mit den zwei Buchstaben, Fräulein KI, und die hat gesagt, hier steht geschrieben, New Metal ist ein alternativer Musikstil, der sich Mitte der 90er Jahre eigentlich aus einem Mix von Metal, von Hip-Hop, von Funk und von Grunge entwickelt hat. Und das wird irgendwo mit New Metal in Verbindung. Es ist eine gute Mischkombination von allem, ja. Dann hat man so ein paar Crossover-Sounds, dann hat man tiefe Stimmungen, dann hat man Rhythmus im Fokus, und das alles kommt dann irgendwo zu einem Ergebnis. Und die Band, die wir jetzt hier drin haben, wird auch gleich genannt hier, Linkin Park, ist auch einer deiner Favoriten. Sie haben das Ganze nochmal etwas gemischt mit ihrem eigenen Stil und haben so ein paar elektronische Elemente noch mit massentauglich gemacht. Das ist ja auch so sehr kommerz dann auch, gell? Man erreicht ja viele mit sowas.
1: Ja.
0: Und du hast ein Lied rausgesucht, das würde ich jetzt gerne mal spielen. Oder haben wir es wieder weggeschoben hier? Ach, ist es ja. Nee, pass auf, wir machen erstmal. Ich habe das Lied wieder weggeknackt hier. Ich muss mal rüber in den Rechner, weil wir jetzt zu sehr geredet haben. Pass auf. Die Linkin Park war es. Ich muss es nochmal eingeben. Aber wir sind ja hier beim Bürgerradio und von daher ist das alles gut. Und. Pass auf, Linkin Park, und los geht's. Mit dem Titel My, gell, hast du gesagt?
1: A Place.
0: My. So. Jetzt haben wir's. Nee, haben wir nicht.
1: Der Song heißt A Place for My Head.
0: A Place, jetzt hab ich's verstanden. A Place, so, ein Platz für deinen Kopf.
1: Genau.
0: Genau, A Place for My Head. So, eingeladen haben wir es, reingeladen, nee, nicht eingeladen, wir haben es reingeladen, und startklar, Startnummer 3, Platz Nummer 4, Linkin Park, A Place for My Head.

0: Wow, das ist ja mal, da geht aber mal richtig der Punk ab hier, mein lieber Schwan, ey. Da kannst du ja mit den Haaren im Takt schütteln hier. Ich habe aber meine Brille aufgelassen, dass die Haare nicht hier als Headbanging rumfliegen. Warst du schon mal auf so einem Konzert gewesen, auf so einem richtigen extremen Konzert, wo es mal so richtig abging, wo du bist da schon ein bisschen mitgegangen jetzt ja auch mit der Musik? Ne?
1: Ja, also Musik, sowas, ich liebe es einfach, aber für Konzerte, also sehr große Konzerte, fehlt mir halt Geld und Zeit. Mhm. Ich war aber letztens auf einem, auf einem Festivalkonzert in Erfurt. Das hieß Back to School.
0: Ah, okay. Ach, das machen die immer zum Ferienbeginn irgendwie so, ne?
1: Ja, genau. Und da war ich und da war ich hauptsächlich auch wegen der Band Raccoons. Aha. Die spielen Punk-Musik, die haben auch dann so Musik gespielt von Wir sind Helden und vieles anderes, haben auch eigene Lieder gespielt und einer dieser Songs heißt Erstmal eine rauchen und da war ich auch in dem Musikvideo
0: warte mal,
1: drin.
0: Das klingt schon mal sehr interessant. Ich gucke mal, ob ich es finde hier. Ich bin immer so für diese ganz verrückten Ideen. Erstmal eine. Also für alle Nichtraucher jetzt mal ein schöner Song, wenn ich ihn finde hier. Das Rauchen, ja. Ist das eine bekannte Band oder ist es eine regionale Band? Weil es kann sein, dass die ja gar nicht so.
1: Das ist eher eine regionale Band.
0: The Raccoons.
1: Raccoons.
0: Raccoons. Doch, doch.
1: The Raccoons.
0: The Raccoons. hab ich. Da gibt es zwar noch einen Song, der heißt von der Band, die heißen Der Butterwegge. Also das ist krass. Aber wenn du die Band erlebt hast und das Ganze jetzt hier nochmal bekommst von mir, ist das doch schön. Erstmal eine rauchen. Ich kann den Song mit einer wunderbaren, genussvollen, mit einer Grinsebacke schieben, denn Rauchen ist überhaupt nicht mein Thema. Das geht so ein bisschen an mir vorbei. Und deswegen, ich grüße mal als erstes alle Nichtraucher und dann alle Raucher und Freunde. Spart euch das Geld, investiert es in andere schöne Dinge und gebt eurem Körper nicht zu viel Teer.

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1: Erstmal eine rauchen hier. Ist nur gut, dass wir jetzt nicht erstmal eine geraucht haben hier, sondern einfach da sind. Und ich finde es halt dann auch immer furchtbar, wenn jetzt hier in der Gaststätte jemand zusammen ist und dann einer ist Nichtraucher und vier Mann gehen raus und rauchen alle draußen. Ja, und dann sitzt du halt irgendwo alleine rum oder gehst mit raus und musst aber dann das alles mit schniefen, einatmen, gell? Aber übrigens essen gehen, du kennst die Band aus Erfurt hier, die wir gerade gespielt haben, und du hast wahrscheinlich demnächst auch ein Dinner am Meet and Greet, ist das so in der Art, ja?
2: Ja, sowas in der Art, genau. Die Gitarristin aus der Band Raccoons, wir kennen uns privat durch dritte Kontakte. Okay. Und ja, ich hab sie mal gefragt, hast du und dein Freund Lust, mal essen zu gehen? Mhm. Und dann gehen wir dann demnächst auch was essen zusammen in ein veganes Restaurant.
1: Ah, ach, du bist ja Veganer.
2: Ich bin Veganer, genau.
1: Oh, wie lange schon?
2: Ich mach das jetzt schon seit einem Monat.
1: Oh, cool. Aber das ist gut.
2: Ja, das ist gut.
1: Hast du aber, bist du vom Vegetarier? Dann, also hast du eine Vorstufe gehabt, vegetarisch und dann vegan, oder bist du gleich von normalem Essen auf den vegan gekommen?
2: Naja, bei mir war das so, ich habe mir direkt gedacht, das ist irgendwie falsch, was ich mache, ein totes Tier essen. Hm. Und da wollte ich direkt schon damit aufhören und habe dann auch kein Fleisch mehr gegessen.
1: Okay.
2: Und dann habe ich gemerkt, es ist auch irgendwie falsch, wie ich Milch trinke oder Milchprodukte zu mir nehme und auch Eier. Oder
1: also alles, was von dir kommt, geht nicht in deinen Körper.
2: Ich finde das mittlerweile eklig.
1: Au. Okay.
2: Deswegen kann mir auch niemand was anbieten.
1: Nee, das ist schwierig. Also wenn du da essen gehst, dann musst du dir schon das richtige Restaurant aussuchen. Und das ist nicht in der heutigen Zeit, dass du mal schnell überall alles kriegst. Ne?
2: Ja, genau. Das Witzige, warum ich sie nach Essen gefragt habe, ist tatsächlich aber, weil sie auch vegan ist.
1: Ach so.
2: Und deswegen habe ich gesagt, ey, du kennst doch bestimmt ein paar Orte, wo man essen kann, weil du bist ja schon länger vegan als ich. Lass doch mal essen gehen. Du
1: musst in die Landeshauptstadt gehen, nach Erfurt. Da wird es wahrscheinlich irgendwas geben.
2: Genau. Ja, und dann war ich auch schon mit einem Freund von mir da essen, wo wir dann essen gehen. Mhm. Okay. Das ist dann im Green Republic. Und ich muss ehrlich sagen, 5 von 5 Sternen. Also ist wirklich sehr gut, ist auch preiswert, was für mich am wichtigsten sogar ist.
1: Und na, pass auf, das klingt erstmal sehr interessant. Da können wir ja gern nochmal irgendwann mal, wenn du ein bisschen dich gefestigt hast in deiner veganen Lebensweise, vielleicht können wir doch mal eine kleine Sendung drüber machen, generell über Ernährung. Das ist nämlich auch gerade ein schönes Thema, wo ich mich mit ein paar Dingen auch beschäftige, aber natürlich jetzt weder vegetarisch noch vegan, aber generell die Ernährung etwas umstellen, seinem Körper ein wenig gut zu tun, ja, anstatt sich aus diesen normalen Ess- und Denkweisen immer wieder in die Struktur zu kommen, sondern einfach mal sagen, ich probiere jetzt mal ein paar gesunde Dinge. Mal gucken, was passiert. Und es passiert was. Ich kann es also nur bestens empfehlen, aber es ist eine Kopfsache. Das passiert alles nur im Kopf. Du musst umdenken und dann musst du, ich sag mal, etwas trainieren, stark zu bleiben. Und das ist am Anfang ganz schön schwer. Diese Gewohnheiten in die Ecke zu stellen. Kennst du sowas auch? Pauline, hast du schon mal mit dir gekämpft, so wo du sagst, oh, ich möchte keine Schokolade mehr und hab's doch wieder gemacht?
3: Also dieses Heißhungergefühl kennt, glaube ich, fast jeder. Ja. Also ja, aber ich kann mich da meistens nicht beherrschen. Also dann am Ende des Tages sitze ich dann wieder da mit 3 Tüten Chips in meinem Magen und keine Ahnung was, aber okay. Wenn es ums Thema Ernährung geht, sitzt ihr tatsächlich da hier der Experte gegenüber.
1: Ja,
3: also nicht ich, sondern.
1: Nee, wir können ja da wirklich mal Fach aus. Machen wir jetzt nicht so auf. Da müssen wir uns ein bisschen reindenken oder rein vorbereiten in das Thema hier. Sonst fange ich hier an, da über den Tellerrand zu plaudern. Aber da müssen wir uns mal zusammensetzen. Jonah, auf jeden Fall schön, dass du das so machst. Und vielleicht kannst du ja auch die Band in einem kleinen Interview, vielleicht kannst du uns was mitbringen, wenn du dich mit der Band triffst, und vielleicht nimmst du mal so ein Mikrofon mit und lässt mal einen Jingle sprechen, oder wir machen mal so einen kleinen Beitrag, oder du über so eine Band, wie die gestartet sind. Das ist auch eigentlich interessant, oder?
2: Ja, warum nicht?
1: Ja, die sehen auf jeden Fall sehr crazy aus. Also wenn wir das mal beschreiben können, unseren Hörern hier. Drei Damen, ein junger Mann und die Damen sind sehr breit aufgestellt in ihrer Haarfarbe. Einmal blond mit etwas rot verfeinert, so wie so ein kleiner Fuchs. Dann haben wir die andere Dame, die hat blau in ihren Haaren, blau-schwarz. Und die nächste, mit der du dann essen gehen wirst, die ist rot. Und die sehen alle schön geschminkt und crazy aus. Also ein bisschen punkig und ein bisschen, ja.
2: Ja.
1: Sind keine Stino-Mädels.
2: Ja. Zur Addition dazu muss ich auch nochmal sagen, die haben alle ihre Haarfarbe nochmal geändert.
1: Ach so, das ist kein aktuelles Bild.
2: Das ist kein aktuelles Bild. Also diejenige, die gerade rote Haare hatte, die hat jetzt weiß, schwarz, blau in den Haaren.
1: Okay.
2: Die Leadsängerin Yuki, die blonde Haare hatte, die hat jetzt dunkelviolett, glaube ich, war es.
1: Okay.
2: Und die Bassistin, die hat gerade blau, glaube ich.
1: Überleg mal. Da muss man sich ganz schön immer mal einem Wechsel unterziehen. Ja? Ja. Zum Färben gehen, das kostet auch ein paar Euro, wenn du es ordentlich machen lässt. Und die Pauline, die sitzt gerade da und überlegt so, du trägst deine Haare so, wie sie sind, gell?
3: Ja, aber auch nur, weil meine Haare so geschädigt schon sind vom vorherigen Färben und alles.
1: Ach so.
3: Schau mal, wie die abstehen hier. Sieht man das?
1: Ja.
3: Die stehen einfach kerzengerade. Das ist eigentlich nicht richtig.
1: Also hast du auch schon viel drauf gemacht und dann ist erstmal, haben die eine Ruhephase, okay?
3: Mhm.
1: Haare haben Ruhephase, wir haben keine Ruhephase, denn wir sind hier im Radio, ihr lieben Hörer da draußen, ich mache eine Runde Musik. Und dann würde ich euch mit meinen zwei jungen Kollegen mal mitnehmen auf eine kleine Reise, die gar nicht so sehr weit weg hier ist von Studio 1.

0: So, sind wir gelandet, immer noch in dem Nachmittagsprogramm von Radio SRB in dem Kaffeeklatsch. Mein Kaffee, ach übrigens mein Kaffee, wo ist mein Kaffee? Der steht hier auf der Fensterbank. Zip, schon bin ich wieder da. Das Schöne ist hier, ihr beiden FSJler, dass beim Bürgerradio man auch die Bürger mitnehmen kann. Man muss ja auch das in Ton rüberbringen, was man so macht. Und diesen genussvollen Moment hier, einen guten, aufgebrühten Kaffee zu trinken, den kann ich hier als Kaffeeklatscher immer gerne machen. Ja? Und das ist wirklich handmade. Ja? Da ist oben von der Amanda gebrüht. Ich glaube, der ist sogar von ihrem Mann gemacht. Und da hat das alles irgendwo eine schöne Historie. So, aber Kaffee wird heute kein Thema sein, denn ich sag mal, in circa einer Stunde schalten wir um zu einem Thema, was mit Hopfen zu tun hat. Für alle, die gern trinken, gibt's was in Saalfeld. Denn wir haben wieder Bierfestzeit und das ist das Saalfelder Bierfest, was jetzt hier direkt nicht vor der Tür steht, doch vor der Tür. Wir haben es ja wirklich gar nicht so weit hier von unserem kleinen süßen Studio zum Marktplatz und ihr beiden werdet eure Premiere haben. Ihr werdet das erste Mal sehen, wie so ein riesengroßes Zelt gefüllt sein kann und wie viel Bier über den Tresen, über die Tische in die Kehlen hineinläuft. Unglaublich. Und mit dem heutigen Tag geht das Ganze los bis zum Sonntag. Habt ihr da schon irgendwie recherchiert? Habt ihr da schon irgendwas gelesen, gemacht? Eine Sendung oder so? Nee, ne?
1: Also eine Sendung nicht, aber wir haben auf jeden Fall vor, heute bei der Eröffnung vor Ort zu sein und vielleicht auch ein paar Zuhörer aufzugabeln und ein paar Meinungen einfangen.
0: Stimmen einfangen. Es geht nämlich heute los um, ich brauche meine Brille, es ist so schlimm hier, es ist alles so klein gedruckt. Es geht um 19 Uhr los mit dem Einmarsch, deswegen die Musik hier. Und dann gibt es zünftig den Festbieranstich logischerweise und 20 Uhr dann die Party mit den Sturab, Pfälzer, Buam, Spitzbuam heißen die. Und das geht dann in Folge weg hier den nächsten Tag. Aber der nächste Tag ist auch ein besonderer Tag. Da hat sich nämlich auch was hier etabliert. Und zwar ein Firmenlauf. Das ist mittlerweile schon der dritte Firmenlauf. Der beginnt freitags immer 17 Uhr. Und dann kann man sich anmelden. Und dann laufen die Firmen für einen guten Zweck und haben dann eine Strecke zu absolvieren. Und es ist natürlich eine Menge Bewegung, eine Menge Action überall, wenn dann so viele Firmen dann in ihren T-Shirts herumlaufen, also joggen, ja, schön für einen guten Zweck laufen. Und dann gibt es 19 Uhr die Siegerehrung, 20 Uhr ist dann wieder Party angesagt mit den Würzburm. Und am Samstag natürlich dann auch wieder der Höhepunkt, da kracht es auch wieder von der Bühne ab mit Party. Um 20 Uhr, da gibt es nämlich die Musik mit den Grummis und die sorgen auch schon viele Jahre überall in Festzelten für Stimmung. Ja, also jeden Tag eine andere Band, finde ich erstmal gut. Und dann ist noch um 14.30 Uhr, das hat auch schon so eine kleine Tradition, eine Auktion und zwar von Saalfelder Fundsachen. Also wer mal was ersteigern will, der kann gerne um 14.30 Uhr am Samstag im Zelt sein, denn das, was mal irgendwann verloren wurde, liegen geblieben ist, wie auch immer, das wird abgegeben im Fundbüro und wenn es dann nicht abgeholt wird, also wenn dann irgendwie die Frist vorbei ist, dann wird es dann versteigert und für einen guten Zweck logischerweise, beziehungsweise für die Stadtkasse und da kann der ein oder andere auch ein Schnäppchen machen. Ja? So ein Fahrrad, was mal irgendwo liegen geblieben ist, wo kein Besitzer sich gemeldet hat oder. So, und am Sonntag können die Sportbegeisterten richtig dabei sein, und zwar Box-Länderkampf mit dem ersten SSV. Da haben wir übrigens auch den Lutz Grau kennengelernt. Am Sonntag, der war nämlich auch in der Sportschule mit seinen Boxern. Und hier gibt es den Box-Länderkampf früh um 10. Und da kann man auch schön zuschauen, ein Bier trinken, zum Frühschoppen vielleicht. Und wer dann Appetit bekommt, meistens ist es ja so, dass man nach dem Essen Hunger hat. Beziehungsweise nach dem Trinken Hunger hat. Dann gibt es die Thüringer Klöße. Für dich jetzt, Pauline, Thüringer Klöße als schwäbische, bayerische, so grenzbayerisch-schwäbisches Mädchen. Knödel, ist ja Knödel oder wie heißt es bei euch?
1: Ja, Knödel.
0: Knödel. Mhm. Ein Schweinsbraten und Knödel.
1: Ja.
0: Und bei dir ist es, du bist ja aus Stadt Ilm, da ist es logischerweise auch der Kloß und irgendein schöner Braten. Aber Braten kommt für dich ja nicht mehr in Frage. Hast du früher gern so einen Braten gegessen, so einen Hasenbraten, Schweinebraten?
2: Also ja, schon. Also sowas wie Braten, Rinderrouladen,
0: ja.
2: Super gerne.
0: Ja.
2: War klasse. Ja.
0: Genau, war klasse. Du behältst es in guter Erinnerung, das war klasse. Und jetzt kannst du, ja, also denk mal, da wird es wahrscheinlich für dich schwer werden, zum Mittagstisch, wenn es diese Klöße mit Braten gibt. Du wirst was anderes essen, irgendwas Schönes,
2: genau.
0: Was dir schmeckt. Genau. Ja, und dann gibt es einen Familiennachmittag. Da gibt es auch eine Band, das ist die Band, die heißt Wirtshausblech. Ja, und 16 Uhr ist großes Rester trinken. Und wie ist es bei euch so? Trinkt ihr heute mal so ein Saalfelder Bier, so als Neuankömmlinge im Radio? Oder ist so nicht deins, oder?
1: Was also geplant ist es auf jeden Fall,
0: ja.
1: Dass hier auch der Premium-Auftritt quasi nicht zu angespannt ist. Aber natürlich nicht übertreiben. Wir wollen hier ja nichts bewerben.
0: Nein,
1: also kein Vollsuff oder so.
0: Nein. Aber so ein Bierchen geht schon immer mal. Aber es sind halt die großen Moskrieg. Und die muss man halt dann auch halten. Wenn du irgendwo rumstehst, hältst du so einen Krug. Und dann ist es auch viel. Also ein Liter dann auf einmal. Bist du so ein bisschen biermäßig oder gar nicht Alkohol?
2: Also, wenn wir jetzt erstmal so drüber reden, ja
0: ganz, doch mein Bier.
2: Ja, ganz viel drin. Manchmal.
0: Na gut, dann würde ich mal sagen, wir lassen das Bier mal laufen und ich würde euch ein Lied jetzt mit auf den Weg geben von einem Herrn, der kann das wunderbar in Worte packen. Und zwar geht es hier um das Bierle in der Sonne. Wir haben Sonne, wir haben Bier und wir haben Bierfest.

0: Solange die Sonne noch scheint, kann man das Bier in der Sonne trinken und es geht bald los hier mit dem Festbieranstich in Saalfeld am Donnerstag. Wer das in der Wiederholung hört, ist natürlich dann am Freitag. Der kann sich dann nochmal beim Firmenlauf einfinden, vielleicht nochmal mitlaufen für seine Firma oder kann man auch vielleicht alleine mitgehen. Aber die Pauline hat natürlich auch jetzt in der Gleichberechtigung logischerweise mal Musikwünsche geäußert. Du hast jetzt gesagt, wenn wir einmal am Bierfest sind, dann magst du auch ein Lied hören, was zu einem Bierfest für dich dazugehört.
1: Also jedes Mal, wenn ich in einem Zelt bin, es muss dieses Lied kommen.
0: Echt?
1: Ich bin die Erste, die schreit, ja bitte, bla bla bla bla.
0: Das kenne ich ja als DJ auch, dieses Lied, aber es hat irgendwann so einen Fahrt aufgenommen, wo ich denke mal so am Anfang, naja, will mal ein oder zwei Leute hören und dann hat das irgendwann, also ohne das Lied kannst du den Abend eigentlich gar nicht abrocken, das muss immer irgendwo laufen.
1: Mhm.
0: Ja. Bella Napoli. Okay, dann spielen wir es einfach mal ein bisschen als Training für unsere Festzeltgänger, die schon hier ihre Lederhosen anziehen und vielleicht die Lederhose gar nicht mehr so richtig zubekommen, weil der Bauch sich verändert hat in dem letzten Jahr. Kann ja alles sein. Oder auch das Dirndl. Hier kommt der Musikwunsch für die Pauline.

0: Warum ist noch ein Italiener hier, oder? Haben wir den irgendwo?
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0: Bella Napoli, wir haben jetzt hier Diskussionen hinter den Mikrofonen. Gut, dass die nicht auf waren. Die Pauline hat uns jetzt begeisternd erzählt, dass sie beim Bierfest, wenn sie das hört, oder bei einem Fest voll abgeht bei diesem Song. Und wir zwei Herren waren so mit einer leichten, mittleren Motivation dabei. Wir konnten deine Gefühle für diesen Song nicht so teilen zu 100%. Aber wir akzeptieren es. Also das ist okay. Aber du wirst diesen Song heute garantiert hören.
2: Ich hoffe mal.
0: Na klar, wenn nicht, gehst du vor, wünsch dir den. Zeigst dir, machst ein SAP-T-Shirt und sagst hier, Radiotante, bitte spielen. Und das gehört auf jeden Fall zu einem Bierfest dazu. Da gibt es ja so viele, auch die ganze Malle-Musik, ja. Die läuft ja eigentlich dann über den Urlaub. Die Leute bringen sie mit nach Hause, haben das dort gehört und dann, oder vom Skiurlaub, ja, und dann kommen sie und sagen, hey, das ist jetzt genau gewesen. Man hört ja auch Musik im Urlaub anders wie im Alltag. Ja, im Urlaub bist du mit Freunden unterwegs, da bist du in der Gruppendynamik und dann werden solche Songs zum Mitfeiern, gerade mit ein bisschen Alkohol, werden dann total gehypt. Ja. Und der Typ, der das gemacht hat, ja, der Roy Bianco und den anderen Kollegen, wie heißen die eigentlich? Das wird immer kleiner, also die Schrift wird immer schlimmer hier. Ja. Die Abruzzati Boys und Roy Bianco, ja. Noch nie einer was gehört von den Kollegen, aber die, ich denke mal, denen geht es gerade richtig gut, weil, musst dir vorstellen, du veröffentlichst den Song, dann wird er in den Radiostationen hoch und runter gespielt, er wird auf jeder Veranstaltung gespielt, dann gibt es ein paar Euro Taschengeld. Und irgendwann ist dieser Song auch wieder vorbei. Das ist halt so. Ich glaube nicht, dass du den in 10 Jahren noch hörst.
2: Doch.
0: Du bist der Dollar-Fan.
2: 100%. Ich bin der Erste, der sagt, Bella Napoli ist, also ich werde den Song bis auf meinen letzten Lebenstag mit allem, was ich habe, verteidigen.
0: Du bist so richtig verliebt in diesen Song.
2: Ja, total.
0: Das gibt's doch nicht. Das ist doch Wahnsinn. Hey, Jonah, was sagst du dazu?
3: Ich kann es verstehen, natürlich.
0: Ja, klar. Aber das habe ich noch nicht, also mit so einem Song, das habe ich noch nicht gehört, diese Verbindung. Aber es ist schön, trotzdem. So, wir werden aber trotz alledem für unsere Hörer nochmal einen anderen Song machen. Ach, pass auf, ich habe noch einen gefunden hier in meiner Liste, den hatte ich mir mal eingeladen. Und zwar gab es den schon in einer anderen Version. Ich habe mal aber wieder eine Version rausgesucht, die ein bisschen schneller ist, etwas verändert. Und da geht es um die Frage, was wollen wir eigentlich trinken? Ja? Und diese Herrschaften haben den Song, was wollen wir trinken, 7 Tage lang, neu gemacht in ihrer Art.

0: Prost, 1, 2, 3, Xufe. So, unsere Dame hier, die uns jetzt begleitet hat, die ist jetzt losgezogen. Die macht sich jetzt wahrscheinlich schon mal etwas zurecht und freut sich auf das Bierfest und auf ihren Song. Also wirklich, sie hat das, also die lebt den Song. Das ist unglaublich. Ja. Da müssen wir immer einen Kontakt herstellen zu dem Sänger hier, dass die mal irgendwie, weißt du, so ein Interview macht oder irgendwas. Das wäre doch mal cool.
1: Das wäre krass.
0: Das müssen wir mal eigentlich, hoffentlich hört es jetzt nicht draußen. So, dann bist du mit mir jetzt noch hier ein paar Minütchen und quatscht über dich, über uns, über das Radio, über das, was du vorhast. Synchronsprecher, der Jonah, der nämlich jetzt seit letzter Woche hier bei uns im Radio ist, als FSJler und eventuell mal dann irgendwo über die Mattscheibe nicht flimmert, sondern hörbar ist. Vielleicht hört man dich dann bei einer schönen Verfilmung in irgendeiner Rolle. Das ist sehr spannend. Und wie gesagt, ich würde gern mal mehr erfahren über diesen Job eines Synchronsprechers. Das ist so, ich habe das mal irgendwo auf dem YouTube-Kanal gesehen, haben sie so eine kleine Reportage mal gebracht. Schon spannend. Ja. Aber du bist ja auch in anderen Dingen ein bisschen bewandert. Du hast gesagt, musikalisch hast du auch Talent und spielst in der Band. Das reimt sich sogar. Bist du irgendwo in einer Schülerband gewesen oder immer noch? Oder wie war das?
1: Ja, also ich war mal in einer Schülerband. Das war in Stadt Ilm, in der Stadt Ilmer Schule. Da war ich in der Schülerband. Auch wenn nur für kurze Zeit. Ich konnte echt gar nichts. Ich war so schlecht.
0: Was hast du für ein Instrument gespielt?
1: Da war ich am Keyboard bzw. Klavier bewandert und da habe ich mich einfach versucht, weil ich dachte mir so, ja, dann kann ich auch lernen. Da konnte ich ja noch lernen, wie das Klavier funktioniert. Und dann hatte ich einfach keine Zeit mehr wegen privaten Sachen und dann kam ich halt weniger und deswegen wurde ich dann auch dementsprechend
0: gegangen.
1: Rausgeschmissen.
0: Okay. Naja, es war ein Versuch, ich sag mal so, in der Schülerband. Klar, es ist auch immer schwierig, diese Gruppendynamik sich anzupassen. Du musst funktionieren mit diesem Instrument und alle anderen müssen mit ihren Instrumenten klarkommen und dann muss es irgendwie in der Summe gut klingen und das alles in der Findungsphase ist natürlich schwierig. Ich muss mal kurz aufstehen jetzt, oder könntest du das mal bitte machen, das Fenster zu machen, weil hier ist einer mit dem Trimmer nebenan. Hörst du das?
2: Ja.
0: Oh, es nervt. Und das habe ich dir gesagt, die Mikrofone sind der Hammer, die hören alles. Vogelzwitschern, Hundegebell und Rasentrimmer nebenan. Schöne Grüße an die Nachbarschaft. Ja, und die Musik hat dich dann so ein bisschen pausiert und dann bist du jetzt wieder irgendwo gelandet in der Band? Nö.
1: Doch, schon.
0: Ach so, ja.
1: Also, in der Zeit, wo ich dann in keiner Band war, habe ich mich ganz viel bewandert. Mit Musik habe auch so viel gelernt. Und jetzt bin ich als

0: Sänger in einer Band und wir finden uns gerade erst.
1: Okay. Ach, deswegen ist auch der Bezug, so was du mir vorhin erzählt hast, zu der anderen Band. Also du bist schon in dem Thema drin, ne?
0: Genau.
1: Sänger ist natürlich gut mit der Stimme, aber Jonah, da musst du auch aufpassen, weil wenn du auf einer Bühne singst, dann haben deine Stimmbänder ganz schön was abzuliefern an Dynamik. Und wenn du dann aber wiederum als Sprecher bist, ja, und hast ein scharfes Wochenende gehabt,
2: dann kann es sein, dass du so klingst, dass du gar nicht mehr reden kannst.
0: Ja, das hatte ich auch schon mal nach einer Probe.
1: Okay, das geht nämlich ganz schnell. Wenn du dann heiser bist, dann wird es dann schwierig. Aber ist alles noch, bist ja jetzt nicht wochenlang auf Tournee und denk mal, das ist alles überschaubar. Genau. Was macht ihr von der Richtung eurer Band?
0: Wir gehen natürlich, wie jetzt bei Linkin Park, in Richtung New Metal.
1: Okay.
0: Und dazu mischen wir das mit Emo Metal. Was das
1: Emo?
0: Ist. Ja, mit Emo-Metal.
1: Also was ich wieder als lerne heute, Emo-Metal. Wir lassen den Begriff mal stehen und gucken mal, ob wir nach dem nächsten Song vielleicht euch ein paar Informationen geben. Und ich würde jetzt mal ich habe jetzt mal hier was rausgesucht, was livehaftig ist, weil du gerade sagst, du spielst in einer Band. Hier sind so ein paar alte Hasen, die schon viele Jahre Musik machen, und wenn sich zwei alte Hasen auf einer Bühne zusammentun und das Ganze noch live im Madison Square Garden, die Rede ist von Mr. Steve Winwood und Mr. Eric Clapton, und diesen Song über diese berühmte Droge gemeinsam singen, dann hat es natürlich ganz großen Stil hier. Cocaine, Eric Clapton und Steve Winwood.

0: Wow, lange, lange her hier live vom Madison Square Garden. Das ist bestimmt auch so ein Highlight, was man so als Musiker in dieser Location, in diesem Park erlebt haben muss. Und ja, vielleicht gibt es da auch mit eurer Band nochmal ein kleines Konzert, wenn ihr dann eine Tournee habt. Wir haben übrigens in Saalfeld hier eine Band, die könntest du auch mal kennenlernen, vielleicht irgendwann. Und zwar ist das Heaven Shall Burn. Die sind auch in dieser sehr harten Fraktion unterwegs. Schon über 20 Jahre machen die, keine Ahnung, so einen speziellen Metal. Und die waren hier auch schon bei einem Radiomarathon zu Gast. Und das ist schon sehr interessant. Und die haben auch eine riesen Fangemeinde. Also die gehen auch auf weltweite Tourneen und rocken auch Wacken. Ja? Und wenn du dann siehst, wie dann so viele Massen zu dieser Musik abgehen, wie die Rakete, das ist unglaublich. Also schon ein Phänomen, wie man Leute erreicht, egal mit welcher Musik, ja.
1: Ja, finde ich auch.
0: Was ist bei dir eigentlich so angesagt, wenn du mal frei hast? Bist du so ein Reisemensch? Viele sagen nach der Schule, hey, ich packe jetzt mal meinen Rucksack, meinen Koffer und mach's mal ein Jahr weg. Ich will mal ein paar Leute kennenlernen, ein paar Länder bereisen, bevor es dann losgeht mit dem Job. Hast du da irgendwelche Pläne, Ziele, Träume?
1: Eigentlich nicht, aber tatsächlich, was mich sehr reizt, ist tatsächlich Asien, Japan, Vietnam, all das finde ich super schön. Infrastruktur, Straßen, alles schön sauber und gerade.
0: Ja. Und mit Sicherheit auch ein gutes Essen.
1: Und gutes Essen, genau.
0: Da kriegst du alles das, was dein Magen möchte, genau.
1: Genau.
0: Und naja, das kannst du ja auf deine To-Do-Liste schreiben und irgendwann mal ist ja jetzt nicht so unerreichbar. Man muss ein paar Euro logischerweise bezahlen, aber es ist alles noch überschaubar und ja, ein längerer Flug wird dann sein, aber dann das zu erleben, brauchst du etwas Zeit. Da muss man natürlich dann vor dem Studium oder nach irgendeinem abgeschlossenen einer Ausbildung sich dann auch die Auszeit nehmen. Denn mit so 14 Tagen, das wird knapp.
1: Ja, das ist wirklich knapp.
0: Ich bewundere übrigens die Leute, die, ich hatte ja auch schon Leute hier im Radio, die sind dann alleine durch Länder gereist und wirklich dann vorher kurz mal gebucht und dann einfach vor Ort entschieden, wo es hingeht, in irgendein Hostel oder dann Airbnb auch genommen, keine Ahnung was. Also das ist schon diese Spontanität, ja. Das beim Reisen. Ich bin ja auch sehr spontan, aber würde ich mir jetzt nicht bei einer Reise so zumuten.
1: So nee, das ist so eine Sache, die plant man ja lieber ein Jahr oder zwei Jahre davor.
0: Ja. Und Japan, was ist so Japan, der Begriff? Das ist bestimmt eine Reise wert. Die Japaner haben ganz viele schöne Dinge, wo man auch sich was abgucken kann. Die haben viele Lebensweisheiten, die sie umsetzen und sind auch sehr diszipliniert und bauen nette Autos, haben gutes Essen.
1: Ja.
0: Und was wäre da so dein Anlaufpunkt, wenn du jetzt dir was aussuchen könntest?
1: Wenn ich mir was aussuchen könnte, dann würde ich halt erstmal wegen der Atmosphäre dorthin, einfach um zu verstehen, wie ist so ein Alltag von einem Japaner. Dann würde ich mir ein paar Hotspots aussuchen, wie zum Beispiel der Tokyo Tower oder andere in, ich glaube, Okiwama hieß das irgendwie. Da würde ich auch gern einfach mal hin. Ja, einfach die Städte besuchen und das Essen essen.
0: Das Essen, genau. Das Essen genießen, die Städte besuchen und alles andere kommt dann beim Entdecken. So, ich kann mit dir mal eine kleine musikalische Reise machen. Ich lade dich ein. Wir steigen jetzt zusammen in den sogenannten SRB-Ferienflieger und dann geht's mal los mit dem Zielland deiner Wahl. Ist hier folgendes.

0: Das war der große Gong, der Gong, der mir zeigt, dass wir noch eine Viertelstunde haben hier. Big in Japan. So, und das Schöne ist, wenn man einen Rechner aufmacht, ich wollte eigentlich im Prinzip nur mal kurz dem Jonah zeigen, weil er kannte es am Anfang nicht, das Lied, aber dann hast du gesagt, ja, logisch, habe ich schon mal gehört. Das ist ja auch nicht unbedingt deine Zeit gewesen.
1: Ja,
0: genau. Du warst ja noch gar nicht geboren.
1: Genau.
0: Genau, du bist da 19 Jahre jung und von daher ist der Titel ein bisschen älter. Aber er ist im Jahre 84 rausgekommen und da bin ich mal eine Zeile mit dem Finger nach unten gerutscht und hoppala. Das Lied wurde produziert und veröffentlicht damals als Super-Pop-Song von Marion Gold, das ist der Sänger, von Bernhard Lloyd und von Frank Mertens, die das Ganze zusammen geschrieben haben und zu einem riesen Hit gemacht haben. Immer noch heute läuft das hoch und runter an irgendwelchen Radiostationen, aber der Song vom Inhalt her hat eigentlich mit diesem Japan, beziehungsweise ja, wo man denkt, das wird jetzt über Japan gesungen und wie schön das ist, ganz anders. Ja, die wahre Bedeutung hinter dem Titel heißt eigentlich, das ist die Lüge des Verlierers. Sänger Marion Gold erklärt nämlich hier den Begriff als spöttischen Spruch. Ja, wenn man musikalisch oder im Leben nichts erreicht hat, dann tröstet man sich mit der Ausrede, Zitat, aber in Japan strömen die Leute in meine Konzerte. Ja, und das hat er irgendwie zum Inhalt genommen. Also hat dieser Song keinen Bezug zu Japan. Und das Land Japan spielt im tatsächlichen Inhalt, wie gesagt, null Rolle. Ist auch mal interessant zu hören, das wusste ich bis dato auch nicht. Ja, warum es eigentlich geht in diesem Song, um das Drogenmilieu in Berlin der 70er Jahre, denn dieser Text erzählt eigentlich die tragische Geschichte eines heroinabhängigen Pärchens und unerfüllte Träume. Die beiden malen sich so ein schönes Leben aus ohne Drogen, scheitern aber dann letztendlich an ihrer Sucht und Marion Gold verarbeitet darin so ein paar eigene Erfahrungen aus der Westberliner Szene rund um den Bahnhof Zoo. Das war nämlich auch ein ganz heißes Pflaster oder ist es vielleicht auch noch. Also hat er da eine Geschichte aufgegriffen, wo er eigentlich auch selber irgendwo einen Bezug hatte. Ja? Mhm. Vielleicht hat er damals in seiner frühen Jugend auch ein bisschen mit Drogen herum experimentiert. Ja, übrigens kam das letztens auch auf irgendeinem Kanal, da wollten die auf dem Festival spielen und er wollte so aber politisch ein paar Statements noch geben, hat das im Vorfeld dann auch gesagt und der Veranstalter hat gesagt, Politik und andere Dinge haben hier beim Festival nichts zu tun. Hier geht es um Bands, hier geht es um die Musik, die Leute zu bespaßen mit schöner Musik. Und dann hat er das wahrscheinlich nicht so akzeptiert und wurde dann ausgeladen. Also die Band Alphaville durfte dann nicht spielen oder wollte nicht mehr spielen oder keine Ahnung. Jedenfalls haben die sich nicht geeinigt auf irgendetwas. Aber wie gesagt, muss ja auch nicht sein.
1: Genau.
0: Ja, wo waren wir stehen? Wir wollten noch was ganz anderes erzählen.
1: Ja, ja, aber hast du das vorgelesen eigentlich?
0: Genau, ich habe es vorgelesen und da sind wir jetzt drauf gekommen. Übersicht mit der KI, hier steht es ja geschrieben. Die KI, dieser Begriff, ja, ist allgegenwärtig und begleitet uns eigentlich auch überall täglich. Aber KI kann helfen, wie hier jetzt mit Infos, aber KI kann auch viel kaputt machen.
1: Ja, das ist wahr.
0: Ja.
1: Besonders in der Kunst.
0: Das stimmt. Denn wenn zum Beispiel die DJs viel Playlisten hochladen bei bekannten Plattformen, dann wird die KI irgendwann sagen, ich mache jetzt aus all dem das Beste und dann ja, brauchen wir keinen DJ mehr. Dann ist dieser kreative Job, den man eigentlich macht, dann weg, wenn es die KI hinkriegt, alles selbst zu machen. Wobei ich immer sage, es gehört ein Mensch hinter das Mischpult, der den Abend dann macht. Ne? Also alles mit KI, du kannst eine Runde Musik laufen lassen, das ist keine Frage, aber so einen ganzen Abend ohne irgendwas, das sehe ich noch nicht so.
1: Das ich auch nicht.
0: Aber du hast mal eine Reportage gesehen, wo das ungefähr hingeht, die Reise,
1: ja? Ja, ich habe eine Dokumentation gesehen zu dem Thema KI in der Kunst. Und da wurde auch erläutert, wieso KI nicht in der Kunst benutzt werden kann oder sollte. Mhm. Und das Einzige, was ich jetzt noch da rausziehen kann, ist, dass man als Person nur der Auftraggeber ist für die KI und man keine Macht über das Bild der KI hat.
0: Mhm.
1: Das heißt, Es ist kein wertvolles Bild, wenn du jetzt die KI fragst, mach mir einen traurigen Lo-Fi-Beat, dann ist das kein, dann ist das jetzt kein Song, der wertvoll ist, weil er nicht viel Aufwand benötigt hat.
0: Das ist richtig. Man sieht aber auch die Sprache der KI, was heißt die Sprache, die Handschrift, nenne ich es mal so, die Sprache ist wieder ein anderes Thema, aber diese Plakate, die momentan überall hängen oder dann auch bei Facebook zum Beispiel für Veranstaltungen genommen werden, dann gibst du der KI einfach die Informationen, was du reinhaben möchtest und dann bastelt die dir irgendwas zusammen und das sieht dann relativ gut aus als Werbung, ne? Als Plakat für eine Veranstaltung, aber man sieht, dass es überall gleich aussieht, also teilweise abgewandelt, aber du siehst komplett überall diese ganzen KI-Werbeflyer rumfliegen. Aber ich sag mal so, es ist ja eine Information, die draufsteht und die ist eigentlich optisch gut verpackt. Ja, und früher hat sich da jemand hingesetzt und hat das alles selber kreiert und heute macht es halt die KI.
1: Ja.
0: Also ich finde KI für Radiozwecke hier, wenn man was recherchiert, man kriegt innerhalb von Sekunden schnellen Informationen zusammengefasst und kann sich da reinlesen. Wenn du das dann alles selber machen müsstest, sitzt du halt dann Stunden, ne? Und das wird schon vereinfacht. Das wirst du auch merken in deinem Jahr, was jetzt auf dich zukommt, kannst bestimmt unterstützend dann auch diese zwei Buchstaben benutzen.
1: KI.
0: Ja. So, lieber Jonah, die Zeit rennt, das ist jetzt unser Finale, die Sonne ist weg, das Bierfest geht gleich los. Ich würde sagen, wir werden uns jetzt hier so langsam aus dem Studio schleichen. Ich mache noch ein, zwei Songs und dann sage ich dir erstmal Dankeschön, dass du mich auch mal hier besucht hast. Letzte Woche ging leider nicht, da warst du verhindert. Aber jetzt hat es geklappt und schön, dass ich dich oder unsere Hörer auch mal kennenlernen konnten. Und wir freuen uns auf ein schönes Jahr mit dir und deiner Stimme.
1: Gut, danke, ich freue mich auch.
0: Auf jeden Fall ist ein gutes Talent da, Stimme ist da und alles andere wird sich ja ergeben. Und hier gibt es noch eine Runde Musik und dann gehen wir ins Finale.

0: So, die Zeit rennt leider zu schnell hier. Ich muss nämlich nochmal den Titel wechseln, denn ich habe zwei Herren hier aufliegen, die wollen unbedingt nochmal auf die kleine SRB-Bühne. Die Rede ist von Andreas Gabalier und Max Giesinger. Die reden über eine schöne Frau. Und ich schicke mal schöne Grüße an alle Frauen, die auf dem Bierfest feiern gehen im Dirndl. Und euch da draußen wünsche ich ein schönes Wochenende und viel Spaß bei dem, was ihr macht. Macht's gut, bis nächste Woche.
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1: Liebe Zuhörerinnen, liebe Zuhörer, hallo und herzlich willkommen zu Radioaktiv, der Sendung des Schillertheaters Ruderstadt und der Thüringer Symphoniker. Zur zweiten Folge unserer noch recht frischen Spielzeit begrüßen Sie heute an dem Mikrofon mein Kollege Oliver Mörchel und ich, Josefine Tietze.
2: Hallo, und wir sind heute auch nicht alleine im Studio, sondern haben unseren neuesten Neuzugang mitgebracht. Die Schauspielerin Johanna Greff wird uns heute ein bisschen etwas zu sich und ihrem Ankommen hier in Ruderstadt erzählen. Hallo Johanna, schön, dass du da bist.
3: Hallo, ich freue mich, dass ich da sein darf.
1: Und bevor wir allerdings dazu kommen, gibt es ein paar Eindrücke zu den bald anstehenden Premieren, Gastspielen und Wiederaufnahmen. Passend zum Stadtjubiläum kommt bald Thornton Wilders Unsere kleine Stadt zu seiner ersten Aufführung.
2: Ein sehr ernsthaftes Thema bereitet das Puppentheater, was das Nashorn sah, als es auf die andere Seite des Zauns schaute. Für Kinder ab 10 Jahren, welches als Gastspiel vom Theater Weitspeicher aus Erfurt zu uns kommt.
1: Doch beginnen wollen wir mit etwas Musikalischem. Das Kinder- und Familienkonzert Auf den 7 Weltmeeren wird wieder aufgenommen und deswegen steigen wir direkt ein mit etwas Musik aus diesem Programm.

0: Das war Klaus Badelts berühmte Filmmusik He's a Pirate aus dem Blockbuster Fluch der Karibik.
1: Und damit sind wir mitten in unserem ersten Thema. Das Konzerterlebnis auf den sieben Weltmeeren wird wieder aufgenommen und kommt dieses Mal nicht nur für Familien zurück, sondern kann auch in der Kindergartengruppe oder mit der Schulklasse zu Vormittagsvorstellungen besucht werden. Und wie es dazu kam und was uns eigentlich erwartet, hat mir im Vorfeld unser Konzertdramaturg Ingo Löser-Beuny verraten, der dieses Programm nicht nur konzipiert und geprobt hat, sondern selbst als Piratenhauptmann in Erscheinung tritt.
2: Also ursprünglich war es als Familienkonzert konzipiert, weil wir das in der letzten Spielzeit zu Fasching gespielt haben und uns dann aber dachten, eigentlich wäre das doch auch wirklich was, was man gut auch noch für Schulklassen einfach anbieten könnte. Und haben das jetzt deswegen weiter übernommen in diese Spielzeit und machen es sowohl als Familienkonzert bei einem Termin im Großen Haus im Oktober, als auch für Schulklassen hier im Stadthaus und in Saalfeld im Meininger Hof. Also auf den sieben Weltmeeren heißt es, weil da ein wild gewordener Pirat sein Unwesen treibt. Der gibt sich so ein bisschen als Kopfgeldjäger und meint, er sei jetzt da einem alten Kollegen, einem Seebären auf der Spur, mit dem er früher mal große Raubzüge zusammen gemacht hat. Und der ist dann irgendwann mit den ganzen Schätzen einfach abgezogen und hat ihn quasi sitzen lassen. Und seitdem will der Rache und ist sich auf die Suche gemacht nach diesem alten Kollegen und meint, den jetzt wieder erkannt zu haben in der Gestalt des Dirigenten. Und bricht damit sozusagen dann in dieses Konzert, das da eigentlich stattfinden sollte, so ein bisschen ein und bringt da einiges durcheinander und versucht, den Dirigenten aus der Reserve zu locken, dass der doch mal jetzt irgendwie zugibt, dass er hier der Bösewicht ist und nicht der eigentliche Pirat und so. Und das spielt sich so halt hoch und sie spielen sich die Bälle so ein bisschen hin und her. Also der Dirigent muss auch mitspielen, muss mit mir auch sprechen, darf nicht nur dirigieren. Und dann wird man am Ende sehen, wer von beiden eigentlich der verrücktere Pirat ist. Und währenddessen gibt es natürlich irgendwie passende Musik, die thematisch dazu passt. Also es gibt natürlich Filmmusik aus Fluch der Karibik. So, das liegt ja irgendwie auf der Hand. Es gibt Meeresmusik von Edvard Grieg. Aber der Pirat fordert dann auch das Orchester ein bisschen heraus. Und es soll so ein musikalischer Wettstreit stattfinden. Und da gibt es auch zwei Stücke, tatsächlich zwei Solokonzerte, in denen jeweils zwei Solistinnen und Solisten gegeneinander antreten. Also einmal ein Doppelkonzert für zwei Fagotti und Orchester und dann auch eins für zwei Sologeigen und Orchester, wobei ich als Pirat eine der beiden Sologeigen spielen werde. Und da ich selber kein ausgebildeter Geiger bin, darf man da gespannt sein, wie das funktioniert und ob ich möglicherweise sogar der bessere Geiger als unsere Konzertmeisterin bin. Während des Konzertes bzw. während der Musik laufen im Hintergrund verschiedene Videos, auf denen man sieht, wie der Pirat am Theater ankommt, wie er versucht, da einzubrechen, wie er durch die ganzen Katakomben rennt, vor irgendwelchen Leuten davonläuft, am Ende von der Polizei gesucht wird und so. Und man kann immer irgendwie was sehen, es gibt immer irgendwas zu gucken. So, also es ist so ein bisschen Spiel, es soll lustig sein, es gibt extrem viele Sachen auch zu mitmachen. Also alle Leute, die da sind, müssen sich auch beteiligen an dem Konzert. Und also mir ist es sehr wichtig, in der Konzeption dieses Ganzen eine gute Mischung zu finden aus, es ist wirklich auch ein Konzerterlebnis. Also es gibt Momente, in denen ich als Zuhörer, als Zuhörerin da sitze und auch merke, jetzt ist die Musik mal dran und ich höre einfach nur und habe so dieses klassische Konzertding. Und dann aber gleichzeitig das auch aufzubrechen und so ein bisschen diesen heiligen Konzertakt auch kaputt zu machen und zu sagen, wir sind eigentlich alle ein Teil davon und man darf mitmachen. Und so natürlich irgendwie ein Erlebnis zu schaffen, positive Verknüpfungen mit diesem Orchester, mit der Art von Musik.

0: Das war Erich Korngolds Ouvertüre der Seahawk Suite. Und wer nun Lust auf dieses besondere Konzerterlebnis auf den sieben Weltmeeren bekommen hat, für Kindergärten und Schulklassen gibt es am 16. September in Rudolstadt und am 29. September im Meininger Hof in Saalfeld jeweils zwei Vormittagskonzerte. Aber natürlich können alle Interessierten vorbeikommen, die am Vormittag Zeit dafür haben.
1: Nun kommen wir zu einem sehr ernsten Thema. Das Theater Weitspeicher aus Erfurt kommt mit einem Gastspiel zu uns nach Rudolstadt. Was das Nashorn sah, als es auf die andere Seite des Zauns schaute, ist ein Puppenspiel für Kinder ab 10 Jahren, welches sich mit den Schrecken des Holocausts auseinandersetzt.
0: Regie geführt bei diesem Puppentheaterstück hat Matthias Thieme, der auch schon häufiger bei uns in Rudolstadt inszeniert hat. Er und einer der Puppenspieler, Heinrich Benke, haben uns im Vorfeld erzählt, worum es in Was das Nashorn sah, als es auf die andere Seite des Zauns schaute, überhaupt geht und mit welchen Mitteln Kindern ein solch ernsthafter Stoff näher gebracht wird.
2: Es geht um einen Zoo in einem Konzentrationslager und es wird die Sichtweise darauf aus Sicht der Tiere erzählt, die in diesem Zoo leben. Und wie sie sich zu dem, was um sie drumherum passiert, verhalten. Also das wichtigste Mittel der Inszenierung ist die Fabel. Das heißt, wir begeben uns in das Reich der Tiere, die menschliche Eigenschaften haben und die reden, sprechen und sich verhalten können. Das bringt folgenden Vorteil mit sich, dass selbst wenn man nicht geschichtlich sich damit auseinandersetzt mit dem Thema und weiß, was in der damaligen dunklen Zeit passiert ist, dass die Fabel sich trotzdem damit auseinandersetzt, wie verhält man sich in einer Gruppe gegenüber einem totalitären System oder gegenüber einer Diktatur. Das Stück heißt ja, Was das Nashorn sah, als es auf die andere Seite vom Zaun schaute. Und im Stück wird klar, dass das Nashorn etwas gesehen hat, was so schrecklich war oder was es so traurig gemacht hat, dass es darüber gestorben ist, dass das Herz ihm vor Trauer in der Brust zersprungen ist. Und jetzt erleben wir, wie die anderen Tiere sich zu dem, was auch immer Schreckliches das Nashorn gesehen hat, das kann vielseitig sein, wie die Tiere sich darüber verhalten. Und es werden verschiedene Verhaltensmuster durchgespielt anhand von den einzelnen Tieren. Also es gibt das Prinzip des Pavians, der sagt, man muss die Füße stillhalten und man muss alles machen, was die anderen sagen. Man darf ja nicht auffallen. Es gibt das Prinzip des Mufflons, das sagt, das macht einen schon wütend, was auf der anderen Seite passiert, aber man muss seine Wut unterdrücken, zur Not auch mit Gewalt. Es gibt das Prinzip des kindlichen Murmeltiermädchens, das in seiner Naivität die Sachen gar nicht hinterfragt, sondern vielmehr das, was der Pavian vorgibt, nachplappert. Und es gibt das Prinzip des Bären, der neu in diesen Zoo hinzukommt und der anfängt, Fragen zu stellen. Und daraufhin kommt das ganze Gruppengefüge durcheinander, weil die Tiere plötzlich selber damit konfrontiert werden, wieder Fragen zu stellen. Also der Verlag schlägt das Stück ab 9 Jahre vor. Wir spielen es ab 11 Jahren, wobei man sagen muss, dass politische Bildung nie früh genug anfangen kann.
0: Ja, und außerdem hat mich von den beiden noch interessiert, warum Puppentheater genau die richtige Form ist, um einen derart schweren Stoff für Kinder aufzubereiten und welche Inszenierungsideen es eigentlich dazu gab.
2: Der Vorteil, den wir im Puppentheater haben, ist, dass wir, also im Schauspiel wäre es so, man hätte Menschen mit tierischen Eigenschaften und wir können das Ganze wirklich so, wie es vom Stück her eigentlich geschrieben ist, erzählen, indem wir wirklich Tiere auf der Bühne haben mit menschlichen Eigenschaften.
3: Genau, wir haben auch noch das Mittel des Papiers. Das hat natürlich einen Vorteil. Es gibt eine explizite Stelle im Stück, wo es um die Erschießung eines Kindes in dem Lager geht. Und das wäre auch ebenfalls, um anzuknüpfen, im Schauspiel die Lösung entweder zeigen durch Verdecken oder man zeigt es halt einfach Mensch, Mensch. Wir dürfen uns daher dann der Abstraktionsebene bedienen des Papiers, also des Figurentheaters und können so diesen wahrhaftig stattfindenden Prozess, der dort beschrieben wird, einfach auch noch visuell darstellen, der trotzdem natürlich nicht leicht zu verdauen ist.
2: Eine Inszenierungsidee ist es, dass wir beim Prinzip des Bären anfangen und der Bär wirklich ein Vierfüßler, eine Vierfüßlerpuppe ist, die einem echten Bären so nah wie möglich, also nahe kommt, und wir durch die Kunst des Spielens, also der Puppenspieler, durch ihre große Fähigkeit, also es schaffen, Tiere lebendig werden zu lassen, so dass man immer wieder aufgefangen wird als Zuschauer und einfach auch die Kunst des Puppentheaters, also wie die Tiere animieren, die Spieler und so, dass einem das schon eine Freude bereitet und man immer wieder auch beglückt ist über bestimmte Momente, die man auf der Bühne sieht. Und das kann man, also dadurch werden die Zuschauer aufgefangen und wir reiten nicht die ganze Zeit auf so einem düsteren Thema herum. Die Tiere werden, je nachdem, je näher sie dem Menschen werden, fragmentierter. Also das ist ja auch eine Kunst des Puppentheaters, um zu zeigen, mit wie wenig kann man was darstellen. Also der Pavian ist zum Beispiel nur noch ein Kopf und der Rest ist ein Pelzmantel, den ein Mensch anhaben konnte, während das Murmeltier und der Bär bei uns wirklich explizit sehr genau gebaute Puppen sind. Ein anderes Mittel ist, dass wir eine Bühne haben, die am Anfang eine Transportkiste ist für Tiere, so wie in der damaligen Zeit eben auch die Menschen, wie Tiere transportiert wurden. Und diese Transportkiste bauen wir innerhalb des Stückes, innerhalb der Erzählstrecken auseinander und bauen damit immer wieder neue Räume.
0: Ja, das waren ein paar Einblicke in das Gastspiel, was das Nashorn sah, als es auf die andere Seite des Zauns schaute, vom Theater Weitspeicher aus Erfurt. Und dieses Puppentheaterstück wird vom 22. bis 25. September täglich 11 Uhr und am Samstag, den 26. September um 16 Uhr bei uns in Rudolstadt im Stadthaus zu sehen sein.
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0: Hallo zurück bei Radioaktiv. Das war der letzte Song Alles wird gut von Kummer featuring Fred Raabe und Nina Tschuber. Bevor wir gleich zu unserem nächsten Programmpunkt kommen, knipsen wir auch unser drittes Mikrofon im Studio an, und zwar für Johanna Greff. Seit dieser Spielzeit ist sie neu bei uns im Schauspielensemble und heute hier unser Studiogast. Willkommen, Johanna.
1: Hallo, danke.
2: Ja, schön, dass du da bist. Der letzte Song, den wir gerade gehört haben, ist eine deiner Lieblingsmusiken. Magst du uns kurz was dazu erzählen?
1: Ja, ich habe den Song selbst entdeckt in einer Inszenierung. Ah, Mist, den Namen habe ich jetzt gerade vergessen. Am Theater Regensburg war das. Ein Stück, das extra für das Theater Regensburg geschrieben wurde. Schade, dass mir der Titel jetzt gerade nicht einfällt. Und ich fand das damals sehr bewegend und habe das deshalb ausgewählt.
2: Ja, und du bist ja jetzt ganz neu bei uns im Schauspielensemble und wir werden dann noch ein bisschen was über dich hören, aber bist du denn erstmal gut in Rudolstadt angekommen?
1: Ja, bin ich. Die Gerechten. Jetzt ist es mir noch eingefallen.
2: Ah, das habe ich auch mal gemacht.
1: Ja, genau. Ich hoffe, das war's. Naja. Ja, ich bin sehr gut angekommen in Rudolstadt. Es ist richtig schön für mich jetzt im Erstengagement, das im Studium Erlernte im Beruf auszutesten und auch weiterzuentwickeln und Neues zu lernen.
0: Ja, dann kommen wir gleich nochmal miteinander mehr ins Gespräch über dich natürlich auch und über dies und das andere. Aber zunächst haben wir noch einen anderen großen Programmpunkt im Schauspiel vor uns, die Produktion Unsere kleine Stadt, in der du ja auch schon mitwirkst und vielleicht gleich auch noch das ein oder andere aus deiner Sicht beisteuern kannst dazu. Fühl dich also frei, wann immer du dazu was sagen willst, dein Mikrofon zu gebrauchen.
2: Ja, aber bevor wir zu dieser nächsten Premiere kommen, hören wir gleich mal noch einen Wunschsong von dir. Und zwar Baba Yetu von Christopher Tin featuring Soweto Gospel Choir.

0: Liebe Zuhörerinnen und Zuhörer, wir sind zurück bei Radioaktiv, der Sendung des Schiller-Theaters Rudolstadt und der Thüringer Symphoniker.
1: Wir feiern 1250 Jahre Rudolstadt. Der Festakt samt Theaterfest liegt bereits hinter uns. Welche Wünsche an diesem besonderen Tag an unserer Wunschwand so zusammenkamen, wollen wir jetzt mal kurz hören.
2: Während des Theaterfestes letzten Sonntag, welches anlässlich des Stadtjubiläums unter dem Motto Rudolstadt stand, haben sich viele Wünsche für Rudolstadt angesammelt. Neben allgemeinen Wünschen wie Frieden, Offenheit, Glück und Vielfalt gab es auch konkrete Wünsche, was sich in Rudolstadt tun und was für Rudolstadt getan werden soll.
3: Die Leute schreiben unter anderem so etwas wie: Rudolstadt ist eine so schöne Stadt und hat viel zu bieten. Die Stadt könnte etwas bekannter werden. Viele haben noch nie davon gehört.
4: Eine Lösung für das Theaterrestaurant finden, alles ist nur eine bauliche Einheit. Das Gebäude muss wieder saniert werden und das Café soll auch tagesgebunden und nicht Spielzeiten gebunden sein.
2: Es soll mehr Schattenplätze auf dem Theaterplatz geben.
3: Mehr Bäume.
4: Ich wünsche mir, dass alte Gebäude neu gemacht werden.
2: Ein Familiencafé mit Spielecke und eine öffentliche Toilette im Heinepark. Das wäre sicher eine große Bereicherung für Familien in Rudolstadt.
3: Kinder fördern.
4: Neben einem Kletterwald und einem großen Zoo wurden sich auch eine Rutsche im Freibad gewünscht.
3: Die Fischtreppen sollen wieder begehbar sein.
4: Die Kumbacher Straße soll erneuert werden.
2: Zudem wurde der Stadt auch mehr Kunst gewünscht. Was damit gemeint ist, überlassen wir einfach mal der Kreativität von anderen.
1: Und nach den ganzen Festlichkeiten legen wir im Schauspiel nun nach. Und zwar mit einem Stück, das voll zum Thema passt und Fragen aufwirft, die den Kern unseres städtischen Zusammenlebens berühren. Am Samstag, dem 19. September, feiert das Schauspiel Unsere kleine Stadt von Thornton Wilder in unserem großen Haus Premiere unter der Regie von Herbert Olschok.
0: Ja, und der Titel klingt ja erst einmal ziemlich ruhig und beschaulich, Olli.
1: Das stimmt. Es ist kein Stück, in dem es sehr dramatisch zugeht in dem Sinne. Und dennoch ist es ein amerikanischer Klassiker, der heute zu den bedeutendsten Theaterwerken des 20. Jahrhunderts zählt. Es beruht nicht so sehr auf großen Konflikten, Krisen und Entscheidungen, sondern nimmt das Leben einer kleinen Gemeinschaft als Spiegel für die Frage, was Menschen untereinander verbindet und Menschsein eigentlich bedeutet. Letztlich geht es also doch um die großen Dinge, verdeutlicht an einer kleinen Stadt. Ich würde vorschlagen, wir werfen mal einen ersten Blick rein in das Personengeflecht des Stücks. Am Rande der letzten Proben habe ich mich mit den Schauspielern Franz Gnauk, Claudia Rabe, Markus Seidensticker, Laura Bettinger und Johannes Arpe unterhalten.
5: Hallo Franz.
1: Danke.
5: Hallo. Was spielst du denn für eine Rolle in der kleinen Stadt?
6: Ich spiele den George Gibbs. Der George... Ja, der ist leidenschaftlicher Baseballspieler und der Sohn von Doc Gibbs und Miss Gibbs.

0: Es gibt's.
1: Was treibt der so in der Stadt?
0: Ja, ist Baseballspieler, spielt er viel Baseball. Und er entdeckt eine Neigung zur Nachbarstochter. George ist 16 Jahre und ja, man kann eigentlich fast schon von der ersten Liebe sprechen, die da aufkeimt und wächst.
2: Hallo Claudi, welche Rolle spielst du denn in unserer kleinen Stadt?
3: Ich spiele die Rolle der Emily Webb.
2: Erzähl mal, wer ist die so?
3: Das ist die älteste Tochter des Hauses, Webb. Sie hat noch einen jüngeren Bruder, den Wally. Und man begleitet sie so ein bisschen beim Älterwerden, bei der ersten Liebe, beim Heiraten.
2: Kann man sagen, dass das die größte Rolle ist?
3: Das würde ich nicht sagen. Ich würde sagen, dass man so diese ganze Stadt und all ihre Bewohner in dem Stück verfolgt. Vielleicht sie ein bisschen mehr.
0: Ja, ich glaube, was mich beim ersten Mal lesen sehr begeistert hat, ist bei der riesen Figurenkonstellation, dass trotzdem jede Figur, egal wie klein sie ist, trotzdem so ein Mysterium hat. Also hatte ich zumindest als Leser, und ich hoffe, das überträgt sich auch auf den Zuschauenden, dass jede Figur, egal wie klein sie sein mag, doch interessant ist und dem Zuschauer im Gedächtnis bleibt, der sich fragen könnte, was wird aus dieser Person, was ist das Schicksal von ihr, wo geht's hin, die Reise. Und ich finde es auch schön, dass das Stück nicht alles beantwortet, dass da auch Fragen offen bleiben.
2: So, jetzt steht Markus Seidensticker hier bei mir. Markus, was spielst du denn für eine Rolle in unserer kleinen Stadt?
4: Ich spiele Dr. Gibbs, das ist der örtliche Arzt, der the one and only Arzt.
2: Welches Standing hat er in der Stadt?
4: Ja, wie man sich vorstellen kann, als einziger Arzt ist er natürlich wichtig. Er kennt alle, ihn kennen alle und er kennt eben auch die intimsten Dinge der Menschen, weil er sie eben behandelt. Und deswegen ist er ja schon eine zentrale Figur in dieser kleinen Stadt.
2: Hallo Laura.
5: Hallo Oliver.
2: Wer bist du denn in unserer kleinen Stadt?
5: In unserer kleinen Stadt darf ich die Mrs. Soames spielen. Das ist eine Rolle, die sehr, sehr weit von mir weg ist, weil die ist auf gar keinen Fall fröhlich, sondern eigentlich immer schlecht drauf und legt den Finger gerne in die Wunden der Stadt.
2: Das heißt, die ist nicht so beliebt in der Stadt, sehe ich das richtig?
5: Das siehst du leider total richtig, die ist nicht so beliebt in der Stadt, aber die anderen sind natürlich sozial genug, sie trotzdem einzubinden.
2: Also Johannes, hallo, grüß dich.
6: Hallo Olli.
2: Welche Rolle spielst du denn in unserer kleinen Stadt?
6: Ach, das ist Simon Stimson.
2: Und was macht der so?
6: Der ist der Chorleiter, andere sagen auch der Organist in dieser Kirchengemeinde. So ganz einig sind wir uns da noch nicht. Ich belasse es jetzt mal beim Chorleiter.
2: Ist das eine beliebte Figur in der Stadt?
6: Das ist ein etwas merkwürdiger Einzelgänger, der zwar verheiratet ist, aber seine Frau sehen und hören wir auch nie. Und es ranken sich so gewisse Geheimnisse, deren Bedeutung wir eigentlich noch nicht so ganz festgelegt haben.
2: Du bist als Chorleiter also sozusagen für die Musik der kleinen Stadt verantwortlich. Und welche Rolle spielt denn die Musik in dem Stück? Kannst du das so sagen?
6: Ach, die spielt eine relativ große Rolle, von den Einspielern bis hin zu den selbstgesungenen Sachen, die aber sich in dem Sinne dann auf die Kirchengemeinde beschränken können. Also was so Chorproben sind und Anlässe wie Hochzeiten und dergleichen.
5: Wir haben ein paar sehr, sehr schöne Chorstellen im Stück. Da freue ich mich auch total drauf. Wo quasi der Chor der Stadt so ein bisschen gezeigt wird und die Szenen untermalt. Der tritt ein paar Mal in Erscheinung im Stück und da singt auch die Mrs. Soames mit. Und da haben wir auch ein paar sehr, sehr schöne Lieder.
7: Na dann wollen wir uns mal etwas einstimmen auf die Atmosphäre des Stücks mit ein bisschen Musik.

0: Liebe Zuhörerinnen und Zuhörer von Radioaktiv, das war der Ebereschenbaum von Bube, Dame, König. Ein Lied, das wir, wenn auch nicht ganz in dieser Form, in unsere kleine Stadt hören werden. Stimmt's, Johanna?
1: Richtig.
0: Aber gehen wir nochmal einen Schritt zurück. Vielleicht kannst du, Oliver, als stückbegleitender Dramaturg kurz zusammenfassen, worum es in dem Stück geht.
2: Also die Handlung des Stücks ist relativ übersichtlich. Zunächst einmal haben wir es hier nicht mit den großen dramatischen Konflikten zu tun, sondern wir befinden uns in Grover's Corners, einer Kleinstadt im US-Bundesstaat New Hampshire im Jahre 1901. Hier leben knapp 3000 Einwohner und unter ihnen auch die Arztfamilie Gibbs und die Redakteursfamilie Webb, die in schlichten Häusern mit gepflegten Vorgärten einander gegenüber wohnen. Während drin Frühstück gemacht wird, sind draußen bereits der Zeitungsbote und der Milchmann mit seinem Pferdewagen unterwegs. Der einzige Arzt der Gegend, Doc Gibbs, kommt von einem Nachtdienst heim. Also ein Stück Alltag spielt sich vor uns ab. Vom Morgen bis zum Abend mit seinen typischen Gängen, Handgriffen und Gesprächen über das Wetter, die Arbeit, die Schule, kleine und große Sorgen. Oder wie Johannes Arpe sagen würde:
3: Ja, das ist halt, sagen wir mal, ein großer Zustandsbericht über mehrere Jahrzehnte, kann man schon fast sagen, wie sich so eine kleine Stadt verändert mit ihren Bewohnern, was da so für Sitten gepflegt und Bräuche beachtet werden und was sich so einteilt, zusammengehalten durch die Erzählerfigur. Und sonst passiert eigentlich echt wenig, außer dass man den Menschen so beim Älterwerden und den täglichen Dingen zuguckt.
2: Über die Jahre verändert sich dann doch manches in der Stadt. Neuerungen in der Technik, aber auch in den Sitten. Aus der Nähe und Vertrautheit ihres Umfelds entwickeln sich die Nachbarskinder Emily Webb und George Gibbs, gehört Claudia und Franz, zu jungen Verliebten. Und als der Tag der Hochzeit kommt, ist nicht nur bei ihnen die Aufregung groß. Aber dem Glück bleibt wenig Zeit. 9 Jahre später ist Emily bereits beerdigt. Sie ist bei der Geburt ihres zweiten Kindes gestorben. Doch die Tote wird das Gefühl der Zugehörigkeit zu den Hinterbliebenen nicht los. Noch einmal wird ihr gestattet, für einen einzigen Tag in das Reich der Lebenden zurückzukehren. Ja, also so viel zur Handlung. Aber bei diesem Stück ist gar nicht nur der Inhalt allein interessant und wie meist in der Kunst eigentlich wenig wert. Hier kommt es vielmehr auf die Art und Weise an, wie diese Geschichte erzählt wird. Und das macht aus ihr etwas ganz Besonderes, oder wie es Claudia ausdrücken würde.
4: Eigentlich würde ich sagen, ist der Erzähler die Hauptfigur des Stückes, der ja bereit ist, diese Geschichte zu erzählen, weil er sie für wichtig hält und weil er sie für spannend hält.
2: Die Geschichte wird also nicht einfach klassisch von Szene zu Szene entwickelt, sondern das Ganze wird vor allem von einer Erzählerfigur, dem Spielleiter, präsentiert, der uns wie eine Art Fremdenführer durch das Geschehen leitet, Raum für Szene eröffnet und die Figuren herbeizitiert. Eine szenische Erzählung könnte man das nennen. Übrigens ist das Stück nach dem Zweiten Weltkrieg besonders in Deutschland enorm berühmt geworden und nicht allein wegen der humanen Werte, die es atmet. Im Oktober 1945 wurde es als Hörspiel bei Radio Hamburg, dem Hauptsender der britischen Zone, gewissermaßen zur Stunde Null der deutschen Nachkriegskultur. Ein Werk wie geschaffen für den Neubeginn des zerstörten Landes damals und sicher auch seiner Form wegen sehr geeignet für das Medium Radio. Hören wir da mal rein.
5: Guten Abend, liebe Freunde. Ich bitte Sie nun um Ihre ungeteilte Aufmerksamkeit für unsere kleine Stadt. So lautet nämlich der Titel eines Hörspiels, das ich für Sie nach dem Schauspiel Our Town des amerikanischen Dichters Thornton Wilder zurechtgemacht und inszeniert habe. Zunächst führe ich Ihnen einen bestimmten Tag in unserer kleinen Stadt vor Augen, hätte ich beinahe gesagt. Ohren, muss ich natürlich sagen. Vor Ohren. Der Tag ist der 7. Mai 1901. Es ist die Zeit kurz nach dem Morgengrauen. Eine kleine Musik, die der Komponist Stiebitz eigens komponiert hat, wird Ihnen nunmehr helfen, die morgendlich kühle Frische besonders zu empfinden. Wir lauschen. Ah. Ja. Ach so, ich muss Ihnen wohl zunächst mal mit unserer kleinen Stadt bekannt machen und werde Sie ein wenig herumführen. Wir können uns da auf die Hauptstraße beschränken, denn auf ihr und in ihr spielt sich alles ab, was unsere kleine Stadt interessiert und damit hoffentlich auch Sie. Das wichtigste Haus an der Hauptstraße ist das Rathaus, zugleich auch Postbüro und Gefängnis. Die meisten Häuser enthalten Geschäfte, vor ihnen sind Pfähle eingepflockt, an denen die Pferde angebunden werden. Das erste Automobil wird nämlich erst in 5 Jahren hier vorbeifahren. Es wird Mr. Cartwright, unserem reichsten Mitbürger, gehören. Er wohnt jenseits der Bahn auf einem Hügel in einem großen, weißen, schönen Haus. Von den Privathäusern am oberen Ende der Hauptstraße sind 2 für uns besonders interessant. Sie liegen sich gerade gegenüber und sind auch ungefähr gleichartig. Gleich einfach und gleich solide. Beide sind 2-stöckig und haben einen kleinen...
2: Aber zurück zu unserer Bühne. Hier bringt die szenische Erzählung zwar einzigartige Möglichkeiten, aber auch Herausforderungen mit sich, wie Franz bemerkt.
6: Das Stück macht dann ein paar Zeitsprünge. Das ist gerade aus Schauspielersicht sehr interessant und herausfordernd, dass man da ganz paar Jahre abdecken muss, demzufolge auch die Entwicklung von der Figur, wie die sich verändert über die Jahre. Und ja, was dann aus dieser Liebe wird, das erfahren dann die Zuhörer, wenn sie zum Zuschauenden werden.
0: Und da ist ja dann auch noch eine andere große Herausforderung.
2: In der Tat, wir haben eine leere Bühne. Das Spiel kommt ohne Bühnenbild und Requisiten aus, abgesehen von ein paar Tischen und Stühlen. Keine Sorge, das machen wir weder, um Kosten zu sparen, noch ist es eine bloße Marotte. Nein, es hat einen ganz bestimmten Sinn, wie uns die Kollegen erzählen können.
7: Was gefällt dir persönlich denn besonders an dem Stück?
4: Besonders gefällt mir, wenn ich selbst im Zuschauerraum sitze und zuschaue, dass ich mir durch die fehlenden Requisiten und diese vielen Leerstellen so viel vorstellen kann. Und manchmal sehe ich Dinge, die da gar nicht sind und von denen ich auch weiß, dass sie gar nicht gemeint sind. Aber das finde ich schön. Ich finde das schön, dass ich die Kaffeemühle zum Beispiel nicht sehe, sondern was ganz anderes, nämlich dass Salz gemahlen wird und so. Und das finde ich spannend und das mag ich gern, weil ich glaube, man kann viel gucken, obwohl wir gar nicht viel zu gucken haben. Die Bühne ist ja leer. So, das finde ich schön, die Schlichtheit.
8: Das hat aber einen gewissen Zauber auch. Es klingt erstmal so nach nichts und nach so schlicht, aber wenn wir es gut spielen und wenn es diesen Zauber schafft zu entwickeln, dann wird das, glaube ich, magisch. Also kann es magisch werden. Das erhoffe ich mir.
2: In dieser Hinsicht habe ich außerdem bei Sabine Pommerening, unserer Ausstatterin, nachgefragt.
9: Mal so ganz konkret gefragt, was glaubst du, was stellt das mit dem Publikum an, wenn es da zum Beispiel so eine Szene gibt wie morgens am Kaffeetisch, da holt die Mutter die Mühle raus und fängt an zu drehen, aber da ist ja kein Gegenstand in der Hand.
10: Ja, das ist natürlich ein spezielles Mittel, die Pantomime. Dann braucht sich der Zuschauer, begreift, dass es hier ums Wesentliche geht, um den Alltag, um das Wiedererkennen. Mache ich das auch so? Ach, kommt mir bekannt vor. Und dass der Zuschauer begreift, er braucht es gar nicht. Wir illustrieren nicht, wir versuchen die Fantasie immer wieder zu aktivieren. Und die Aufgabe der Schauspieler ist natürlich die Präzision in diesen Bewegungen, die absolute Präzision, dass tatsächlich auch das wiedererkennbar ist, was gemeint ist.
9: Sabine, wie dicht sind wir denn deiner Meinung nach an den Vorgaben von Thornton Wilder in dem Stück dran?
10: Das ist immer die Frage. Man liest ein Stück und versucht erstmal alle Vorgaben zu vergessen. Und dann erfindet man und glaubt, bestimmte Gestaltungen doch einfließen zu lassen. Aber beim näheren Hinsehen entpuppt sich dieses Stück gerade so, dass es immer wieder um Reduzieren geht. Immer Reduzieren, Abstrahieren, Vereinfachung. Wir arbeiten ja mit den Mitteln der Pantomime. Wir haben sehr wenig Bühnenbildelemente inzwischen. Und selbst die, die ich am Anfang eingerichtet habe oder am Anfang dachte, haben wir nochmal reduziert. Also wir versuchen hier mit einem Minimum auszukommen, einfach um die Fantasie und die Gedanken des Publikums zu aktivieren, anzuregen.
0: Und wie sieht's mit den Kostümen aus?
10: Also die Kostüme habe ich wirklich in der Zeit angesiedelt. Diesmal kann man nicht sagen, es ist eine Zeitlosigkeit, nee, es ist konkret. Diese Konkretheit in den Kostümen hat auch ein bisschen... findet sich auch ein bisschen in den Texten wieder. Es werden Dinge erwähnt und beschrieben, die wirklich nicht mehr heutig sind und die wir aber einfach sagen wollen, weil wir auch erzählen wollen. Die Zeit hat sich zwar geändert, aber die Problematiken und der Alltag der Leute, der ist ganz ähnlich geblieben und der liegt in der Wiederholung.
2: Jetzt würde ich sagen, ist wieder Zeit für etwas Musik. Johanna, über deine Rolle im Stück haben wir noch gar nicht gesprochen. Jedenfalls singst du dort eine Menge, unter anderem im Chor auch God is in the House von Nick Cave.
11: Richtig, ja.
2: Weißt du das gerade so, an welcher Stelle das auftaucht und welchen Zweck das dort so hat?
11: Ja, das Lied taucht zweimal auf. Einmal im Chor, in den meine Figur Rebecca sich mit einschleicht. Und einmal auf Emily Webbs Beerdigung. Und wird da so ein bisschen zum Trauerlied, aber irgendwie ist es für mich auch in dieser Situation der Trauer ein Lied der Hoffnung. Ja, God is in the house, hoffentlich ist er da und er ist da. Ich möchte glauben, dass er da ist und auch für Emily dann da ist, ja.
2: Na, das hören wir uns jetzt mal an.

0: Liebe Zuhörerinnen und Zuhörer von Radioaktiv, das war Nick Cave and the Bad Seeds mit Goddess in the House. Wir sprechen über unsere aktuelle Schauspielproduktion Unsere kleine Stadt.
1: Unter der Regie von Herbert Olschok, der in unserem Haus schon seit sage und schreibe 50 Jahren immer wieder arbeitet. Was seine Arbeit für den einen und die andere bedeutet, hören wir mal von Laura Bettinger.
2: Also für mich ist das Allerschönste, dass ich mit Herbert Olschok zusammenarbeiten darf. Den kenne ich schon seit der Schauspielschule tatsächlich. Und ich bin ein ganz großer Fan und ich freue mich einfach jeden Tag, ihn auf der Probe zu sehen. Und das macht einfach wahnsinnig viel Spaß. Das ist wunderschön.
3: Was macht denn die Arbeit so besonders mit ihm?
2: Oh, das ist jetzt wirklich eine schwierige Frage, weil ich finde einfach, er ist ein toller Regisseur und er ist ein toller Mensch. Und das muss man erstmal finden.
0: Ja, und wir haben ja heute auch Johanna Greff bei uns im Studio. Wie geht es denn dir bisher in dieser Produktion, die ja gar nicht mehr so lange weit hin ist bis zur Premiere?
4: Ich habe sehr viel Freude auf den Proben. Ich finde es schauspielerisch sehr herausfordernd, dass es keine Requisiten gibt, dass man alles, dass die Vorstellungskraft gefragt ist und auch die Präzision des Arbeitens, des Spielens und in diesem Sinne auch darauf zu achten, was bespielen eigentlich die KollegInnen und inwiefern kann ich das denn in meinem Spiel auch wieder aufnehmen, um sozusagen ein unsichtbares Band zu spinnen zwischen dem, was ich sehe und dem, was die KollegInnen vielleicht sehen.
1: Hm? Okay, dann würde ich sagen, beenden wir diesen Programmpunkt und ich möchte Sie einladen, liebe Zuhörerinnen und Zuhörer, ins große Haus am 19. September um 19.30 Uhr in unserem großen Haus. Ein generationenübergreifender Klassiker, der auch in diesen brisanten Zeiten seine Wirkung entfalten wird. Über eines der wundersamsten politischen Phänomene überhaupt. Die Stadt. Was macht uns zu Bürgern? Was verbindet uns? Was trennt? Eine unbedingte Empfehlung für Ihren nächsten Theaterbesuch.

0: Ja, liebe Johanna, das war wieder ein Musikwunsch von dir. The Seed von Aurora. Kannst du kurz dazu uns was sagen, warum dieses Lied?
1: Ja, sie singt ja in dem Song You Cannot Eat Money. und das sehe ich auch so. Also, und letztendlich finde ich, spricht der Song auch an den Kern der Dinge, ja, den Samen. Und das Wesentliche, das interessiert mich auch. Mich interessiert auch der Kern der Dinge.
2: Tja, dann fürchte ich, dass wir gar nicht mehr so viel Zeit haben, um jetzt noch weiter zum Kern von dir vorzudringen.
1: Das ist auch okay, so glaube ich.
2: Es bleibt nur noch wenig Zeit. Vielleicht nur noch zwei Fragen. Was wünschst du dir denn für dich von dieser Spielzeit?
1: Ich wünsche mir für mich viel Spielfreude, viele Ideen und viel Mut.
0: Ja, und weißt du denn schon, welche Aufgaben so demnächst noch bevorstehen? Also jetzt ist ja erstmal die Premiere Unsere kleine Stadt dran. Weißt du schon, wie es dann weitergeht in dieser Spielzeit für dich?
1: Für mich geht's mit der großen Produktion Cabaret weiter, worauf ich mich sehr freue und wovor ich auch ein bisschen aufgeregt bin. Ja,
0: die schließt ja dann quasi gleich an. Das ist unsere Musical-Produktion, diese Spielzeit. Das schon mal als Tipp für Sie. Aber jetzt kommen wir natürlich zu unseren Veranstaltungstipps, die jetzt direkt bevorstehen. Und zwar am Freitag, den 11. September um 19.30 Uhr, gibt es wieder das Schauspiel Ach, diese Lücke, diese entsetzliche Lücke im Großen Haus zu sehen. Und nach dem Kinoerfolg kam der Roman von Schauspieler Joachim Meyerhoff auch bei uns auf der großen Theaterbühne zur Premiere. Und in dieser Tragikomödie geht es um Joachims absurden und berührenden Weg zum Schauspieler, um Hürden, Strapazen, Absurditäten, um den Verlust geliebter Menschen und die Suche nach der eigenen Identität.
2: Das Stück vom Glück, die wundersame Allianz von Schiller und Goethe von Michael Kliefert hat am Samstag, den 12. September um 20 Uhr seine zweite Vorstellung. Dieses Schauspiel rückt die wohl berühmteste Freundschaft der deutschen Literaturwelt in den Mittelpunkt. Schiller und Goethe treffen in Ruderstadt, an dem Ort, an dem alles begann, erneut aufeinander und diskutieren die großen Fragen der Kunst, der Philosophie, der Wissenschaft und der Politik, ebenso wie die kleinen Themen des Alltags. Eine weitere Vorstellung folgt am Sonntag, den 20. September um 18 Uhr.
0: Ja, und am Sonntag, den 13. September, gibt es zum ersten Mal in dieser noch jungen Spielzeit wieder unser beliebtes Theaterfrühstück im Kaffeehaus Wenzel. Dieses Mal stellen wir Ihnen nun diese Premiere, von der wir heute schon viel geredet haben, Unsere kleine Stadt von Thornton Wilder vor. Und es gibt Gespräche mit dem Regieteam und dem Ensemble, Unterhaltsames zur Inszenierung und spannende Einblicke in den künstlerischen Schaffensprozess.
2: Für unsere kleinen Theatermäuse und Leseratten bietet die Bücherbühne am Dienstag, den 15. September um 16 Uhr in der Stadtbibliothek Ruderstadt Einblicke in die nächste Premiere für Kinder. Petra Wittekind und der Theater-Jugendclub stöbern mit euch im vielseitigen Bücherfundus dieses Mal zum neuesten Kinderliederkonzert auf Trommelsafari.
0: Und wie in dieser Sendung auch berichtet, findet das Kinder- und Familienkonzert auf den sieben Weltmeeren wieder Einzug in unseren Spielplan. Die ersten Vorstellungen dieser großen Orchesterfahrt ab 5 Jahren gibt es am 16. September um 9 und um 10.30 Uhr im Stadthaus in Ruderstadt. Aber auch die Saalfelder sollen nicht zu kurz kommen. Am Dienstag, den 29. September, gibt es 2 Konzerte im Meininger Hof. Und es können sich noch immer Kindergartengruppen oder Schulklassen anmelden, aber natürlich sind auch kurz entschlossene Familien herzlich willkommen.
2: Und dann ist es soweit, unsere erste Premiere im Großen Haus. Aus Anlass des Stadtjubiläums kommt am 19. September um 19.30 Uhr unsere kleine Stadt des Amerikaners Thornton Wilder auf die Ruderstädter Bühne. Dieses anti-illusionistische Schauspiel erzählt neben der Liebesgeschichte ebenso die Geschichte einer Kleinstadt. Aus dem unauffälligen Örtchen wird mehr und mehr ein Spiegel der Welt. Für die Premiere gibt es nur noch wenige Restkarten, aber die zweite Vorstellung folgt auf dem Fuß und zwar am Dienstag, dem 22. September um 15 Uhr.
0: Und in die zauberhafte Welt der Märchen nehmen wir unsere jüngsten Theatergäste am Sonntag, den 20. September um 11 Uhr mit. In dieser Ausgabe von Drei Käse hoch geht es um das Grimmsche Märchen Die Bremer Stadtmusikanten.
2: In dieser Sendung haben wir von dem Gastspiel berichtet, welches vom Theater Weitspeicher aus Erfurt zu uns kommt. Was das Nashorn sah, als es auf die andere Seite des Zauns schaute, ist ein hochaktuelles Stück von Jens Raschke, welches von den schrecklichen Ereignissen im Konzentrationslager Buchenwald aus der überraschenden Perspektive der Zootiere erzählt. Dieses besondere Puppentheater ab 10 Jahren können Sie vom 22. bis 25. September täglich um 11 Uhr und am Samstag, dem 26. September um 16 Uhr im Stadthaus in Rudolstadt erleben.
0: Ja, und damit sind wir auch schon am Ende unserer heutigen Ausgabe von Radioaktiv. Johanna, vielen Dank nochmal, dass du bei uns im Studio warst und Rede und Antwort gestanden hast. Und wünsche natürlich jetzt schon mal toi toi toi für die erste Premiere bei uns in Rudolstadt.
1: Dankeschön.
0: Ja, damit verabschieden wir uns und danken fürs Zuhören und dann bis zum nächsten Mal.
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1: Wo sonst trainiert, gelernt und geschwitzt wird, wurde heute gefeiert. Die Landessportschule blickt auf 100 Jahre Geschichte zurück. Beim Tag der offenen Tür konnten wir hinter die Kulissen schauen.

0: Wie genau der Tag entstanden ist, beziehungsweise was hinter der Planung steckt, hat uns Christian Müller erzählt.
1: Ja, mein Name ist Christian Müller, ich bin der Leiter der Landessportschule.
2: Was feiern wir denn heute hier?
1: Also wir feiern erstmal heute unseren Tag der offenen Tür, aber das ist natürlich eingebettet in 100 Jahre Sportschule Bad Blankenburg.
2: Was gibt es denn heute Besonderes zu erleben?
1: Also ich glaube, es ist erstmal für jeden was dabei. Es gibt unglaublich viele Bewegungsangebote von Flag Football bis Tischtennis, Handball, Speedmessung, Fechten tatsächlich auch mit dabei. Also wirklich ein richtig buntes Programm.
2: Nun wird ja neben dem Tag der offenen Tür auch 100 Jahre Sportschule gefeiert. Was hat das denn für eine Relevanz?
1: Nun, wir sind erstmal der größte Beherbergungsbetrieb hier im Landkreis. Insofern kommen natürlich viele Gäste aus nah und fern, also nicht nur aus dem Inland, sondern auch aus dem Ausland hier zu uns an die Sportschule als Gäste. Und ich glaube, damit können wir natürlich auch allen Menschen zeigen, wie schön hier auch der gesamte Landkreis ist.
2: Nun durften wir ja den Tag der offenen Tür schon in den letzten Jahren begleiten. Dadurch, dass es aber dieses Jahr ein Jubiläum ist, war das ein besonderer Aufwand zur Organisation oder gibt es irgendwelche besonderen Highlights dieses Jahr?
1: Also ich glaube, besondere Highlights, klar, wenn man 100 Jahre wird. Aber ich denke, es ist vielleicht sogar noch ein Ticken leichter gewesen, die Partner zu finden und zu sagen, los, komm, bei 100 Jahren, da sind wir in jedem Fall dabei. Und ich hoffe sozusagen, dass die Leute heute alle so viel Spaß hatten, dass es in den nächsten Jahren genauso leicht wird, zu sagen, kommt dabei und unterstützt uns.
2: Und was bedeutet dieses Jubiläum für Sie persönlich so als Chef?
1: Für mich persönlich, also ich bin erstmal unglaublich stolz auf meine tollen Mitarbeiter und Mitarbeiterinnen, weil das ist ohne so ein großartiges Team kann man das gar nicht leisten. Und das wünsche ich mir eigentlich auch, dass uns das in den nächsten 100 Jahren gelingt, dass wir so als Team gemeinsam für unsere Gäste da sind, weil ich glaube, wenn wir miteinander gut umgehen, dann merken das die Gäste und dann sind auch die Gäste happy.
0: Von Nachwuchstalenten bis zu erfahrenen Sportlern. Zahlreiche Vereine waren fortvertreten. Wie sie den Tag gestaltet haben, hören wir jetzt. Also wir sind hier gerade am Stand vom SV 1883 Schwarzer. Wer seid ihr überhaupt? Was bietet ihr hier an?
3: Also der SV Schwarzer ist ein sehr großer Verein in der Region. Und wir haben sehr viele Sportarten, die wir anbieten. Vom Schwimmen über Leichtathletik, über rhythmische Sportgymnastik, Judo und auch die Para-Leichtathletik. Ja, also wir sind ein sehr vielfältiger Verein. Wir haben sehr viele Mitglieder. Ist auch ein relativ großer Verein. Und wir vertreten heute hier den Stand für den SV Schwarzer.
0: Genau, wir haben vorher im Programm auch schon gesehen, der SV Schwarzer, der ist relativ breit vertreten heute bei der Veranstaltung. Können Sie vielleicht dazu noch irgendwas sagen?
3: Ja, also wir haben hier einen Stand allgemein von der Geschäftsstelle. Wir haben hier hinten am Teich einen Stand von den Schwertfechtern, die historisches Schwertfechten machen. Hier nebenan findet sich der Judoverein mit einem Stand und der Schwimmverein ist auch vertreten. Und die rhythmische Sportgymnastik hat hier gleich einen Auftritt. Die sind auch hier und vertreten uns.
2: Wir stehen jetzt hier beim Muskelkater-Sportabzeichen. Wer seid ihr denn?
4: Wir sind vom Kreissportbund und der Kreissportjugend. Also mein Name ist Consuela Barth, ich bin die Vereinsberaterin und die Geschäftsführerin vom Kreissportbund. Und an meiner Seite sind noch die Kollegen von der Kreissportjugend, der Vorsitzende der Daniel Böhm und die Dörte Schwertner.
2: Was ist das hier überhaupt für ein Projekt?
4: Also das Muskelkater-Sportabzeichen ist das Sportabzeichen für die Allerkleinsten. Normalerweise macht man das Sportabzeichen ja erst, wenn man ein bisschen größer ist. Aber hier können die Kleinsten, also bis sie so in die Schule kommen, 6 Jahre ungefähr, dann ihr Abzeichen machen, was so ein bisschen abgewandelt ist. Sie müssen laufen, sie müssen springen, sie müssen balancieren, sie müssen rollen. Genau. Und haben da verschiedene Stationen, die sie zu absolvieren haben und kriegen danach so ein kleines Abzeichen, was sie sich auf ihr Sport-T-Shirt nähen können.
2: Also mehr oder weniger wie das deutsche Sportabzeichen für kleinere Kinder. Warum ist das denn wichtig für die Kinder?
4: Na, um die Kinder erstens an den Sport ranzuführen, vielleicht dann auch zum Sportverein zu bringen. Wir haben auch Infomaterial mit, wo dann drin steht, in welchem Sportverein man welche Sportarten auch für kleinere Kinder schon machen kann. Ja, und dann will man vielleicht auch mal hinterher das große Abzeichen machen vom Deutschen Sportbund, genau.
2: Und wie wird das Ganze von den Familien angenommen?
4: Ja, heute hier waren schon einige da, könnten noch ein paar mehr sein. Spielt sich aber halt ein bisschen mehr so vorne auf der Gymnastikwiese ab. Aber so an sich sind wir ganz zufrieden. Wir haben letzte Woche das schon mal gemacht in Rudolstadt, im Salamax oben. Da war es natürlich ein bisschen mehr zentrierter, aber alles gut. Also werden sicherlich noch ein paar kommen.
0: Doch neben den ganzen Vereinen gab es natürlich auch die Gäste. Und die haben wir natürlich auch für Sie befragt. Warum sind Sie heute hier?
5: Aus Leidenschaft zum Sport. Und weil unsere Freunde aus Bad Langenburg kommen und wir die mit besuchen wollten. Also ich bin hier, weil es einfach fantastisches Wetter ist, weil die Landessportschule im Herzen von Bad Blankenburg steht und ist. Und weil hier einfach der Sport zu Hause ist und weil das immer wieder Spaß macht, hier zu sein.
6: Ich bin hier wegen einem Schulprojekt. Ja.
7: Okay, und wie hat Ihnen die Festivität heute insgesamt gefallen?
1: Sehr schön. Sehr schöne Organisation. Hat uns alles super gefallen. Die Kinder hatten ganz viel Spaß drin in der Halle, in der Schaumstoffgrube. Wetter passt. Alles gut.
6: Ich finde es sehr schön. Macht sehr viel Spaß. Viel Stimmung.
5: Bis jetzt ganz gut. Schade, dass es so kurz ist.
0: Nach vielen Gesprächen, spannenden Einblicken und ein Blick auf 100 Jahre Sportgeschichte steht fest, die Landessportschule ist auch heute noch ein wichtiger Treffpunkt für den Sport in der Region. Das waren Melina Eis und Pauline Schröppel und Sie hören SRB.

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1: Ach ja, ich finde FSJ ist ja was Schönes. Doch wie schön ist es wirklich? Radio SRBs letzte FSJler.
2: Emma, Henriette und Janis
1: haben sich gegenseitig interviewt, um sich auf spannende Fragen spannende Antworten zu geben. Doch nicht nur die früheren FSJler werden euch diese Fragen beantworten, sondern auch die neuen FSJler. Darunter Pauline Schröppel und meine Wenigkeit, Jonah Selch.
2: Rein mit euch ins Interview, Emma, Henriette und Janis.
3: Warum hast du dich damals dazu entschieden, einen Freiwilligendienst zu machen und warum beim SRB?
4: Ich war in der Schule in der Radio AG und das hat mir ganz, ganz viel Spaß gemacht. So viel Spaß, dass ich irgendwann gesagt habe, ja, Journalistin will ich werden. Und dann bin ich auf die Suche gegangen nach Freiwilligendiensten, die dazu passen könnten, hatte mich bei ein paar beworben und dann schlussendlich ist es der SRB geworden.
3: Also es war klar, dass ich gerne ein FSJ machen möchte. Erst dachte ich sogar eher an sowas wie Kindergarten oder Theater, weil ich habe immer so vielleicht mehr oder weniger aus Gag gesagt, so nach meinem Abi gehe ich erstmal ins Theater. Aber dadurch bin ich halt so allgemein auf die kulturellen FSJ-Angebote gestoßen und habe dann halt das mit einem Radio gesehen und dachte ich, gucke ich mir mal an, bewerbe ich mich mal. Hört sich auf jeden Fall total toll an und so habe ich das gemacht und so bin ich dann reingekommen und war total fasziniert.
5: Ich habe mich dazu entschieden, weil ich ursprünglich auch Medientechnik studieren wollte und da habe ich mich mal so umgeguckt und habe gesehen, ach, man kann ja im Radio auch ein FSJ machen und dann dachte ich mir, ja, wenn ich Medientechnik studieren will, dann kann ich mir ein bisschen Erfahrungen sammeln in der Medienwelt und deswegen habe ich mir gedacht, ja, warum nicht Radio SRB.
3: Mit welchen Erwartungen bist du in dein freiwilliges kulturelles Jahr gestartet?
4: Ich wusste ja so ein ganz kleines bisschen, wie Radio funktionieren könnte durch die Radio AG. Natürlich haben wir ganz andere Sachen gemacht. Im Prinzip haben wir nur unsere Schule vorgestellt und wenn wir mal ein Interview gemacht haben, ging das auf den Blog. Also es war gar nicht so, wie ist ein Radioprogramm aufgebaut, wie macht man das abwechslungsreich, wie gestaltet man Sendungen oder sowas. In die Richtung ging es gar nicht. Ich glaube, Hörspielprojekte haben wir auch gemacht, sowas.
3: Ich hatte in der Schule schon öfters mal so Podcasts gemacht mit so Freundinnen, wenn so das Angebot war, ja, da dachte ich, oh Mann, das hat so Spaß gemacht, das zu schneiden und zu bearbeiten. Und dann dachte ich, ja, das Erstellen von eigenen Beiträgen und so, so ähnlich stelle ich mir das vor, nur halt ein bisschen ernsthafter.
5: Ach so, das habe ich vergessen zu erwähnen. Ich hatte davor ein Praktikum gemacht tatsächlich. Und deswegen wurden mir die Erwartungen, glaube ich, schon auch so gesetzt. Ja, ich wollte es einfach kennenlernen. Ich hatte nicht so wirklich Erwartungen. Ich war einfach mehr gespannt, wie das sich so ein Jahr entwickeln kann.
3: Und wie hat sich das Jahr dann entwickelt?
4: Ich hatte zum Glück ein bisschen Vorerfahrung mit Interviews. Ich habe aber auch wahnsinnig viel dazugelernt in meiner ersten Zeit. Und als ich dann das erste Mal moderieren durfte, also das erste Mal auf dem Saalfelder Marktfest stand, ein Mikrofon in der Hand hatte, da wusste ich, ich will nie wieder was anderes machen.
3: Also es war auf jeden Fall auch ernster und ich hatte nicht immer so die Kapazitäten, jeden Beitrag so kreativ zu gestalten, wie ich es halt so dachte. Aber jetzt vor allem gegen Ende und so habe ich das schon durchgezogen.
5: Na, ich würde sagen, recht positiv. Also ich habe viele Menschen kennengelernt. Ich war auf vielen lustigen Veranstaltungen. Ich konnte für mich selber auch so positive Eigenschaften auch ziehen. Ich habe viele Sachen organisiert bekommen und ja, keine Ahnung, das war einfach gut, das einfach ein Jahr lang zu machen für mich selber.
3: Wenn du jetzt auf deinen Freiwilligendienst zurückschaust, was würdest du anderen raten, die überlegen, einen Freiwilligendienst zu machen oder sogar einen Freiwilligendienst im SRB zu machen?
4: Ja, die Leute müssen nicht mal selber was machen, ja, aber es ist auch, wenn wir auf Leute zugehen und sagen, hier, das klang jetzt cool, was sie gerade gesagt haben, können wir da mehr drüber machen? Also, dass wir auch in der Position sind, Menschen eine Stimme zu geben oder auf Projekte aufmerksam machen können, die sonst niemals irgendwo eine Bühne bekommen. Das ist, glaube ich, auch sehr, sehr schön.
5: Also ich kann aus meiner Sicht sagen, dass ich es auf jeden Fall hilfreich fand, dass ich ein Praktikum gemacht habe, weil ich kann mir auch vorstellen, dass Leute zum Beispiel auch bei uns Radio SRB, dass sie ganz andere Erwartungen haben, ganz andere Vorstellungen haben von dem, was wir machen und dann irgendwie im FSJ, im FKJ sitzen und dann unzufrieden sind und dann ist es ja für beide Parteien schwierig. Würdest du deinen FKJ weiterempfehlen?
3: Ja, auf jeden Fall würde ich das weiterempfehlen. Wer gerne sich für Radio interessiert, der sollte das auf jeden Fall machen. Also mein Rat an alle ist, ausprobieren. Einfach ausprobieren.
4: Hey, super. Dankeschön.
3: Danke, Emma.
2: Ach, was für schöne Antworten. Hier kommt für euch Pauline Schröppel und Jonah Selch.
1: Oh, ich höre mich irgendwie nur an der linken Seite.
6: Ich höre dich auch nur links.
1: Alles klar, gut. Wieso hast du dich für ein FSJ im Radio SRB entschieden?
6: Nach der Schule dachte ich mir, ich muss jetzt irgendwas machen. Deswegen habe ich einfach mal im Internet geschaut, was es da so gibt. Und dann bin ich auf die Seite gestoßen, SRB, habe mir das alles mal angeschaut, durchgelesen und dachte mir, ja, das würde eigentlich ganz gut zu mir passen. Und ja, dann habe ich mich letztendlich angemeldet.
1: Das ist schön. Bei mir war es komplett anders. Und zwar war ich richtig im Stress, tatsächlich irgendwie was zu suchen, was zu mir passt und was mir dann schlussendlich auch hilft, Synchronsprecher zu werden. Ganz viele Bewerbungen gemacht zur Veranstaltungstechnik, bis mir dann halt einer bei einem Bewerbungsgespräch gesagt hat, das ist gar nichts, wo du viel mit Ton machst. Und dann hieß es, mach doch ein FSJ. Und dann war ich so, warum nicht? Klar. Nach vielen FSJ-Absagen habe ich hier eine Zusage bekommen und jetzt bin ich hier. Welche Erwartungen hast du denn zu diesem Jahr?
6: Für mich war eigentlich schon klar, ich will das jetzt machen und ich habe mich einfach gefreut auf das, was kommt. Also ich habe jetzt auch nicht gedacht, dass ich gleich so in der ersten Woche so eigene Beiträge machen kann und alles selbstständig, sondern ich bin wirklich davon ausgegangen, dass ich jetzt erstmal in den ersten paar Wochen, ersten paar Monaten einfach mal so über die Schulter schaue und mal alles kennenlernen. Also die Erwartungen zum FSJ, also ich habe nicht so große, aber persönliche Erwartungen an mich, dass ich als Person einfach wachse und auch viel dazulernen.
1: Also ich habe wirklich nicht erwartet, dass ich dachte, wäre jetzt so, wir setzen dich an den PC, das ist das Schnittprogramm, du lernst ein paar Grundlagen und dann schneidest du hier vielleicht mal ein Interview oder so.
6: Ja, das dachte ich auch, dass wir einfach so dann im Hintergrund.
1: Ja, klar. Gut, danke fürs Interview. Das war der Beitrag zu FSJ Interview.
2: Und hier waren für euch Jonah Selch
6: und Pauline Schröppel.
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1: Die öffentliche Wahl zum Vogel des Jahres 2027 startete am 8. September. Keulgrabe, Kranich, Mehlschwalbe, Trauerschnäpper und Wasseramsel stehen in diesem Jahr zur Auswahl. Über das virtuelle Wahllokal können auch Thüringer Bürgerinnen und Bürger mitentscheiden, welcher von den 5 Kandidaten die Krone in der Vogelwelt 2027 tragen soll. Jeder der Kandidaten bringt ein Naturschutzthema mit, das unsere Aufmerksamkeit braucht. Darum hat jeder der 5 es verdient, gewählt zu werden, sagt Markus Ollermünder, der Naturschutzreferent des NABU Thüringen. Der Keulgrabe ist aus vielen Märchen und Mythen bekannt. Der besonders intelligente und soziale Vogel hat völlig zu Unrecht ein schlechtes Image. Im Mittelalter galt er als Schädling oder Unglücksrabe. Und auch heute wird sein Leben durch Abschüsse und Vergiftungen bedroht. So steht der große Vogel immer noch in der Liste der jagbaren Arten in Thüringen. Es gilt zwar eine ganzjährige Schonzeit, allerdings ist es sinnlos, dass geschützte Arten wie Keulgraben dem Jagdgesetz unterliegen, sagt Markus Ollermünder. Der Keulgrabe ist etwa so groß wie ein Bussard und damit der größte Singvogel der Welt. Sein Slogan: schwarze Federn, helles Köpfchen. Mit seinem typischen Trompeten stellt sich der Kranich zur Wahl. Der Zugvogel ist ein in vielerlei Hinsicht spektakulärer Kandidat. Mit bis zu 116 cm Körperhöhe ist er größer als ein Weißstorch. Seine eleganten Balztänze im Frühjahr und sein Zug in großen Keilformationen im Herbst sind Naturschauspiele, die jedes Jahr viele Menschen faszinieren. In Thüringen rasten die Vögel des Glücks, der Liebe und des Friedens, zum Beispiel am Stausee Kelbra und am Rückhaltebecken bei Straußfurt. Weil er Feuchtgebiete zur Rast und Brut braucht, lautet sein Slogan: allzeit nasse Füße. Die Mehlschwalbe hat als Insektenfresser und Gebäudebrüter gleich 2 Probleme, die ihren Bestand gefährden. Durch den Insektenschwund hat sie weniger Nahrung zur Verfügung. Zudem werden ihre Nistplätze, Halbkugeln aus Lehm, die sie an die Außenseite von Häusern baut, oft entfernt. Etwa bei Gebäudesanierungen. Das Jahr 2026 war für Mehlschwalben besonders schlecht. Vielerorts im Freistaat sind die Bestände stark zurückgegangen, stellt der NABU-Referent dar. Die Mehlschwalbe ist laut Roter Liste Deutschlands gefährdet. Ihr Wahlkampfslogan lautet: auf gute Nachbarschaft. Anders als sein Name vermuten lässt, ist der Trauerschnäpper ein munterer Luftakrobat. Er fängt sein Futter oft im Flug von einer Sitzwarte aus. Doch Insekten gibt es immer weniger. Außerdem hat er ein Zeitproblem. Weil der Frühling durch die Klimakrise immer früher beginnt, geht der Trauerschnäpper oft leer aus bei der Suche nach geeigneten Bruthöhlen und Nahrung für seinen Nachwuchs. Wenn er aus seinem Winterquartier südlich der Sahara zurück ist, sind viele Baumhöhlen und Nistkästen schon besetzt und die Insektenentwicklung zum Teil weit vorangeschritten. Auch er gilt bundesweit als gefährdet und in Thüringen sogar als stark gefährdet. Sein Slogan: mach Tempo fürs Klima. Die Wasseramsel ist der einzige einheimische Singvogel, der tauchen, schwimmen und sogar unter Wasser laufen kann. Ihr überwiegend braunes Gefieder ist sehr dicht und somit perfekt an die aquatische Lebensweise angepasst. Sie brütet vor allem in der Nähe von geröllreichen, schnell fließenden Bächen und Flüssen im Wald- und Bergland. Schwerpunktgebiete der Wasseramsel liegen im Freistaat im Thüringer Wald, im Schiefergebirge, in der Rhön, im Eichsfeld und im Südharz. Verbreitungslücken gibt es dagegen im Thüringer Becken. Ihr Nest baut sie in der Uferböschung oder in Mauerlöchern. Sie ist das ganze Jahr über zu beobachten und derzeit ungefährdet. Ihr Slogan: klarer Bach, klarer Fall. Bis zum 15. Oktober 11 Uhr kann abgestimmt werden. Noch am selben Tag wird der Sieger bekannt gegeben. Übrigens, der Vogel des Jahres wurde in Deutschland erstmals im Jahr 1971 gekürt. Seit 2021 wird er durch eine öffentliche Wahl bestimmt. Der aktuelle Vogel des Jahres ist das Rebhuhn. Das waren Auszüge einer Pressemitteilung des NABU Thüringen. Am Mikrofon für Sie Karin Berger, Radio SRB.

0: 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Es ist 20 Uhr.
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1: Deutschlands bekanntester Literaturkritiker Dennis Scheck, heute am 8. September anlässlich unserer Festwoche zum 1250. Jubiläum der Stadt im Löwensaal in Rudolstadt. Hallo Herr Scheck.
2: Schönen guten Tag.
1: In Ihrer Bestsellerbibel 20 Jahre Schatz und Schund nehmen Sie die Bestsellerlisten der 20 Jahre unter die Lupe. Nach welchen Kriterien sind Sie denn da vorgegangen?
2: Naja, Literaturkritik betreibt man nicht mit einem Einheitsmaß, das man wie das Urmeter in Paris in einem Tresor aufbewahren kann und das ist ein Leisten, über die ich dann alle Bücher schere, sondern jedes Buch stellt eigentlich die Kategorien, nach denen es beurteilt werden möchte, selber auf. Und die ist natürlich im Falle eines Kochbuchs etwas anderes als im Falle eines Thrillers, Krimis oder eben auch einer literarischen Erzählung, eines Lyrikbandes oder eines Romans. Insofern hilft alles nichts, sondern man muss anfangen, den Text zu lesen und sich dann Gedanken machen, nach welchen Kriterien möchtest du, liebes Buch, denn eigentlich von mir beurteilt werden.
1: Ist es jetzt ein Schatz oder ein Schund? Schatz ja, oder Schund?
2: Gut, das meiste liegt irgendwo in der Mitte und dazwischen und die Welt ist nicht schwarz oder weiß, sondern eben in sehr viele Grautöne eingeteilt und so ist es in der Literaturkritik natürlich auch.
1: Was macht für Sie ein gutes Buch aus?
2: Naja, also ein exzellentes Buch ist ein Buch, das mich zwingt, in eine Richtung zu sehen, in die ich freiwillig nicht geschaut hätte. Das meinen Kopf durch mehr oder minder sanfte Ohrfeigen in eine Richtung bewegt, die ich bislang mir nicht von der Welt betrachtet habe. Deshalb eröffnet ein wirklich großer, neuer literarischer Text einem eine Perspektive, die man vorher nicht gefunden hat. Und deshalb ist jedes wirklich gute Buch, das man liest, eine Erweiterung seiner Weltanschauung, wenn man so möchte. Goethe sagte mal, man sieht nur, was man weiß. Und ich glaube, da hat der Alte recht. Tatsächlich weiß man, wenn man Samuel Beckett gelesen hat, von dem gerade die Deutschland-Tagebücher seiner Reise durch Deutschland während der Nazizeit erscheinen, oder wenn man Franz Kafka gelesen hat, oder wenn man Wladimir Nabokov gelesen hat, mehr von der Welt, weil man eine andere Sicht auf die Welt entwickelt hat, die man ohne Kafka, Beckett oder Nabokov nicht entwickelt hätte.
1: Wie sieht, muss man sich Ihre Bücherwand zu Hause vorstellen, Ihre Bibliothek zu Hause?
2: Seit 17 Jahren teile ich mein Leben mit einem kleinen braun-weißen Hund, einem Jack Russell Terrier, beziehungsweise, wie ich gerne sage, einem Jack Russell Terrier namens Stups. Und dieser Hund legte großen Wert darauf, in seinem zweiten Lebensjahr, dass meine Frau und ich umziehen und statt einer Stadtwohnung im zweiten Stock direkt an einem sehr belebten Platz in der Kölner Südstadt uns eine Wohnung nehmen, die zwar kleiner war, dafür aber einen Garten besaß. Und dieser Umzug führte dazu, dass ich meine Bibliothek von ca. 8000 Bänden um die Hälfte reduzieren musste. Das ist eine Erfahrung, die mag ich keinem Menschen wünschen. Das war echt ein tiefer Einschnitt, der ging bis auf den Knochen. Andererseits habe ich es nie bereut. Jetzt muss ich also mit dieser Zahl ausgehen und ich habe für meine private Bibliothek die eiserne Regel, für jedes Buch, das kommt, muss eines gehen. Deshalb, wenn ich meine private Bibliothek ausflöhe, stehe ich vor Fragen, die wirklich diffizil sind. Nämlich, möchtest du Aeschylus oder Adorno? Um mal bei Buchstaben A zu bleiben. Und das ist eben auch wirklich diffizil.
1: Das fällt Ihnen bestimmt auch schwer. Also nicht leicht, sage ich mal, sich da von den Büchern zu trennen. Kann ich mir vorstellen.
2: Nein, und wie man es macht, macht man es falsch. Okay. Weil wenn ich mich gegen Aeschylus entscheide, dann bin ich sicher, dass ich in der nächsten Woche dringend auf die gesammelten Werke von Aeschylus angewiesen bin.
1: Und noch eine andere Frage. Sie geben mir auch die 10 Gebote den Lesern. Was ist jetzt ein wichtiges Gebot oder was würden Sie sagen, was sollten die Leser wirklich beachten?
2: Also das große Vergnügen der Literatur ist ja, dass man in der Literatur sein Geschlecht wechseln kann. Ob ich das jetzt unbedingt als Drag Queen auf der Straße machen möchte, sei jedem anheimgestellt. Aber ich finde, es ist eine gute Idee, wenn man als Mann sich identifiziert, Bücher von Frauen zu lesen. Und ich finde es eine gute Idee, wenn Frauen Bücher von Männern lesen. Also diese Möglichkeit zum literarischen Geschlechterwechsel, in die Haut eines anderen zu schlüpfen, die finde ich schon mal ganz toll. Dann liegen meine Wurzeln ja im literarischen Übersetzen. Und ich finde, wir haben in Deutschland ein unglaubliches Privileg. Wir sind nämlich Weltmeister, zwar nicht im Fußball, aber im literarischen Übersetzen. Kein Land übersetzt so viel Literatur wie die Deutschen. Das heißt, wenn wir in eine deutsche Bibliothek gehen, in eine deutsche Buchhandlung, dann haben wir ein unermessliches Reservoir an Weltliteratur zur Verfügung. Wir können Gegenwartsliteratur aus Finnland lesen und aus Slowenien, aus vielen Ländern Afrikas, aus Südamerika, aus Asien. Und wir können Bücher von Han Kang, der Literaturnobelpreisträgerin, lesen, genauso wie Bücher auch aus der Dissidenz in Russland oder in Belarus oder sowas. Wir können Gegenwartsliteratur aus der Ukraine lesen. Und das ist ein enormes Privileg. Weil wenn Sie zum Beispiel auf den US-amerikanischen Literaturmarkt schauen, dann merken Sie, dass das keine Selbstverständlichkeit ist. Wenn Sie in einer US-amerikanischen Buchhandlung in die Kinderabteilung gehen, dann finden Sie da, bis auf wenige Ausnahmen, fast ausschließlich US-amerikanische Kinderbuchautoren. Die armen amerikanischen Kinder, die wissen nicht, dass es jenseits der USA auch noch andere Länder mit anderen Sprachen gibt.
1: Wie schade eigentlich.
2: Ja, aber da verstehen Sie, so verdummt man ein 300-Millionen-Volk. Und das, finde ich, ist eine große Stärke des deutschen Buchmarkts. Ich glaube auch, dass wir Deutschen deshalb so lange Exportweltmeister in der Wirtschaft waren, weil wir diesen literarischen Import in unseren Buchhandlungen, in unserer literarischen Szene hatten. Ich glaube wirklich, da gibt es einen Zusammenhang und den sollten wir stärken und wahren.
1: Auf jeden Fall. Haben Sie ein Lieblingsbuch, was Ihnen sofort einfällt?
2: Auf eins kann ich mich nicht runterhandeln lassen, aber auf drei. Ich finde tatsächlich, dass Shakespeares gesammelte Werke eine verlässliche Trostlektüre sind. Dann habe ich persönlich einen Lieblingsautor aus der deutschen Nachkriegsliteratur. Das ist Arno Schmidt, den ich so scharf und witzig und ironisch und auch gegen den Mainstream schreibend sehe, dass ich den immer noch mit wahnsinnig großem Vergnügen lese, mich an seinem Atheismus, an seinem Nonkonformismus und an seiner Wortwitzigkeit freue. Und die dritte für mich prägende und mindestens genauso wichtige Lektüre sind die Entencomics von Karl Barks. Ich finde Karl Marx wichtig im 19. Jahrhundert und Karl Barks wichtig im 20. Jahrhundert. Das ist der Mensch, der Comiczeichner und Comicautor, der Donald Duck und Onkel Dagobert und Tick, Trick und Track ins Leben rief. Und der hatte eine wunderbare deutsche Übersetzerin, Dr. Erika Fuchs, die die Sprechblasen dieser Enten ins Stahlbad der deutschen Klassik tauchte, sodass Tick, Trick und Track, die Neffen von Donald, eben zum Beispiel Schiller zitieren, wenn sie sagen, wir wollen sein ein einig Volk von Brüdern, uns weder waschen in Not noch in Gefahr, dann zitieren sie Schillers Wilhelm Tell. Nur wandeln sie den natürlich auf sich selber ab. Und das bereitet mir unglaubliches Vergnügen bis heute. Und wenn ich mal down bin und deprimiert, dann brauche ich nur zu einem Entenhausen-Comic von Karl Barks und Erika Fuchs zu greifen und mir geht's schnell besser. Für mich ist tatsächlich Literatur auch eine große Ressource des Trostes, indem man sagt, du bist nicht allein mit deinen Kümmernissen. Aber Literatur ist natürlich auch immer genauso wie die Natur eine Aufforderung, den Blick vom eigenen Nabel wegzurichten und nicht seine eigenen Sorgen und Kümmernisse so ernst zu nehmen und sich so wichtig zu nehmen, sondern vielleicht auch mal zu schauen, verdammt, es haben zwar jetzt 1,7 Millionen Wähler in Sachsen-Anhalt AfD gewählt, aber die ganzen Eichhörnchen und Maulwürfe, die ganzen Singvögel und die ganzen Hunde und Katzen in Sachsen-Anhalt, die haben nicht gewählt und die sind auch nicht dieser Meinung.
1: Dann danke ich Ihnen ganz herzlich für Ihre Zeit. Ich freue mich jetzt auf Ihre Lesung und wir machen noch ein Foto. Und dann bin ich ganz glücklich. Wir passen sogar zusammen. Ich bin rot und Sie auch. Dankeschön. Dennis Scheck, gestern Abend im Löwensaal in Rudolstadt, mit viel Humor, klaren Worten und so mancher überraschenden Buchempfehlung. Ein Abend, der Lust aufs Lesen gemacht hat. Ich war vor Ort und habe mit Dennis Scheck gesprochen. Ich bin Lilo Franke, Radio SRB.

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0: schon 23 Uhr.
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Tja, Freunde, so sieht das aus. Jetzt sitze ich hier mit angenähten Hals und abgerissenen Klamotten auf der Bettkante im Schlafzimmer meiner Eltern. Also ich kann mich ja an fast nichts erinnern. Aber neben mir steht meine Freundin und die sagt...

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